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1: Ich bin Philipp Nützig. Die DFB-Elf bereitet sich ab sofort in den USA auf die WM in Nordamerika vor. Der Linienflug aus Frankfurt ist in der Nacht in Chicago gelandet. Für die normalen Passagiere an Bord gab's Trikots als kleine Überraschung. Das Team von Bundestrainer Nagelsmann testet am Samstag nochmal gegen den Co-Gastgeber USA und wird danach ins offizielle Quartier einziehen. Wirklich ernst wird es für die Mannschaft dann nächste Woche Sonntag. Dann steigt das erste Gruppenspiel gegen Curaçao. Die Asylzahlen in Deutschland gehen weiter zurück. Laut Bundesinnenministerium waren es im Mai rund 5.500 Anträge, der tiefste Stand seit 14 Jahren. Unterdessen verschärft die EU ihre Migrationspolitik weiter. Das Parlament und die Mitgliedstaaten haben sich darauf geeinigt, Abschiebezentren in Drittstaaten einzurichten. Der zuständige EU-Kommissar Brunner sagte im ZDF:
2: Wir gewinnen die Kontrolle zurück, wer Europa auch wieder zu verlassen hat, wenn eine Person sich illegal in Europa aufhält. Also die Kontrolle zurückzugewinnen war wichtig und diese Einigung ein sehr, sehr wichtiger Schritt in der Migrationswende.
1: In Dortmund läuft ein größerer Polizeieinsatz. Laut den Beamten hat ein Mann am Abend auf einen Polizisten geschossen und sich daraufhin in einem Gebäude verschanzt. Er soll auch mindestens eins seiner Kinder dabei haben. Der Polizist wurde dank seiner schusssicheren Weste nur leicht verletzt. Arbeitsministerin Baas bekommt für ihren Plan, Beamte in die Rentenkasse einzahlen zu lassen, Gegenwind. Die Union als Koalitionspartner lehnt solche Pläne grundsätzlich ab. Der Deutsche Beamtenbund kritisiert, dass schon frühere Kommissionen keinen Nutzen in einer solchen Rentenreform gesehen hätten und fordert, die Ergebnisse der Rentenkommission abzuwarten. Und der Wirtschaftsweise Werding befürchtet, dass ein solcher Schritt zu lange dauern und am Ende auch zu Mehrkosten führen könnte. Die nächsten Nachrichten in einer Stunde. Der Radio SAW Verkehrsservice, der schnellste im SAW-Land. Die A7 Hamburg Richtung Hannover ist am Kreuz Hannover Ost in der Überleitung zur A2 Richtung Braunschweig gesperrt und die B250 Eckartsberger Querfurt ist zwischen dem Abzweig nach Vietzenburg und dem Abzweig nach Spielberg wegen einer Ölspur gesperrt. Alle Verkehrsmeldungen auch immer aktuell auf radiosaw.de und in unserer App. Gute Fahrt durchs SAW-Land.

0: Das lief damals im Walkman auf Kassette.
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1: Der Radio SAW Verkehrsservice, der schnellste im SAW-Land. Die A7 Hamburg Richtung Hannover ist am Kreuz Hannover Ost in der Überleitung zur A2 Richtung Braunschweig gesperrt und die B250 Eckartsberger Querfurt ist zwischen dem Abzweig nach Vietzenburg und dem Abzweig nach Spielberg wegen einer Ölspur gesperrt. Alle Verkehrsmeldungen auch immer aktuell auf radio-saw.de und in unserer App. Gute Fahrt durchs SAW-Land.

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1: Ich bin Philipp Nützig. Die deutsche Nationalmannschaft ist in den USA angekommen. Der Flieger aus Frankfurt landete in der Nacht in Chicago. Dort bleibt das Team von Bundestrainer Nagelsmann erstmal noch ein paar Tage. Am Samstag steht in Chicago der letzte Test vor der WM gegen den Co-Gastgeber USA an. Danach bezieht der DFB-Tross das WM-Quartier im Bundesstaat North Carolina. Nächste Woche Sonntag steigt dann das erste deutsche Gruppenspiel gegen Curaçao. Die Vereinten Nationen wählen heute einen neuen Weltsicherheitsrat und Deutschland will erneut in dem mächtigen Gremium am Tisch sitzen. Das wird allerdings knapp, denn mit Portugal und Österreich gibt es insgesamt 3 Bewerber für 2 verfügbare Plätze. Außenminister Wadefuhl sagte im ZDF, es sei kein Wahlkampf gegen die beiden Länder.
2: Aber wir sind nun mal in dieser Situation, dass wir hier in einem Wettbewerb sind. Und deswegen werbe ich für Deutschland. Das ist meine Aufgabe. Und ich denke, Deutschland hat schon etwas einzubringen. Wir sind stark engagiert im UN-System. Wir unterstützen es finanziell sehr, sehr stark. Wir sind jemand, der in den Peacekeeping-Nationen sehr viel Engagement gezeigt hat. Also, wir haben schon etwas einzubringen.
1: Die Asylzahlen in Deutschland gehen weiter zurück. Laut Bundesinnenministerium waren es im Mai rund 5.500 Anträge, 30% weniger als vor einem Jahr und der tiefste Stand seit 14 Jahren. Unterdessen verschärfen die EU-Länder weiter ihre Migrationspolitik, André Glatze.
3: Ja, es dürfen jetzt auch umstrittene Asylzentren in Drittstaaten außerhalb der EU eingerichtet werden. Abgelehnte Asylbewerber sollen in andere Länder gebracht werden, wenn sie nicht zurück in ihre Heimat abgeschoben werden können. Innenminister Dobrindt will dafür bis Ende des Jahres Deals mit Drittstaaten abschließen. Menschenrechtsorganisationen warnen, so werde Migration schnell kriminalisiert.
1: Tennisprofi Alexander Zverev ist dem Traum vom ersten Titel bei einem Grand-Slam-Turnier einen Schritt näher. Nach einem Sieg gegen den Spanier Rafael Jorda steht der Deutsche im Halbfinale der French Open. Zverev gilt mittlerweile als Favorit, auch weil viele andere Hochkaräter nicht mehr dabei sind. Die nächsten Nachrichten in einer Stunde. Der Radio SAW Verkehrsservice, der schnellste im SAW-Land. Die A7 Hamburg Richtung Hannover ist am Kreuz Hannover Ost in der Überleitung zur A2 Richtung Braunschweig gesperrt und die B250 Eckartsberger Querfurt ist zwischen dem Abzweig nach Vietzenburg und dem Abzweig nach Spielberg wegen einer Ölspur gesperrt. Alle Verkehrsmeldungen auch immer aktuell auf radiosaw.de und in unserer App. Gute Fahrt durchs SAW-Land.

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Der Radio SAW Verkehrsservice, der schnellste im SAW-Land. Auf der A39 Braunschweig Richtung Wolfsburg. Vorsicht, zwischen Kremling und Scheppau fährt ein Falschfahrer. Bitte nicht überholen und ganz rechts bleiben. Auf der A7 Hannover Richtung Kassel liegen zwischen Sesenharz und dem Rastplatz Schwalenberg West Gegenstände auf der Autobahn. Die A7 Hamburg Richtung Hannover ist am Kreuz Hannover Ost in der Überleitung zur A2 Richtung Braunschweig gesperrt. Und die B250 Eckartsberda-Querfurt ist zwischen dem Abzweig nach Vietzenburg und dem Abzweig nach Spielberg wegen einer Ölspur gesperrt. Alle Verkehrsmeldungen auch immer aktuell auf radio-saw.de und in unserer App. Gute Fahrt durchs SAW-Land.

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1: Shakira und Burna Boy, Dai Dai.

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1: Ich bin Philipp Nützig. Guten Morgen. Deutschland will heute bei der UN-Vollversammlung in den Weltsicherheitsrat gewählt werden. Allerdings gibt es starke Konkurrenz. Auch Portugal und Österreich haben sich für die zwei freien Plätze beworben. Neben den ständigen Mitgliedern USA, Russland, Frankreich, England und China gibt es 10 gewählte Mitglieder in dem Gremium. Außenminister Wadefuhl sagte im ZDF:
2: Insgesamt treten wir halt für eine Reform dieser Organisation an. Sie muss effektiver werden, sie muss schlanker werden. Und wir brauchen auch einen Weltsicherheitsrat, der dauerhaft die Welt des 21. Jahrhunderts repräsentiert und der nicht die Welt von 1945 widerspiegelt. Daran arbeiten wir und deswegen begehren wir ja auch für eine Zeit später einen dauerhaften Sitz.
1: Arbeitsministerin Baas bekommt für ihren Plan, Beamte in die Rentenkasse einzahlen zu lassen, Gegenwind. Die Union als Koalitionspartner lehnt solche Pläne ab und der Deutsche Beamtenbund spricht von einem populistischen Vorschlag. Mehr von Tom Husse.
3: DBB-Vorsitzender Geier kritisiert, dass schon frühere Kommissionen keinen Nutzen in einer solchen Rentenreform gesehen hätten und er fordert, die Ergebnisse der Rentenkommission abzuwarten. Der Wirtschaftsweise Werding befürchtet, dass ein solcher Schritt zu lange dauern und am Ende auch zu mehr Kosten führen könnte. Bund und Länder müssten als Arbeitgeber unter anderem Rentenbeiträge zahlen. Damit am Ende das Nettoeinkommen stimmt, müssten dann auch wieder die Gehälter steigen.
1: Viele Kinder gehen ins Freibad, können aber nicht sicher schwimmen. Der Schwimmmeisterverband will deshalb eine Abzeichenpflicht für unter 16-Jährige. Die Freibadbetreiber sollen das prüfen, sagt Präsident Harzheim dem RND. Es geht um den Freischwimmer, also das Bronzeabzeichen. Die DFB-Elf bereitet sich ab sofort in den USA auf die WM in Nordamerika vor. Der Linienflug aus Frankfurt ist in der Nacht in Chicago gelandet. Für die normalen Passagiere an Bord gab es Trikots als kleine Überraschung. Das Team von Bundestrainer Nagelsmann testet am Samstag nochmal gegen den Co-Gastgeber USA. Die nächsten Nachrichten in einer Stunde. Der Radio SAW Verkehrsservice, der schnellste im SAW-Land. Auf der A39 Braunschweig Richtung Wolfsburg, Vorsicht zwischen Kremlingen und Scheppau, ist ein Falschfahrer unterwegs. Auf der A9 Halle Leipzig Richtung Berlin liegt zwischen Niemenk und Brück ein Reifen auf der Autobahn. Und die B250 Eckartsberger Querfurt ist zwischen dem Abzweig nach Vietzenburg und dem Abzweig nach Spielberg wegen einer Ölspur gesperrt. Alle Verkehrsmeldungen auch immer aktuell auf radio-saw.de und in unserer App. Gute Fahrt durchs SAW-Land. 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
1: One Republic. Need your love.

Der Radio SAW Verkehrsservice, der schnellste im SAW-Land. Auf der A39 Braunschweig Richtung Wolfsburg, Vorsicht zwischen Kremlingen und Scheppau, ist ein Falschfahrer unterwegs. Auf der A9 Halle Leipzig Richtung Berlin liegt zwischen Niemenk und Brück ein Reifen auf der Autobahn. Und die B250 Eckartsberger Querfurt ist zwischen dem Abzweig nach Vietzenburg und dem Abzweig nach Spielberg wegen einer Ölspur gesperrt. Alle Verkehrsmeldungen auch immer aktuell auf radio-saw.de und in unserer App. Gute Fahrt durchs SAW-Land.

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1: An der Schlosskirche Bernburg hängt seit Montag ein großes Banner mit den Worten Kirche zeitlos wertvoll. Das Motto im Kirchendorf auf dem Sachsen-Anhalt-Tag.
2: Die Kirche steht einfach mitten in dem Festgebiet.
1: Sven Bayer ist evangelischer Pfarrer und sozusagen der Hausherr der Schlosskirche St. Ägidien. Um die Kirche herum stellen sich über 20 Kirchengemeinden, Initiativen und diakonische Einrichtungen vor. Das Bibelmobil ist vor Ort, die Lutherweggesellschaft, die evangelischen Frauen oder die Polizeiseelsorge. Eine große Vielfalt.
2: Aus so vielen verschiedenen Kirchen und diakonischen Einrichtungen natürlich auch, die dann hier sein werden rund um die Schlosskirche herum.
1: Pfadfinderinnen und Pfadfinder bauen die schwarze Jurte auf. Bei der evangelischen Jugend Anhalts könnt ihr auf der Himmelsleiter emporklettern.
2: Ein Kletterbaum, der ist sozusagen hier direkt gleich gegenüber.
1: In der Schlosskirche und in der benachbarten katholischen Bonifatiuskirche gibt es im stündlichen Wechsel Musik aus allen möglichen Richtungen. Aber in den Kirchen findet ihr auch ein wenig Ruhe vom Trubel draußen, hofft Sven Bayer.
2: Spiritualität ist mir persönlich ein wichtiges Anliegen, weil ich finde, das ist das, was uns wirklich ausmacht. Ein geistliches Wort und das versuchen wir natürlich auch.
1: Beim Sachsen-Anhalt-Tag in Bernburg mischen auch die Kirchen mit. Auftakt am Freitag um 14 Uhr auf dem Rheineplatz mit einem ökumenischen Gottesdienst. Aus der Kirchenredaktion Torsten Kessler, Radio SAB.
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3: Ich bin Philipp Nützig. Guten Morgen. Die Vereinten Nationen wählen heute einen neuen Weltsicherheitsrat und Deutschland will erneut in dem mächtigen Gremium am Tisch sitzen. Das wird allerdings knapp, denn mit Portugal und Österreich gibt es insgesamt 3 Bewerber für 2 verfügbare Plätze. Außenminister Wadephul sagte im ZDF, es sei kein Wahlkampf gegen die beiden Länder.
4: Aber wir sind nun mal in dieser Situation, dass wir hier in einem Wettbewerb sind. Und deswegen werbe ich für Deutschland. Das ist meine Aufgabe. Und ich denke, Deutschland hat schon etwas einzubringen. Wir sind stark engagiert im UN-System. Wir unterstützen es finanziell sehr, sehr stark. Wir sind jemand, der in den Peacekeeping-Nationen sehr viel Engagement gezeigt hat. Also, wir haben schon etwas einzubringen.
3: Arbeitsministerin Baas bekommt für ihren Plan, Beamte in die Rentenkasse einzahlen zu lassen, Gegenwind. Die Union als Koalitionspartner lehnt solche Pläne grundsätzlich ab. Der Deutsche Beamtenbund kritisiert, dass schon frühere Kommissionen keinen Nutzen in einer solchen Rentenreform gesehen hätten und fordert, die Ergebnisse der Rentenkommission abzuwarten. Und der Wirtschaftsweise Werding befürchtet, dass ein solcher Schritt zu lange dauern und am Ende auch zu Mehrkosten führen könnte. Die DFB-Elf bereitet sich ab sofort in den USA auf die WM in Nordamerika vor. Der Linienflug aus Frankfurt ist in der Nacht in Chicago gelandet. Für die normalen Passagiere an Bord gab's Trikots als kleine Überraschung. Das Team von Bundestrainer Nagelsmann testet am Samstag nochmal gegen den Co-Gastgeber USA und wird danach ins offizielle Quartier einziehen. Wirklich ernst wird es für die Mannschaft dann nächste Woche Sonntag. Dann steigt das erste Gruppenspiel gegen Curaçao. Tennisprofi Alexander Zverev ist dem Traum vom ersten Titel bei einem Grand-Slam-Turnier einen Schritt näher. Nach einem Sieg gegen den Spanier Rafael Jorda steht der Deutsche im Halbfinale der French Open. Zverev gilt mittlerweile als Favorit, auch weil viele andere Hochkaräter nicht mehr dabei sind. Die nächsten Nachrichten in einer Stunde.
5: Schönen guten Morgen, 2 nach 5 haben wir es. Hier ist für euch der Radio SAW Verkehrsservice, der schnellste im SAW-Land. Nadine.
6: Alles soweit in Ordnung, nur Flitzerblitzer auf der A2 Richtung Berlin, Höhe Allerengersleben. A9 Richtung Berlin, in Höhe Raststätte-Köckern. A36 Richtung Braunschweig, in Höhe Ilsenburg. Es blitzt auf der B4 zwischen Braunlage und Torfhaus, B79 in Großdenkte beidseitig und Merseburg Weiße Mauer. Wenn ihr dazu noch was habt, dann lasst es uns bitte wissen. Natürlich kostenfrei 0800 1630 630 oder schickt eine WhatsApp. Die Nummer gibt's bei uns im Netz und in der App.
5: Mit 14 Grad geht's raus in Parchau bei Burg, rein in den Mittwoch. Wir haben nur so ein bisschen Regen, zieht ab aus der Nacht in Richtung Brandenburg jetzt für euch. Und dann ist es erstmal sonnig bei uns am Nachmittag. Dann gibt's aber wieder einzelne Schauer und auch Gewitter, 19 bis 22 Grad. Der morgige Donnerstag ist wechselhaft, so ein ähnliches Wetter wie heute, aber die Temperaturen steigen dann nochmal an auf 25 Grad.
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5: Außerdem sind wir top motiviert, nur um euch zu wecken an diesem Mittwoch, dem 3. Juni. Schönen guten Morgen wünschen
6: wir
5: euch.
6: Und das machen wir mit der besten Mischung, der meisten Abwechslung, den Superhits für SAW-Land. Ihr bekommt in dieser halben Stunde von uns noch die coole Nummer von Alcazar, die euch definitiv wach macht oder hält. Crying at the Discotheque aus den 2000ern. Dazu das Neue von Bebe Rexha, New Religion. Und jetzt David Guetta und Sia. Guten Morgen.
8: Morgen.

0: Jetzt müssen wir nur noch zweimal schlafen. Schönen guten Morgen um 10.05 Uhr an diesem Mittwoch mit uns Radio SAW im Buckefuchs, um mit euch zusammen das schönste Bundesland der Welt, Sachsen-Anhalt, in Bernburg auf dem Sachsen-Anhalt-Tag zu feiern. Wir von Radio SAW erlebt er denn dort auf dem Schlosshof. Aber gerade in Anlehnung an den Sachsen-Anhalt-Tag möchten wir heute ganz gerne mal von euch wissen, was denn das Schönste an eurem Heimatort ist, an eurem Dorf, in eurer Stadt. Was liebt ihr dort so?
1: Worauf seid ihr so besonders stolz? Ist es vielleicht die Gemeinschaft, die nachbarschaftliche Hilfe untereinander? Oder möglicherweise habt ihr auch ein ganz, ganz tolles, weiß ich nicht, Denkmal bei euch im Ort stehen, was es so kein zweites Mal in ganz Deutschland gibt. Oder aber ihr habt so eine wunderschöne Natur, dass ihr es eigentlich gar nicht erzählen möchtet, damit nicht die ganzen Touristen kommen, aber ihr trotzdem wahnsinnig stolz drauf seid.
0: Ihr könnt es ja so ganz leise sagen, ja? Und wir werden es dann auch nicht verraten. Aber trotzdem freuen wir uns auf euren Anruf unter 0800 1630 630 oder schickt uns eine WhatsApp-Sprachnachricht.
1: Jetzt starten wir alle gemeinsam in den Tag mit einem 90er von Mike and the Mechanics. Hier ist für euch Over My Shoulder. Einen wunderschönen Mittwoch zusammen.
0: Morgen.

0: Guten Morgen. 13.05 Uhr haben wir es bei uns im SAW-Land. Wir schicken euch in den Mittwoch und sagen euch, was auf den Straßen los ist, Nadine.
1: A7 Richtung Kassel. Zwischen Hildesheim und der Raststätte Hildesheimer Börde liegen Reifenteile auf der Fahrbahn. Seid hier bitte vorsichtig.
0: 15 Grad, Sie sind jetzt in Sandau bei Havelberg. Wir bekommen heute Temperaturen zwischen 19 und 22 Grad, also nicht mal ganz so warm wie gestern. Auch auf Regen bitte einstellen, nachdem wir erstmal Sonne bekommen haben, aber dann wird es wieder feucht und ihr müsst euch auch auf Gewitter einstellen heute und morgen am Donnerstag genauso wechselhaft.
1: Wunderschönen guten Morgen wünschen wir euch, hier ist Radio SAW Muckefuck mit einer entspannten Taylor Swift.

0: Hier ist der Radio SAW Verkehrsservice, 5.15 Uhr haben wir es. Seid bitte vorsichtig zwischen Dedelieben und Jagsheim Bahnhof. Da stehen Kühe in der Kurve, auf der Fahrbahn und am Fahrbahnrand. Hier bitte äußerst vorsichtig fahren zwischen Dedelieben und Jagsheim Bahnhof.
1: Ja, von den Kühen zu den Geburtstagskindern heute an diesem 3. Juni. Da ist Miles Smith mit dabei. Wir sagen herzlichen Glückwunsch.
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1: Und wir sagen herzlichen Glückwunsch einer Dame, die den Ehrendoktortitel der Uni Cambridge trägt, Susi Quattro. Und wir wünschen euch alles Liebe und alles Gute für den Mittwoch jetzt mit unseren Sternen.
3: 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Widder.
4: Recht haben und Recht bekommen sind zwei verschiedene Dinge. Seht das heute nicht so eng.
3: Stier.
4: Ihr solltet eure Chancen richtig ausnutzen. Ihr gebt momentan nicht euer Bestes.
3: Zwillinge.
4: Gebt einen Fehler auch mal zu. Der Ärger ist schneller verflogen, als ihr denkt.
3: Krebs.
4: Euch graut es vor dem Supermarktstress. Macht euch eine genaue Liste, dann geht's schneller.
3: Löwe.
4: Ihr seid ein Organisationstalent. Ihr bringt die liegengebliebene Arbeit bis zum Mittag hinter euch.
3: Jungfrau.
4: Geht den Tag heute entspannt an. Die letzten Tage waren anstrengend genug.
3: Waage.
4: Nehmt euch Kritik nicht so zu Herzen. Versucht lieber etwas Positives daraus zu ziehen.
3: Skorpion.
4: Ihr seid heute einfach ein bisschen faul. Da macht ihr auch wirklich nur das Nötigste.
3: Schütze.
4: Es kommt nicht immer auf das Ergebnis an. Manchmal reicht es schon, wenn andere euren guten Willen bemerken.
3: Steinbock.
4: Macht euch mal ein bisschen lockerer. Ihr seht die Dinge gerade viel zu eng.
3: Wassermann.
4: Hängt eine Kleinigkeit nicht an die große Glocke. Wartet doch ab, was passiert.
3: Fische.
4: Auf das Dessert solltet ihr mal verzichten. Kümmert euch lieber um ein bisschen Bewegung.
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0: 5.30 Uhr haben wir. Schönen Mittwoch wünschen wir euch um 5:30 mit den Radio SRW Nachrichten und Philipp Nützig.
1: Die Vereinten Nationen wählen heute einen neuen Weltsicherheitsrat und Deutschland will erneut in dem mächtigen Gremium am Tisch sitzen. Das wird allerdings knapp, denn mit Portugal und Österreich gibt es insgesamt 3 Bewerber für 2 verfügbare Plätze. Außenminister Wadefuhl sagte im ZDF, es sei kein Wahlkampf gegen die beiden Länder.
2: Aber wir sind nun mal in dieser Situation, dass wir hier in einem Wettbewerb sind. Und deswegen werbe ich für Deutschland. Das ist meine Aufgabe.
1: Arbeitsministerin Baas bekommt für ihren Plan, Beamte in die Rentenkasse einzahlen zu lassen, Gegenwind. Die Union als Koalitionspartner lehnt solche Pläne grundsätzlich, sei kein Wahlkampf gegen die beiden Länder.
2: Aber wir sind nun mal in dieser Situation, dass wir hier in einem Wettbewerb sind. Und deswegen werbe ich für Deutschland. Das ist meine Aufgabe.
1: Arbeitsministerin Baas bekommt für ihren Plan, Beamte in die Rentenkasse einzahlen.

0: könnte. Die DFB-Elf bereitet sich ab sofort in den USA auf die WM in Nordamerika vor. Der Linienflug aus Frankfurt ist in der Nacht in Chicago gelandet. Für die normalen Passagiere an Bord gab es Trikots als kleine Überraschung. Das Team von Bundestrainer Nagelsmann testet am Samstag nochmal gegen den Co-Gastgeber USA und wird danach ins offizielle Quartier einziehen. Wirklich ernst wird es für die Mannschaft dann nächste Woche Sonntag. Dann steigt das erste Gruppenspiel gegen Curaçao.
1: Die nächsten Radio SAW Nachrichten bekommt ihr um 6 Uhr. Nadine Stark guckt auf die Straßen vor euch im SRW-Land.
2: A7 Richtung Kassel zwischen Hildesheim und der Raststätte Hildesheimer Börde. Reifenteile auf der Fahrbahn, seid bitte vorsichtig. Und auch aufpassen auf der B244 in beiden Richtungen zwischen Dedeleben und Jerxheim Bahnhof. Laufen Rinder auf und neben der Fahrbahn. Flitzerblitzer. Auf der A2 Richtung Berlin, Höhe Allerringersleben. A9 Richtung Berlin, Höhe Raststätte Köckern. A36 Richtung Braunschweig, in Höhe Ilsenburg. Es blitzt auf der B4 zwischen Braunlage und Torfhaus. B79 in Großdenkte beidseitig und in Merseburg Weiße Mauer. Wenn ihr noch was habt, dann klingelt bitte kurz bei uns durch. 0800 1630 630 oder ihr schickt uns eine WhatsApp, die Nummer bei uns im Netz.
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1: Im wunderschönen Burgenlandkreis in Ossig bei Zeitz. Da haben wir 14 Grad, wir haben noch ein bisschen Regen. Aus der Nacht zieht jetzt in Richtung Brandenburg ab. Und dann wird es heute erstmal sonnig. Aber ab Nachmittag dann wieder einzelne Schauer möglich und Gewitter. Temperaturen heute so bei 19 bis 22 Grad. Auch der Donnerstag, der wird wechselhaft mit Regen und Gewittern bei 20 bis 25 Grad. Und zum Start den Sachsen-Anhalt-Tag am Freitag. Mix aus Sonne und Wolken bei 19 bis 22 Grad.
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1: Ja, diesen Mittwoch, den rocken wir gemeinsam. Wir holen euch raus aus den Federn und schicken euch in den 3. Juni. Schönen guten Morgen.
2: Das machen wir mit der besten Mischung, der meisten Abwechslung, den Superhits fürs SAW-Land aus den 90ern bekommt ihr Headway. Und What is Love noch in dieser halben Stunde, dazu Clock Clock mit ihrer ganz neuen Nummer Out of the Dark. Und jetzt für euch und für Holger Tapper, den kleinen Fanboy, Freya Ridings und Castles. Danke. Guten Morgen.
1: Morgen.

0: Der Radio SRW Muckefuck starten mit euch in den Mittwoch um 5.40 Uhr, 20 vor 6. Und dieses Gefühl haben vielleicht schon einige von euch Eltern gehabt, in diesem Fall ein schlechter Vater zu sein. Und so fühle ich mich jetzt gerade, denn zum wichtigen Fußballpokalspiel von meinem Sohn bin ich gestern zum einen zu spät gekommen und musste dann auch noch früher wieder weg. So habe ich auch nichts von der 0-4 Niederlage mitbekommen. Aber zur Wiedergutmachung gibt es heute Tiefkühlpizza.
1: Ach, ich dachte ein Eis.
0: Tiefkühlpizza, aber für uns beide.
1: Ach nee, gucke. Wenigstens was. Hat Otto die Niederlage eigentlich verkraftet?
0: Ja, ja.
1: Hast du ihn noch gesehen, obwohl du früher weg musstest?
0: Ja, er musste auch früher raus. Er hatte so einen Krampf in der Wade und sowas. Und wurde dann vorzeitig ausgewechselt.
1: Daran lag es doch. Weil hätte er weiterspielen können, dann wäre das Ding haushoch gewonnen worden.
0: Aber hallo, genau.

0: Wenn man Prost Kaffee, schönen guten Morgen am Mittwoch um 5.43 Uhr. Um 17 vor 6 sagen wir euch, wie es auf dem Straßenmesser WLAN aussieht.
1: Auf der B244 bitte weiterhin vorsichtig sein in beiden Richtungen, denn zwischen Dedeleben und Jerxheim Bahnhof laufen Kühe auf und neben der Fahrbahn und das Ganze im Kurvenbereich.
0: Mit 15 Grad seid ihr jetzt gerade in Thielberg bei Ahrensee am Aufstehen und rausgehen. Eine Jacke und Regenschirm auf jeden Fall mitnehmen, denn auch heute wird es wieder regnerisch und gewittrig bei 19 bis 22 Grad.
1: Einen zauberhaften guten Morgen. Hier ist Radio SRW Muckefuck. Gleich mit der neuen Nummer von Clock Clock, Out of the Dark. Und das hier ist die beste Musik zum Wachwerden von Ed Sheeran.

0: Ihr habt mit uns Radio SAW Muckefuck schon die ersten Sachen erledigt. Ihr seid aufgestanden. Und das am Mittwoch um 12.06 Uhr. Schönen guten Morgen wünschen wir euch.
1: Und ich weiß ja nicht, wie ihr immer so packt, wenn ihr in den Urlaub fahrt. Bei mir ist es immer so, dass ich auf Verdacht noch 3 Schlüpper und T-Shirts mit mehr einpacke. Eine Frau, die jetzt von Deutschland in die Schweiz einreisen wollte, die hat das so ein bisschen, ich sag mal, übertrieben. Die ist an der Grenze rausgezogen worden mit ihrem kleinen Transporter, weil die Zollbeamten gesehen haben, dass die ein paar mehr Koffer dabei hatte. Also 55 Koffer und
0: 55,
1: Taschen. 55 Koffer und Taschen. Die haben die Zollbeamten dann 20 Minuten lang mit so einem tragbaren Röntgengerät untersucht und haben festgestellt, nichts mit Schmuggelware, alles nur persönliche Gegenstände.
0: Nee, wirklich? 55 Koffer? Ja. Ist sie irgendwie ausgezogen? Wollte die irgendwie die Schweiz ziehen?
1: Kann ich dir nicht sagen, aber kann ich mir gut vorstellen, ne, dass sie da irgendwie ihr Leben in Deutschland vielleicht aufgegeben hat und dann alles rübergebracht hat. Was ich mich aber frage, wo zum Teufel kriegst du 55 Koffer in Taschen her? Also ich habe insgesamt 3 Koffer. Einen großen, einen mittleren und so einen kleinen Reisekoffer. Ja, so eher rucksackartig. Da habe ich schon Probleme, die bei mir irgendwo zu verstauen. Die liegen alle oben auf dem Schrank. Das sieht aus wie bei Handlebills. Unterm Sofa, bei mir ist es auf dem Schrank.
0: Ja.
1: Jetzt erklär mir mal bitte, wo du 55 Taschen und Koffer unterbringst.
0: Ja, wenn die einen Keller hat, dann auf jeden Fall da. Und ansonsten in den Transporter rein damit. Ne?
1: Das ist richtig.

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5: Ich bin Lena Vieregge. Guten Morgen. Die Demokratie in Sachsen-Anhalt steht vor wachsenden Herausforderungen. Der aktuelle Verfassungsschutzbericht zählt so viele Extremisten wie noch nie. Innenministerin Tamara Zieschang führt dies vor allem auf die rechtsextreme Szene zurück. Über 5000 Personen gehören der Szene an. Das sind rund 70% aller Extremisten im Land. Dazu zählen auch Gruppen wie Harz verteidigen.
6: Dieser Gruppierung ist es gelungen, eine jeden Montag in Halberstadt stattfindende Kundgebung mehr und mehr zu dominieren. Die Gruppe Harz verteidigen hat in ihren Reihen mehrere gewaltbereite Neonazis, ist aber nach außen hin darum bemüht, sich ein harmloses Image zu geben.
5: Andere Gruppierungen wie die Deutsche Jugend zuerst aus Halle setzen noch offensiver auf Gewalt. Auch die linksextremistische Szene wächst. Ihre Anhängerzahl stieg um gut 13% auf rund 770 Personen. Sie gilt als insgesamt jünger, weiblicher und akademischer geprägt. Nach einem SEK-Einsatz in Dortmund hat sich ein bewaffneter Mann der Polizei gestellt. Der 51-Jährige hatte am späten Abend auf einen Polizisten geschossen und sich mit seinen drei Kindern in einer Wohnung verschanzt. Nach langen Verhandlungen kam er schließlich freiwillig heraus und wurde festgenommen. Den Kindern geht es den Umständen entsprechend gut. Der angeschossene Polizist wurde durch seine Schussweste nur leicht verletzt. Die Hintergründe sind noch unklar. Aus Mann wird Frau, aus Frau wird Mann. Ganz so einfach soll es künftig nicht mehr sein. Sachsen-Anhalt will gemeinsam mit Sachsen und Thüringen das Gesetz zur Selbstbestimmung verschärfen. Anlass ist der Fall des Rechtsextremisten Sven Liebig aus Halle. Thorsten Rössler berichtet.
7: Es sei doch wohl offensichtlich, dass Liebig uns alle an der Nase herumführt, sagte Bundesinnenminister Dobrindt. Als Sven war er verurteilt worden. Ohne Aufwand oder Prüfung machte er sich im Pass zur Frau und nennt sich jetzt Maler Svenja. Er wollte nicht in den Männerknast. Der Schnauzbart blieb aber dran. Den Missbrauch des Gesetzes zur Selbstbestimmung wollen die drei mitteldeutschen Länder verhindern. Es soll einen rechtssicheren Prüfmechanismus geben, mit klaren rechtlichen Leitplanken für die Behörden. Die Rechte von wirklich trans- und intergeschlechtlichen Menschen sollen dabei unberührt bleiben.
5: Die deutsche Fußballnationalmannschaft ist in Chicago gelandet. Viel Zeit zum Verschnaufen bleibt dem Team aber nicht. Schon heute steht das erste Training an. Nach dem letzten Testspiel am Samstag gegen die USA geht es ins finale WM-Quartier nach North Carolina, bevor es am 14. Juni das erste Gruppenspiel gegen Curaçao ansteht. Die nächsten Nachrichten um 6.30 Uhr.
8: Es ist 2:02. Schönen guten Morgen mit dem Radio SAW Verkehrsservice. Zum schnellsten im SAW-Land, Nadine.
9: A7 Richtung Kassel. Zwischen dem Kreuz Hannover Ost und Hannover Anhalten liegen Reifenteile auf der Fahrbahn. Und Vorsicht bitte weiterhin auf der B244 zwischen Dedeleben und Jerxheim Bahnhof. Da laufen immer noch Kühe auf und neben der Fahrbahn, hat Chris gerade eben gemeldet. Die Polizei ist informiert. Also mit ein bisschen Glück sind die Kühe dann auch bald wieder eingefangen und zurück auf die Koppel gebracht worden. Flitzerblitzer stehen auf der A2 Richtung Berlin in Höhe Allerengersleben, A9 Richtung Berlin Höhe Raststätte-Köckern, A36 Richtung Braunschweig in Höhe Ilsenburg. Es blitzt auf der B4 zwischen Braunlage und Torfhaus, auf der B79 in Groß-Denkte in beiden Richtungen und Merseburg-Weiße Mauer. Wenn ihr noch was habt, dann klingelt bitte kurz bei uns durch 0800 1630 630, oder ihr schickt uns eine WhatsApp. Die Nummer gibt's bei uns im Netz und in der App.
8: In Bottmersdorf bei Wandsleben, da steht er auf mit 14 Grad und geht rein in diesen Mittwoch, der so wieder so ein regnerischer Mittwoch ist. Und stellt euch bitte auch wieder auf Gewitter ein. Aber die Sonne kommt auch rum heute. 19 bis 22 Grad, also nicht ganz so heiß wie gestern. Morgen am Donnerstag, da ist es wechselhaft. Auch wieder Regen und Gewitter. Teilweise auch Unwettergefahr durch Hagel, Starkregen und schwere Sturmböen. 20 bis 25 Grad haben wir dann morgen. Und Freitag so ein Mix aus Sonne und Wolken, aber auch mit Regen und Gewittern bei 19 bis 22 Grad.
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8: Also ein Gedanke an Urlaub, einfach mal 14 Tage irgendwo hinfahren, immer so toll und immer erholsam, aber auch schön, wenn ihr wieder nach Hause kommt. Und da möchten wir ganz gerne heute Morgen von euch wissen, was ist das Schöne an eurem Zuhause? Was liebt ihr an eurem Ort? Ruft uns einfach an unter 0800 1630 630 oder schickt uns eine WhatsApp-Sprachnachricht.
9: Und startet mit uns gemeinsam in den Tag. Wir haben in dieser halben Stunde einen coolen 90er, den ihr sogar am Samstag bei der Radio SAW 90er Hit Arena zum Sachsen-Anhalt-Tag in Bernburg mit dem Tapper auf der Bühne live erleben könnt.
8: Vielen Dank.
9: Nämlich Culture Beat und Inside Out, den Vollgeschmack gibt's in dieser halben Stunde schon mal. Dazu ein 2010er aus der Rubrik Sommermucke, die zeitlos ist. Luis Fonsi und Daddy Yankee mit Despacito und jetzt für euch aus Disc. Guten Morgen.
8: Morgen.

0: Die Radio SAW Muckefuchs wecken euch in eurem schönen Zuhause. Schönen guten Morgen um 10 nach 6 an diesem Mittwoch. Wir möchten heute Morgen ganz gerne so auch in Hinblick auf den Sachsen-Anhalt-Tag in Bernburg jetzt am kommenden Wochenende von euch wissen, wo sich ja das schönste Bundesland der Welt zusammentrifft. Was ist denn das Schöne eigentlich an eurem Heimatort, an dem Ort, an dem ihr wohnt? Sabine, du wohnst in Elbenau, das ist ein Ortsteil von Schönebeck. Was ist das Schöne bei dir?
1: Unser Dorf ist in Wald eingebettet. Finde ich sehr schön. Das ist das eine. Und der Zusammenhalt hier im Ortsteil ist auch sehr gut. Wir haben viele Vereine. Da sind auch sehr viele Elbenauer engagiert. Und man kann sich hier richtig wohlfühlen.
0: Zusammenhalt ist ganz, ganz wichtig, um einen Ort schön werden zu lassen. Sebastian aus Bitterfeld, was ist es denn bei dir?
2: Die Gotsche, das ist eigentlich so das Schönste an Bitterfeld, muss ich Ihnen ganz ehrlich sagen.
0: Oh, die ist traumhaft. Da gibt es auch immer diesen Gotsche-Marathon, wenn man dann einmal so komplett rumläuft. Das ist herrlich, was man da alles sieht. Aber was ist denn das Schönste an eurem Heimatort? Kann auch gerne so eine ganz geheime Ecke sein. Der Zusammenhalt vielleicht. Ruft uns einfach an unter 0800 1630630 oder schickt da eine WhatsApp-Sprachnachricht.

0: Wir sind an eurer Seite. Wir sind bei euch für Radio SAW Muckefox am Mittwoch. Um 14.06 Uhr mit dem Blick auf die Straßen, Nadine.
1: Soweit alles in Ordnung, nur Flitzerblitzer, unter anderem heute Morgen auf der A9 Richtung Berlin, Höhe Raststätte-Köckern, auf der B79 in Großdenkte in beiden Richtungen und Merseburg-Weiße Mauer.
0: 22 Grad, die werden es heute, das sind heute die Höchsttemperaturen. Erstmal wird es sonnig, dann aber auch regnerisch und ihr bekommt Gewitter direkt vor der Haustür. Im Bias bei Zerbst haben wir jetzt 15 Grad.
1: Kommt trotzdem gut in den Tag mit Radio SAW Muckefuck und mit einem Lächeln jetzt mit Luis Fonsi und Daddy Yankee.
2: Aye.

0: Despacito.
1: Schönen guten Morgen mit euren Radio SAW Muckefuchs am Mittwoch, 17 nach 6 haben wir es.
2: Guten Morgen.
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4: Wir sehen uns heute ab 16 Uhr auf der Ziegelwiese in Halle zum Firmenlauf. Wenn ihr noch spontan dabei sein wollt oder Infos zu den kommenden Firmenläufen in Wernigerode, Naumburg und Nordhausen sucht, dann findet ihr alles auf radiosab.de. Geschichtsfans treffen sich heute im Augusteum der Lutherstadt Wittenberg, wo ihr 18.30 Uhr einen spannenden Blick in die Schatzkammer der Luthermuseen werft. Beim Vortrag Signiert, gesiegelt, gültig erfahrt ihr, wie Urkunden vor Jahrhunderten Macht, Besitz und Rechte regelten, lange bevor es Computer oder Ausweise gab. Der Eintritt beim Vortrag Signiert, gesiegelt, gültig heute in Wittenberg ist frei. Und am Wochenende steigt in Bernburg der Sachsen-Anhalt-Tag. Auf der großen Radio-SAW-Bühne am Schloss darf ich Samstagvormittag mit meinem Kollegen Eike Lange durch die Sportarena führen. Am Abend feiert ihr die 90er-Hit-Arena mit Culture Beat, Mark O. und Ventura Fox, moderiert vom Muckefuck Holger Tapper. Rundherum locken das Landesdorf mit Spezialitäten und Traditionen aus ganz Sachsen-Anhalt, die Blaulichtmeile, Mittelaltermarkt, Rummel, Aktion auf der Saale und am Sonntag der große Festumzug. Zum Abschluss wartet auf unserer Bühne dann das große Disney Classics Konzert. Der Eintritt beim Sachsen-Anhalt-Tag am Wochenende in Bernburg ist überall frei.
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0: Folge Radio SRW Muckefuchs. Fahren ein Stück mit in Richtung Job. Schönen guten Morgen um 6.27 Uhr, 6:27, 6:30 am Mittwoch.
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0: Hallo und schönen guten Morgen an diesem 3. Juni. Heute ist Mittwoch. Es ist 6:30 Uhr, 6:30. Ihr bekommt die Radio SRW Nachrichten mit Lena Vierecke.
8: Guten Morgen. Die Zahl der Extremisten in Sachsen-Anhalt hat einen neuen Höchststand erreicht. Wie aus dem aktuellen Verfassungsschutzbericht hervorgeht, sieht Innenministerin Tamara Zieschang die größte Herausforderung im Rechtsextremismus. Über 5000 Personen machen hier rund 70% der gesamten Szene aus. Laut Bericht versuchen einige Gruppen, ihr gewaltbereites Image nach außen hin zu tarnen. Auch die linksextreme Szene wächst und zählt inzwischen rund 770 Anhänger. Und jetzt mehr Nachrichten aus dem SRW-Land von unseren Reportern.
9: Mitten in der Stadt ein schönes Zuhause finden. Das ist für uns Menschen schon öfter mal eine echte Herausforderung und auch für Tom Falken nicht selbstverständlich. In Magdeburg gibt es deshalb mehrere Nistkästen für die Greifvögel. Sie hängen unter anderem am Werner-von-Siemens-Gymnasium und auf dem Campus der Uni Magdeburg. Das Angebot wird gut angenommen. Alle Kästen sind belegt. Über Webcams können Interessierte das Brutgeschehen live verfolgen. Die Links gibt es auf radio-saw.de. Aus Magdeburg, Laura Födisch.
10: In aller Ruhe über den Naumburger Marktplatz schlendern, das wird morgen, zumindest zeitweise, schwierig. Das feierliche Gelöbnis der Rekrutinnen und Rekruten des Sanitätsregimentes 1 der Sachsen-Anhalt-Kaserne Weißenfels steht an. Zwischen 12 und 17 Uhr ist der Marktplatz deshalb voll gesperrt. Das gilt auch für die angrenzende Marienstraße. Es gelten Halteverbote. Bundeswehrfahrzeuge werden die Gelöbnisfeier morgen absichern. Aus Naumburg, Thorsten Rössler, Radio SAW.
11: Mitreden statt zuschauen. Das gilt ab sofort für Kinder und Jugendliche in der Egener Mulde im Salzlandkreis. Denn hier gibt es nun wieder einen Jugendbeirat. 8 junge Menschen zwischen 14 und 17 Jahren übernehmen das Ehrenamt. Gestern haben sie ihre Urkunden bekommen. Sie sind ab sofort das Sprachrohr der jungen Generation.
10: Wie?
11: Mitreden statt zuschauen. Das gilt ab sofort für Kinder und Jugendliche in der Egener Mulde im Salzlandkreis. Denn hier gibt es nun wieder einen Jugendbeirat. 8 junge Menschen zwischen 14 und 17 Jahren übernehmen das Ehrenamt.

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1: Da bitte aufpassen auf der A9 Richtung Berlin zwischen die Meck und Brück ist die rechte Spur gesperrt und Flitzerblitzer stehen. Auf der A2 Richtung Berlin Höhe Allerengersleben, auf der A9 Richtung Berlin Höhe Raststätte-Köcker, A36 Richtung Braunschweig in Höhe Ilsenburg. Es blitzt auf der B4 zwischen Braunlage und Torfhaus, B79 in Großdenkte in beiden Richtungen. In Merseburg Weiße Mauer und am Ortsausgang Schönebeck in Richtung Magdeburg. Und wenn ihr noch was habt, dann gerne anrufen 0800 1630 630 oder eine WhatsApp schicken. Die Nummer gibt's bei uns im Netz und in der App.
0: 15 Grad sind es jetzt gerade in diesem Augenblick in Niegrip bei Burg. Die haben wir für euch gemessen. Es wird erstmal sonnig heute an einigen Stellen bei uns im SRW-Land. Am Nachmittag gibt es dann auch wieder Regenschauer. Gewitter sind auch möglich. 19 bis 22 Grad. Und der Donnerstagmorgen ist wechselhaft. Wieder Regen und Gewitter. Teilweise auch Unwettergefahr durch Hagel, Starkregen und schwere Sturmböen. Dann 25 Grad und am Freitag Mix aus Sonne und Wolken bei 22 Grad.
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0: Ja, wir schicken euch in den Mittwoch und setzen uns zu euch an den Frühstückstisch.
1: Mit der besten Mischung, der meisten Abwechslung und den Superhits für das SRW-Land. So richtig die Augen auf gibt's bei Stromae und à l'Orendance aus den 2010ern. Noch in dieser halben Stunde. Dazu für euch die ganz neue Nummer von Leonie und Callum Scott. Ist ein tolles Ding geworden. Stay direkt nach Justin Timberlake. Schönen guten Morgen.
3: Morgen. 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

0: Ihr seid schon fleißig in den Büros oder in der Küche bei uns im SAW-Land. Schönen guten Morgen mit euren Muckefuchs am Mittwoch um 20 vor 7.
1: Guten Morgen.
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3: Ja, Oberamtsrat Alfred Klausen.
4: Morgens, Alfred. Na, wie ist?
3: Ja, gut.
4: Sag mal, hast du das auch im Radio gehört? Auf Sylt ist ein 40 Meter langes Vordach von einem Haus abgebrochen und auf den Bürgersteig gekracht.
3: Ups.
4: Ja, unglaublich. Und das Dach hatte Mängel. Und das war den Eigentümern bekannt.
3: Und, ist wer zu Schaden gekommen?
4: Nein, Gott sei Dank nicht.
3: Oh, puh.
4: Ja, was sagst du denn dazu?
3: Wozu?
4: Na, als Chef des Bauamtes. Ich meine, wie kann sowas denn bitte schön passieren?
3: Pff, keine Ahnung, was ich...
4: Wie keine Ahnung?
3: Ja, das kann ich doch nicht wissen. Verrosteter Stahl, kaputte Holzträger, was weiß ich.
4: Ja, aber sowas müssen die vom Bauamt doch regelmäßig kontrollieren. Ich meine, beim Auto guckt man ja auch immer auf den TÜV. Da muss es doch auch für Vordächer sowas geben.
3: Aber spinnst du?
4: Wie, ob ich spinne?
3: Wie, jetzt soll ich alle 2 Jahre da raus auf Außentermin und mir die ollen Vordächer angucken?
4: Ja, finde ich schon. Es geht ja um die Sicherheit der Antragsteller.
3: Und wer denkt an meine Sicherheit? Jetzt stell dir mal vor, ich stehe da zur Kontrolle unter dem Dach und es fällt mir auf den Kopf.
4: Ja, aber...
3: Kein Aber. Das müssen wir sofort auf den Bürger abwälzen. Wer ein Vordach hat, muss es selber prüfen. Sagen wir alle 2 Monate mit einem Statiker.
4: Wie bitte? Das kostet ja Unsummen an Geld.
3: Hoffentlich, dann bauen die Leute auch weniger Vordächer, die ich nicht mehr genehmigen muss. Eine Windel-Windel-Situation.
4: Win-Win.
3: Ja, das auch.
4: Dringendes Erklärungskäffchen.
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0: Schön hell ist es im SAW-Land. Schönen guten Morgen um 6:45. Schauen wir den Überblick über die Straßenbrunst im SAW-Land, Nadine.
1: Da, Sekunde, ich habe kurz
0: Ruhe.
1: Die Musik ausgemacht, aber mein Gott, manchmal muss es auch ohne gehen. Eine Meldung von der A9 Richtung Berlin. Zwischen Niemek und Brück ist die rechte Spur gesperrt. Hier müsst ihr mit Behinderungen rechnen. Moment, so, jetzt bitte weiter.
0: Ja, die steht schon, schaut schon mit den Hufen, die Gracie Abrams. Vorher gucken wir noch mal kurz auf das Wetter. 14 Grad in der Achsel in Osterburg. Das wollten wir euch noch mit auf den Weg geben. Und dass ihr euch bitte wieder auf Regen einstellt und Gewitter. Heute 19 bis 22 Grad.
1: So, jetzt aber ohne Unterbrechung Musik.

0: und schon habt ihr Laune. Und zwar gute. Um 9 vor 7. Guten Morgen mit euren Muckefuchs.
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0: Und es tut mir einfach leid. Zum wichtigen Fußballspiel meines Sohnes bin ich gestern zu spät gekommen und musste früher gehen. Wie ein Rabenvater habe ich mich gefühlt. Aber was hat denn eigentlich der Vogel damit zu tun, wenn wir Eltern uns nachlässig verhalten? Frank Wiedemann.
2: Raben sind keine schlechten Eltern, ganz im Gegenteil. Die Vögel kümmern sich rührend um ihren Nachwuchs, was man von Rabeneltern bei Menschen ja nicht behaupten kann. In schlechten Ruf haben sich die Raben trotzdem selbst zuzuschreiben, denn sie schmeißen ihre Jungen pünktlich 6 Wochen nach dem Schlüpfen aus dem Nest. Ja, und dann kann es passieren, dass wir als Spaziergänger schon mal einen jungen Raben, der noch nicht fliegen kann, ganz allein unterm Baum sitzen sehen. Von den Eltern fehlt jede Spur und deshalb glauben wir Menschen, dass die Rabeneltern ihr Junges einfach so allein gelassen haben. Allerdings tun wir den Rabeneltern damit Unrecht, denn sie kümmern sich auch in dieser Phase noch um ihre Jungen und helfen zum Beispiel bei der Nahrungssuche.
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0: unterstützen euch beim Brote schmieren wir Radio SAW Muckefuchs und das machen wir um 6:55 am Mittwoch.
1: Morgen.
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9: Ich bin Lena Vieregge. Guten Morgen. Die Demokratie in Sachsen-Anhalt steht vor wachsenden Herausforderungen. Der aktuelle Verfassungsschutzbericht zählt so viele Extremisten wie noch nie. Innenministerin Tamara Zieschang führt dies vor allem auf die rechtsextreme Szene zurück. Über 5000 Personen gehören der Szene an. Das sind rund 70% aller Extremisten im Land. Dazu zählt auch die Gruppe Wir Hartz verteidigen.
10: Dieser Gruppierung ist es gelungen, eine jeden Montag in Halberstadt stattfindende Kundgebung mehr und mehr zu dominieren. Die Gruppe Hartz verteidigen hat in ihren Reihen mehrere gewaltbereite Neonazis, ist aber nach außen hin darum bemüht, sich ein harmloses Image zu geben.
9: Andere Gruppierungen wie die Deutsche Jugend zuerst aus Halle setzen noch offensiver auf Gewalt. Auch die linksextremistische Szene wächst. Ihre Anhängerzahl stieg um gut 13% auf rund 770 Personen. Sie gilt als insgesamt jünger, weiblicher und akademischer geprägt. Nach einem SEK-Einsatz in Dortmund hat sich ein bewaffneter Mann der Polizei gestellt. Der 51-Jährige hatte am späten Abend auf einen Polizisten geschossen und sich mit seinen drei Kindern in einer Wohnung verschanzt. Nach langen Verhandlungen kam er schließlich freiwillig heraus und wurde festgenommen. Den Kindern geht es den Umständen entsprechend gut. Der angeschossene Polizist wurde durch seine Schussweste nur leicht verletzt. Die Hintergründe sind noch unklar. Alle 8 Jahre bewirbt sich Deutschland seit der Wiedervereinigung um einen Sitz im UN-Sicherheitsrat. Bislang immer erfolgreich. Bei der heutigen Wahl in New York wird es jedoch eng. Neben Deutschland kandidieren auch Portugal und Österreich um die 2 europäischen Plätze. Neben dem harten Wahlkampf könnte auch Deutschlands Position im Nahostkonflikt Stimmen kosten. Mal eben mit Freunden ins Freibad? Für viele Kinder und Jugendliche könnte das künftig schwieriger werden. Noch immer können viele nicht sicher schwimmen. Deshalb fordert der Bundesverband Deutscher Schwimmmeister neue Regeln. Ursula Winkler berichtet.
11: Viele Kinder tragen ihr Seepferdchen stolz auf der Badehose. Aber wirklich sicher im Wasser sind sie erst nach der Bronzeprüfung. Da müssen sie unter anderem zeigen, dass sie 15 Minuten am Stück schwimmen können. Die Deutsche Lebensrettungsgesellschaft findet die Idee einer Bronzepflicht im Freibad gut. Die Verantwortung für Kinder und Jugendliche lasse sich nicht auf das Schwimmbadpersonal übertragen, heißt es von der DLRG. Die Grünen befürchten, dass Kinder aus ärmeren Familien abgehängt werden. Denn ein Schwimmkurs und die Prüfungen kosten auch Geld. Es gibt außerdem die Sorge, dass unsichere Schwimmer bei so einer Pflicht auf unbewachte Seen ausweichen könnten.
9: Die nächsten Nachrichten um 7.30 Uhr.
0: Gleich haben wir es 3:07 Uhr. Euch einen schönen guten Morgen mit dem Blick auf die Straßen für euch im SAW-Land. Nadine?
1: Auf der A9 Richtung Berlin zwischen Niemeck und Brück ist die rechte Spur gesperrt und nochmal die A9 Richtung Berlin in der Abfahrt Naumburg. Ein kaputter Laster auf der rechten Seite, seid bitte jeweils vorsichtig. Flitzer, Blitzer. Auf der A2 Richtung Berlin Höhe Allerингersleben, A9 Richtung Berlin Höhe Raststätte-Köckern, A36 Richtung Braunschweig Höhe Ilsenburg. Es blitzt auf der B4 zwischen Braunlage und Torfhaus, B79 in Großdenkte in beiden Richtungen. Merseburg, Weiße Mauer und Ortsausgang Schönebeck Richtung Magdeburg. Und wenn ihr noch was habt, dann meldet es bitte kostenfrei unter 0800 1630 630 oder schickt uns eine WhatsApp. Die Nummer gibt's bei uns im Netz und in der App.
0: Wir haben 15 Grad in Mützel bei Gentin und wir bekommen heute 19 bis 22 Grad. Ein Mittwoch, der erstmal sonnig anfängt und gegen Nachmittag gibt's dann wieder einzelne Schauer und Gewitter. Der Donnerstagmorgen ist wechselhaft, es gibt immer wieder Regen und Gewitter, teilweise auch Unwettergefahr. 20 bis 25 Grad morgen und am Freitag zum Start in den Sachsen-Anhalt-Tag. Mix aus Sonne und Wolken bei 19 bis 22 Grad.
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0: Schönen guten Morgen. Ich weiß ganz genau, dass ich nicht der Einzige bin im SAW-Land, der mit zwei linken Händen, was das Handwerkern angeht, zur Welt gekommen ist. Aber dafür gibt es eine Lösung aus Halle. Und wie die aussieht, das sagen wir euch gleich in 5 Minuten.
1: Wir haben jetzt so die beste Mischung, die meiste Abwechslung. Die super jetzt fürs SAW-Land. Wollte ich doch gerade tatsächlich Apfelsine sagen, weil ich immer noch ein bisschen erkältet bin. Falls es euch auch so geht, bisschen Vitamin C und dazu Safrido. Play the life. Und dann geht das schon mit dem Tag. Ansonsten aber für euch Miley Cyrus und jetzt Lieblingsmusik von Harry Styles. Guten Morgen. Morgen.

0: Natürlich sind wir Radio SAW Muckefuchs auch am Mittwoch für euch da. Einen schönen guten Morgen um 10 nach 7. 3 mal 17?
1: Ja. War das eine Frage?
0: Ich habe eine kleine Pause gelassen, mal sehen, ob du das Ergebnis sagen möchtest.
1: Ich bitte dich, ich moderiere hier bei Radio SAW Muckefuck, als ob ich Mathe könnte.
0: Gut, außerdem haben wir wenig geschlafen, 3 mal 17. Ja, mit dieser Altersformel mischen jetzt gerade 3 Schüler aus Halle die deutsche Start-up-Szene auf. Die haben nämlich so eine Software entwickelt, die hat zu tun mit künstlicher Intelligenz, Bürokratie und Handwerk.
1: Und das sind 3 17-Jährige, die auf diese Idee gekommen sind.
0: Und da haben wir die Formel. Genau, wie das alles zusammenpasst, das weiß unser Radio SAW Halle-Reporter Thorsten Rössler. Du hast die 3 17-jährigen Jungs kennengelernt.
2: Wir sind im Grunde einfach 3 Jugendliche aus Halle, so Theo, Linus und Richard, die mal schauen wollten, wie viel sie wirklich erreichen können, wenn sie selber was auf die Beine stellen.
3: Richard, Elvis, Hinz und seine beiden Freunde tüfteln immer mal zusammen am Rechner, wie man das als 17-Jähriger ebenso macht. Eines Nachts kam der Zündfunke, auf den ich so jetzt nicht gekommen wäre. Lass uns doch Handwerkern das Leben erleichtern.
2: Und es war eigentlich so eine Schnapsidee, ne? Also nicht wirklich ernst gemeint, aber ich fand, absolut, Handwerker, Papierkram. Da lässt sich sicher was machen. So.
3: Herausgekommen ist das Tool Werk AI.
2: Eine Art KI-Plattform, speziell für Handwerksbetriebe, die alles übernimmt, was da zu tun ist. Also Kundenkommunikation, Angebote, Termine planen, Fahrten planen, Rechnungen, Anträge erstellen. Wirklich alles, was man braucht, einfach mit so einem digitalen Assistenten, den kann man per Spracheingabe ansprechen. So, und der macht das dann alles für einen.
3: Die ersten Reaktionen sind durchweg positiv und Werk AI hat ihnen die Teilnahme am Wettbewerb Start-up-Teams eingebracht. Wenn sie da gewinnen, gibt's eine Party.
2: Wir wären unfassbar dankbar dafür, wenn wir da irgendwas erreichen. Und wir haben tatsächlich auch vor, da für unsere hallischen Unterstützer so eine Art kleines Fest zu machen, wenn das wirklich was wird.
0: Ja, und damit es was wird, könnt ihr alle abstimmen. Wo und wie, das erfahrt ihr natürlich auf radio-sab.de.
1: Und rein geht's jetzt in den Tag mit den Superhits fürs SAW-Land. Hier ist für euch einer von Michael Jackson.

0: Danke fürs Einschalten von eurem Lieblingssender um 7:45 von Radio SRW. Fragen wir euch, wie es auf den Straßen aussieht, Nadine.
1: Da bitte vorsichtig sein auf der A38 Richtung Leipzig. Zwischen Ahrenshausen und Halbert-Heiligenstadt liegen Reifenteile auf allen Fahrspuren.
0: Bisschen Sonne haben wir heute dabei, aber auch Regen und Gewitter. Jetzt gerade in Ummendorf bei Eilslehm 14 Grad. Die Temperaturen steigen heute so auf 22 Grad an.
1: Zauberhaften guten Morgen. Hier ist Radio SRW Muckefunk mit Lieblingsmusik von Tate McRae.
0: Morgen.

0: 17 nach 7, vielleicht nicht die schönste Uhrzeit, weil ihr jetzt gerade aufstehen müsst, aber wir versuchen so einigermaßen locker und lebendig zu machen, so damit ihr trotzdem glücklich in diesen Mittwoch startet mit uns Radio SRW Muckefuchs. Aber was ist denn eigentlich das Schöne an eurem Heimatort, da wo ihr jetzt gerade aufsteht? Das möchten wir heute Morgen ganz gerne auch im Hinblick auf den Sachsen-Anhalt-Tag in Bernburg am Wochenende von euch wissen. Kathi, wie sieht's denn bei dir in Schönebeck aus?
1: An Schönebeck ist auf jeden Fall der Kurpark sehr schön mit dem Gradierwerk. Das ist ja auch was Besonderes. Der Marktplatz bis hin zur Salzblume an der Elbe, das hat uns immer gut gefallen.
0: Das Gradierwerk ist großartig, gerade wenn man so eine kleine verstopfte Nase hat. Einfach mal ein bisschen hinstellen und schon ist die Nase frei und man ist glücklich in seinem Heimatort.
2: Und was ist bei euch in der Heimat? Vielleicht seid ihr ja auch glücklich und findet es schön, dass bei euch keine einzige Baustelle im Dorf zu finden ist oder ist in der Stadt. Ihr könnt uns gerne anrufen 0800 1630 630 oder schickt uns eine WhatsApp-Sprachnachricht hier bei

0: Ihr seid mit euren Kindern in Richtung Kita unterwegs und wir Radio SRW Muckefuchs begleiten euch ein Stück. Schönen Mittwoch wünschen wir euch um 7.27 Uhr, 3 vor halb 8.
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0: Einen schönen guten Morgen wünschen wir euch um 7.30 Uhr, halb 8 an diesem 3. Juni, diesem Mittwoch. Ihr bekommt Aktuelles jetzt in den Radio SAW Nachrichten mit Lena Vieregge.
13: Guten Morgen. Die Zahl der Extremisten in Sachsen-Anhalt hat einen neuen Höchststand erreicht. Wie aus dem aktuellen Verfassungsschutzbericht hervorgeht, sieht Innenministerin Tamara Zieschang die größte Herausforderung im Rechtsextremismus. Über 5000 Personen machen hier rund 70% der gesamten Szene aus. Laut Bericht versuchen einige Gruppen, ihr gewaltbereites Image nach außen hin zu tarnen. Auch die linksextreme Szene wächst und zählt inzwischen rund 770 Anhänger. Und jetzt mehr Nachrichten aus dem SAW-Land von unseren Reportern.
14: Mitten in der Stadt ein schönes Zuhause finden. Das ist für uns Menschen schon öfter mal eine echte Herausforderung und auch für Turmfalken nicht selbstverständlich. In Magdeburg gibt es deshalb mehrere Nistkästen für die Greifvögel. Sie hängen unter anderem am Werner-von-Siemens-Gymnasium und auf dem Campus der Uni Magdeburg. Das Angebot wird gut angenommen. Alle Kästen sind belegt. Über Webcams können Interessierte das Brutgeschehen live verfolgen. Die Links gibt es auf radio-saw.de. Aus Magdeburg, Laura Föder.
15: In aller Ruhe über den Naumburger Marktplatz schlendern, das wird morgen, zumindest zeitweise, schwierig. Das feierliche Gelöbnis der Rekrutinnen und Rekruten des Sanitätsregimentes 1 der Sachsen-Anhalt-Kaserne Weißenfels steht an. Zwischen 12 und 17 Uhr ist der Marktplatz deshalb voll gesperrt. Das gilt auch für die angrenzende Marienstraße. Es gelten Halteverbote. Bundeswehrfahrzeuge werden die Gelöbnisfeier morgen absichern. Aus Naumburg, Thorsten Rössler, Radio SAW.
16: Mitreden statt zuschauen. Das gilt ab sofort für Kinder und Jugendliche in der Egener Mulde im Salzlandkreis. Denn hier gibt es nun wieder einen Jugendbeirat. 8 junge Menschen zwischen 14 und 17 Jahren übernehmen das Ehrenamt. Gestern haben sie ihre Urkunden bekommen. Sie sind ab sofort das Sprachrohr der jungen Generation. Sie sind ab sofort das Sprachrohr der jungen Generation, bringen Ideen und Wünsche in die Kommunalpolitik ein. Dafür arbeiten die Jugendlichen mit den Schulen vor Ort zusammen und organisieren öffentliche Treffen.

0: auf der A38 Richtung Leipzig. Zwischen Ahrenshausen und Heilbad-Heiligenstadt liegen Reifenteile auf allen Spuren. A2 Richtung Hannover, zwischen Peine und Lehrte Ost, Stop and Go in der Baustelle. Hier dauert es im Moment 10 Minuten länger. Wenn ihr mit dem LKW unterwegs seid, müsst ihr leider mehr Geduld mitbringen. A9 Richtung Berlin, in der Abfahrt Naumburg, ein kaputter Laster auf der rechten Spur. Vorsicht bitte. In Ebendorf ist die Barleber Straße zwischen der B71 Magdeburger Straße und Mühlenbreite nach einem Unfall gesperrt. Bitte umfahrt das. Und Flitzerblitzer. Die stehen auf der A2 Richtung Berlin, Höhe Allerengersleben, A9 Richtung Berlin in Höhe Raststätte-Köckern, A36 Richtung Braunschweig in Höhe Ilsenburg. Auf der B4 wurde zwischen Braunlage und Torfhaus aufgebaut, B79 in Großdengte in beiden Richtungen. Sie stehen auf der B188 in Höhe Mieste Richtung Wolfsburg, in Merseburg Weiße Mauer, in Leipzig auf der Balsdorfer Straße, in Friedrichsbrunn auf der Hauptstraße. In Ziegelroda blitzt es aus Querfurt kommend und am Ortsausgang Schönebeck in Richtung Magdeburg. Und wenn ihr noch was habt, dann klingelt bitte kurz bei uns durch 0800 1630 630 oder schickt eine WhatsApp. Die Nummer gibt's bei uns im Netz.
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2: 15 Grad, die haben wir in Hakeborn bei Egeln für euch gemessen. Heute am Nachmittag wieder einzelne Schauer und Gewitter. Bitte stellt euch darauf ein, auch wenn ihr hier und da jetzt noch die Sonne genießen könnt. 19 bis 22 Grad sind es heute. Und der morgige Donnerstag ist wechselhaft wieder Regen und Gewitter, teilweise auch Unwettergefahr. Bei 20 bis 25 Grad.
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2: Schönen guten Morgen. Es war schwer für die Jungs vom weltbesten Handballverein, vom SC Magdeburg, deutscher Handballmeister zu werden. Und es war noch schwerer, ein exklusives Interview mit der Meisterschale zu bekommen. Aber wir haben es geschafft, das exklusive Interview nur für euch in gut 5 Minuten.
0: Und ganz ehrlich, die haut Sachen raus, da hättet ihr im Leben nicht drüber nachgedacht. Außerdem haben wir für euch die beste Mischung, die Meisterabwechslung, die Superhits fürs SAW-Land von Teddy Swims, ganz neu mit dabei, Mr. Know-It-All. Dazu 90er von Shania Twain, der gute Laune macht. That don't impress me much. Und jetzt für euch Udo Lindenberg und Apache.
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0: Respekt und Haltung jetzt um 7.41 Uhr, 19 vor 8. Nein, wir sind nicht in der Schule, sondern wir sind einfach stolz und glücklich. Deutscher Handballmeister 2026. Das sind die Jungs vom SC Magdeburg. Genau, herzlichen Glückwunsch. Sagen wir natürlich auch als stolzer Medienpartner. Und heute Abend bekommen sie nach dem letzten Heimspiel die Meisterschale überreicht. Aber bevor es soweit ist, haben wir die exklusive Möglichkeit, mit ihr zu sprechen. Liebe Meisterschale, wie geht es dir?
1: Sehr gut, vielen Dank. Ich muss ja nur einmal im Jahr arbeiten, den Rest des Jahres muss ich nur gut aussehen und zum vierten Mal kann ich meinen Jahresurlaub wieder beim SC Magdeburg verbringen. Ich habe schöne Erinnerungen an 2001, 2022 und 2024. Die Jungs hier sind echt cool und streicheln mich immer wieder mal beim Vorbeigehen. Letztes Jahr war ich ja bei den Füchsen Berlin. Furchtbar, sage ich euch, furchtbar. Erst haben sie mich verbummelt, dann wusste niemand, wo ich war. Alle dachten, man hätte mich gestohlen, bis mich ein Praktikant im Keller der Geschäftsstelle wiedergefunden hat. Also das passiert mir in Magdeburg bestimmt nicht. Deshalb bin ich echt froh, wieder beim SC Magdeburg zu sein. Gerne öfter.
0: Ja, herrlich, gerne. Wir würden uns natürlich freuen. Also heute Abend erstmal nach dem Spiel gegen Gummersbach direkt in die Hände vom Kapitän Christian O'Sullivan. Und dann können wir dich, liebe Meisterschale, ja auch nochmal sehen auf dem Rathausbalkon. Und das am Montag, dem 8. Juni, wenn die Jungs denn dort empfangen werden.

0: aufstehen mit uns Radio SAW Muckefuchs und rein in den 3. Juni. 7:45 haben wir es. Jetzt gucken wir auf die Straßen vor euch, Nadine.
1: Da bitte vorsichtig sein. Auf der A14 in Richtung Schwerin zwischen Magdeburg-Stadtfeld und dem Kreuz Magdeburg liegen Gegenstände auf der rechten Spur. Und auf der A38 Richtung Göttingen zwischen Leipzig-Südost und Leipzig-Süd ist die rechte Spur gesperrt, weil hier ein Auto in der Baustelle liegen geblieben ist. Hier müsst ihr mit Behinderungen rechnen.
0: Was ist das Schöne an eurem Ort? Das möchten wir heute Morgen ganz gerne von euch wissen. Vielleicht könnt ihr uns ja mal sagen, wie schön es im Prödel ist. Denn im Prödel bei Gommern haben wir jetzt gerade 15 Grad für euch. Wir müssen einfach eine WhatsApp-Sprachnachricht schicken. Heute ist so ein Tag, an dem wir auch ein bisschen Sonne bekommen, aber auch wechselhaftes Wetter mit Schauern und Gewittern bei 19 bis 22 Grad.

0: Wie viel habt ihr heute schon getrunken? An Kaffee. Angeblich trinken wir Deutschen ja 160 Liter im Jahr. Das schaffen wir Radio Muckefuchs allerdings innerhalb von einer Show, oder?
1: Das würde ich jetzt nicht sagen. Also 150 bestimmt. Schönen guten Morgen mit Radio SAW und Shania Twain. 8 voll.

0: Wir sind drin, im Mittwoch. Schönen guten Morgen mit uns Radio SAW Muckefuchs um 7:35.
1: Guten Morgen.
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14: Ich bin Lena Vieregge. Guten Morgen. Gut Ding will eben doch manchmal Weile haben. In Osterweddingen beginnt heute der Bau der neuen Anschlussstelle B81. Laura Fürdisch berichtet.
15: Fast 10 Jahre lang ist das Projekt nun schon in Planung, sagte uns Gemeindebürgermeister Jörg Metner. Dementsprechend glücklich ist er, dass heute Mittag endlich der erste Spatenstich gesetzt wird. Eine neue Brücke über die B81 soll künftig die Industriegebiete verbinden und die Kooperationen zwischen den Unternehmen verbessern sowie den Verkehr entlasten. Die Brücke wird künftig auch eine Rolle für den geplanten Hightech-Park auf dem ehemaligen Intel-Gelände spielen.
14: Die Zahl der Extremisten in Sachsen-Anhalt hat einen neuen Höchststand erreicht. Der aktuelle Verfassungsschutzbericht sieht den Schwerpunkt weiterhin in der rechtsextremen Szene mit über 5000 Personen, die vor allem lokale Kundgebungen dominieren. Gleichzeitig wächst das linksextremistische Spektrum und zählt jetzt rund 770 Anhänger. Diese Szene gilt als insgesamt jünger, weiblicher und akademischer geprägt. Aus Mann wird Frau, aus Frau wird Mann. Ganz so einfach soll es künftig nicht mehr sein. Sachsen-Anhalt will gemeinsam mit Sachsen und Thüringen das Gesetz zur Selbstbestimmung verschärfen. Anlass ist der Fall des Rechtsextremisten Sven Liebig aus Halle. Mehr dazu von Thorsten Rössler.
16: Es sei doch wohl offensichtlich, dass Liebig uns alle an der Nase herumführt, sagte Bundesinnenminister Dobrindt. Als Sven war er verurteilt worden. Ohne Aufwand oder Prüfung machte er sich im Pass zur Frau und nennt sich jetzt Maler Svenja. Er wollte nicht in den Männerknast. Der Schnauzbart blieb aber dran. Den Missbrauch des Gesetzes zur Selbstbestimmung wollen die drei mitteldeutschen Länder verhindern. Es soll einen rechtssicheren Prüfmechanismus geben. Mit klaren rechtlichen Leitplanken für die Behörden. Behörden. Die Rechte von wirklich trans- und intergeschlechtlichen Menschen sollen dabei unberührt bleiben.
14: Unterkünfte, Behörden und Kommunen in Sachsen-Anhalt spüren derzeit eine Entlastung. Die Zahl der Asylsuchenden ist hier in den ersten 5 Monaten des Jahres deutlich zurückgegangen. Bis Ende Mai kamen 851 Menschen ins Land. Das sind 37% weniger als noch vor einem Jahr. Innenministerin Tamara Zieschang wertet die Zahlen als Erfolg der bisherigen Migrationspolitik. In 9 Tagen gilt in der EU zudem ein neues Asylsystem. Es soll die Kontrollen an den Außengrenzen verschärfen und Asylverfahren schneller machen. Die nächsten Nachrichten um 8.30 Uhr.
0: Gleich haben wir es 3 nach 8. Euch einen schönen guten Morgen. Mit dem Blick auf die Straßenbunds im Westerwieland übernimmt Nadine.
1: A2 Richtung Berlin zwischen Werte-Ost und Hemmlerwald Stop and Go wegen Bauarbeiten macht 10 Minuten länger und in Richtung Hannover zwischen Peine und Lehrte-Ost ebenfalls 10 Minuten plus vor der Baustelle. Wenn ihr mit dem LKW unterwegs seid, braucht ihr leider mehr Geduld. A9 Richtung Berlin zwischen Drossig und der Abfahrt Naumburg gibt es Behinderungen wegen eines liegengebliebenen Lasters. In Richtung München sind wegen Reparaturarbeiten bis heute Nachmittag 15 Uhr 2 Spuren zwischen Niemek und Kleinmarzehns gesperrt. Hier müsst ihr mit Behinderungen rechnen. A14 Richtung Schwerin zwischen Magdeburg-Stadtfeld und dem Kreuz Magdeburg immer noch Gegenstände auf der rechten Spur und auf der A38 Richtung Göttingen zwischen Leipzig-Südost und Leipzig-Süd ist die rechte Spur gesperrt. Hier ist ein Auto in der Baustelle liegen geblieben. Flitzerblitzer. Auf der A2 Richtung Berlin Höhe Allerengersleben, A9 Richtung Berlin Höhe Raststätte-Köckern, A36 Richtung Braunschweig Höhe Ilsenburg. Es blitzt auf der B4 zwischen Braunlage und Torfhaus, B79 in Großdenkte in beiden Richtungen. Auf der 188 stehen sie in Höhe Mieste Richtung Wolfsburg. In Merseburg Weiße Mauer, in Leipzig Balsdorfer Straße, Friedrichsbrunn Hauptstraße. In Ziegelroda wurde aus Querfurt kommend aufgebaut und am Ortsausgang Schönebeck in Richtung Magdeburg. Und wenn ihr dazu noch was habt, dann klingelt bitte kurz bei uns durch. 0800 1630 630 oder schickt uns eine WhatsApp. Die Nummer gibt's bei uns im Netz und in der App.
0: 15 Grad, die gibt's in Netlitz bei Zerbst. Heute erstmal sonnig an diesem Mittwoch, dann am Nachmittag wieder einzelne Schauer und Gewitter. 19 bis 22 Grad, also unter den Temperaturen von gestern sind wir heute. Morgen ist es wechselhaft, gibt immer wieder Regen und auch Gewitter, teilweise sogar Unwettergefahr durch Hagel, Starkregen und schwere Sturmböen bei uns im Land. Temperaturen 20 bis 25 Grad.
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0: Wir befeiern mit euch den Sachsen-Anhalt-Tag in Bernburg jetzt am kommenden Wochenende. Und wir von Radio SAW sind auf dem wunderschönen Schlosshof und möchten ganz gerne im Vorfeld wissen, was denn das Schöne an eurem Heimatort ist. Was ist das ganz Besondere? Was liebt ihr so daran? Und könnt uns gerne anrufen und daran teilhaben lassen. 0800 1630 630 oder schickt uns eine WhatsApp-Sprachnachricht.
1: Und wir genießen die Super jetzt für das SAW-Land. Und ihr lieben wir aus den 90ern Edwin Collins, ganz chillig, A Girl Like You. Dazu für euch Dermot Kennedy, der jetzt erst zusammen mit Robbie Williams auf dem Fußballplatz gestanden hat, um für den guten Zweck Spenden zu sammeln für Soccer Aid. Das Geld ging an UNICEF, über 1,1 Millionen sind dabei zusammengekommen.
0: Wow, cool.
1: Dermot Kennedy hat sich von seinem Muskelkater erholt und spielt Power Over Me noch in dieser halben Stunde und jetzt für euch Ava Max.

0: 11 nach 8 haben wir es. Guten Morgen mit uns Radio SAW Muckefox. Natürlich sind wir auch am Mittwoch an eurer Seite und sprechen heute über euren Heimatort. Genau da, wo ihr lebt, der wohnt, da, wo ihr so wahnsinnig gerne seid. Und sagt uns ganz einfach mal, wie schön es ist. Serafina aus Stassfurt, was ist das Schöne an deiner Stadt?
1: Der Tierpark in Stassfurt ist sehr schön.
0: Ja, und der ist wirklich richtig toll. Die haben nämlich sogar solche kleinen, niedlichen Wickelbären da. Insgesamt haben die 350 Tierarten dort. Klasse. Und außerdem habt ihr uns via Insta geschrieben, man möge doch mal nach Halberstadt kommen, und zwar in den breiten Weg. Darüber haben wir gestern gesprochen. Das ist diese alte Einkaufsstraße, die jetzt gerade in den letzten 2,5 Jahren saniert worden ist.
2: Genau, hat unsere Harz-Reporterin Laura Fürdisch einen Bericht zugemacht, der wirklich großartig klang. Vor allem mit tollen Kinderspielen. Spielplätzen und Rutschen, wenn ich mich recht entsinne. Und vor allem wird das jetzt an diesem Wochenende alles eröffnet.
0: Genau, und die Creo sagt, deswegen ist mein Heimatort, deswegen ist Halberstadt ebenso schön, auch der Brunnen, der noch da ist. Was ist es denn bei euch? Was ist das Schöne an eurem Heimatort? Ruft uns nach wie vor gerne an unter 0800 1630 630 oder schickt uns eine WhatsApp-Sprachnachricht.
2: Schönen guten Morgen mit uns, Muckefuchs.

0: Schönen guten Morgen um 8:45. Gleich der Blick auf die Straßenbahn besser WLAN. Nadine?
1: Unter anderem gibt es Probleme auf der A38 Richtung Göttingen zwischen Leipzig Südost und Leipzig Süd. Ist die rechte Spur wegen eines kaputten Autos im Baustellenbereich gesperrt. Da müsst ihr mit Behinderungen rechnen. Und auf der 188 Richtung Briesen zwischen Hottendorf und dem Abzweig Uchtspringe gibt es Behinderungen nach einem LKW-Unfall.
0: In der Altmark, in Poritz bei Bismarck, da haben wir 15 Grad, heute 19 bis 22 Grad. Ein Wetter heute mit Sonne, aber auch wieder Regen und Gewittern. Und morgen am Donnerstag wird es auch wechselhaft.
1: Wir bleiben entspannt mit den Superhits fürs SAW-Land. Hier ist für euch Dermot Kennedy. Guten Morgen.

0: Wir ziehen mit euch durch den Mittwoch. Und falls ihr noch nicht wisst, was ihr heute alles machen könnt, ganz einfach mal reinklicken bei uns im Netz unter radio-saw.de oder heute um 20 nach 9 Freddys Familienwelt. Guten Morgen.
1: Moin.

0: So klingt er doch gut, der Mittwoch. Mit uns Radio SAW Muckefuchs. Guten Start in diesen 3. Juni um 8.27 Uhr, 3 vor halb 9.
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0: Es ist 8:30 Uhr. Schönen guten Morgen um 8.30 Uhr an diesem 3. Juni, diesem Mittwoch. Ihr bekommt die Radio SAW Nachrichten von uns mit Lena Vieregge.
13: Guten Morgen. Der geplante Hightech-Park auf dem ehemaligen Intel-Gelände erhält eine wichtige Verkehrsachse. In Osterweddingen startet heute Mittag der Bau der neuen B81-Anschlussstelle. Eine neue Brücke soll die umliegenden Industriegebiete enger verknüpfen, die Kooperation der Firmen stärken und den Verkehr entlasten. Nach fast 10 Jahren Planungszeit zeigt sich Gemeindebürgermeister Jörg Medner erleichtert über den lang ersehnten Spatenstich. Und jetzt mehr Nachrichten aus dem SAW-Land von unseren Reportern.
14: Mitten in der Stadt ein schönes Zuhause finden. Das ist für uns Menschen schon öfter mal eine echte Herausforderung und auch für Turmfalken nicht selbstverständlich. In Magdeburg gibt es deshalb mehrere Nistkästen für die Greifvögel. Sie hängen unter anderem am Werner-von-Siemens-Gymnasium und auf dem Campus der Uni Magdeburg. Das Angebot wird gut angenommen. Alle Kästen sind belegt. Über Webcams können Interessierte das Brutgeschehen live verfolgen. Die Links gibt es auf radio-saw.de. Aus Magdeburg, Laura Födisch.
15: In aller Ruhe über den Naumburger Marktplatz schlendern, das wird morgen, zumindest zeitweise, schwierig. Das feierliche Gelöbnis der Rekrutinnen und Rekruten des Sanitätsregimentes 1 der Sachsen-Anhalt-Kaserne Weißenfels steht an. Zwischen 12 und 17 Uhr ist der Marktplatz deshalb voll gesperrt. Das gilt auch für die angrenzende Marienstraße. Es gelten Halteverbote. Bundeswehrfahrzeuge werden die Gelöbnisfeier morgen absichern. Aus Naumburg, Thorsten Rössler. Radio SAW.
2: Mitreden statt zuschauen. Das gilt ab sofort für Kinder und Jugendliche in der Egener Mulde im Salzlandkreis. Denn hier gibt es nun wieder einen Jugendbeirat. 8 junge Menschen zwischen 14 und 17 Jahren übernehmen das Ehrenamt. Gestern haben sie ihre Urkunden bekommen. Sie sind ab sofort das Sprachrohr der jungen Generation, bringen Ideen und Wünsche in die Kommunalpolitik ein. Dafür arbeiten die Jugendlichen mit den Schulen vor Ort zusammen und organisieren öffentliche Treffen. Aus Egener Mulde, Rebecca Göring, Radio SAW.
3: Die nächsten Nachrichten um 9.
0: 8:30. Schönen guten Morgen. Hier ist für euch der Blick auf die Straße im SAW-Land. Nadine?
4: A2 Richtung Berlin zwischen Lehrte Ost und Hämeler Wald. Bauarbeiten hier dauert 10 Minuten länger in Richtung Hannover zwischen Peine und Lehrte Ost. 15 Minuten mehr einplanen. Wenn ihr mit dem LKW unterwegs seid, dann braucht ihr deutlich länger vor der Baustelle. A9 Richtung Berlin zwischen Drossig und der Abfahrt Naumburg. Behinderungen. Hier ist ein LKW liegen geblieben. Und A38 Richtung Göttingen zwischen Leipzig Südost und Leipzig Süd ist die rechte Spur gesperrt. Ist ein Auto in der Baustelle liegen geblieben. A39 Richtung Braunschweig am Kreuz Wolfsburg-Königslutter. In der Überfahrt zur A2 Richtung Hannover hat es einen Unfall gegeben. Seid hier bitte vorsichtig. Und auf der B188 Richtung Briesen zwischen Hottendorf und dem Abzweig Uchtspringer Behinderungen nach einem LKW-Unfall. Die Flitzerblitzer stehen. Ist ein Auto in der Baustelle liegen geblieben. A39 Richtung Braunschweig am Kreuz Wolfsburg-Königslutter. In der Überfahrt zur A2 Richtung Hannover hat es einen Unfall gegeben. Seid hier bitte vorsichtig. Und auf der B188 Richtung Briesen zwischen Hottendorf und dem Abzweig

0: der Pistole in beide Richtungen.
1: Super, vielen Dank dafür. Und Heike, du hast auch noch einen gesehen?
2: Die B184, Ortsausgang Dessau Richtung Wolfen.
1: Dankeschön. Wenn ihr dazu noch was habt, gerne kurz durchklingeln. 0800 1630 630 oder eine WhatsApp schicken. Die Nummer im Netz.
3: 15 Grad, die haben wir in Großschwülper bei Braunschweig und wir bekommen heute bei uns im SAW-Land 19 bis 22 Grad. Der Nachmittag, ja, der hat wieder ein paar Regenschauer anzubieten und auch ein paar Gewitter. Morgen, der Donnerstag, der ist wechselhaft, immer wieder Regen und Gewitter, teilweise auch Unwettergefahr durch Hagel und Starkregen und schwere Sturmböen. 20 bis 25 haben wir dann und dann geht es am Freitag zur Eröffnung des Sachsen-Anhalt-Tages wieder runter mit den Temperaturen 19 bis 22 Grad.
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3: Egal wo ihr seid, wir sind bei euch für Radio SAW Muckefuchs.
1: Und das immer mit der besten Mischung, der meisten Abwechslung und den Superhits fürs SAW-Land. Unter anderem haben wir für euch noch Deep Blue Something aus den 90ern mit Breakfast at Tiffany's. Ihr bekommt Nathan Evans und jetzt Coldplay.

0: Das wird ein schöner Mittwoch mit uns Radio SAW. Muckerfuchs auch bei euch in der Werkstatt um 8.40, 20 von...
1: Moin!
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3: Ja, Oberamtsrat Alfred Klausen.
4: Morgens, Alfred. Na, wie ist?
3: Ja, gut.
4: Sag mal, hast du das auch im Radio gehört? Auf Sylt ist ein 40 Meter langes Vordach von einem Haus abgebrochen und auf den Bürgersteig gekracht.
3: Ups.
4: Ach. Ja, unglaublich. Und das Dach hatte Mängel. Und das war den Eigentümern bekannt.
3: Und? Ist wer zu Schaden gekommen?
4: Nein, Gott sei Dank nicht.
3: Oh, puh.
4: Ja, was sagst du denn dazu?
3: Wozu?
4: Na, als Chef des Bauamtes. Ich meine, wie kann sowas denn bitte schön passieren?
3: Pff, keine Ahnung, was ich...
4: Wie keine Ahnung?
3: Ja, das kann ich doch nicht wissen. Verrosteter Stahl, kaputte Holzträger, was weiß ich.
4: Ja, aber sowas müssen die vom Bauamt doch regelmäßig kontrollieren. Ich meine, beim Auto guckt man ja auch immer auf den TÜV. Da muss es doch auch für Vordächer sowas geben.
3: Aber spinnst du?
4: Wie, ob ich spinne?
3: Wie, jetzt soll ich alle 2 Jahre da raus auf Außentermin und mir die ollen Vordächer angucken?
4: Ja, finde ich schon. Es geht ja um die Sicherheit der Antragsteller.
3: Und wer denkt an meine Sicherheit? Jetzt stell dir mal vor, ich stehe da zur Kontrolle unter dem Dach und es fällt mir auf den Kopf.
4: Ja, aber...
3: Kein Aber. Das müssen wir sofort auf den Bürger abwälzen. Wer ein Vordach hat, muss es selber prüfen. Sagen wir alle 2 Monate mit einem Statiker.
4: Wie bitte? Das kostet ja Unsummen an Geld.
3: Hoffentlich, dann bauen die Leute auch weniger Vordächer, die ich nicht mehr genehmigen muss. Eine Windel-Windel-Situation.
4: A Win-Win.
3: Ja, das auch.
4: Dringendes Erklärungskäffchen.
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0: Schönen guten Morgen beim Frühstück mit euren Kolleginnen und Kollegen in den Büros im SAW-Land um 8.44 Uhr. Oder einfach mit der Stulle in der Hand während der Autofahrt. Wie sieht's denn auf den Straßen aus, Nadine?
1: Da bitte vorsichtig sein auf der A39 Richtung Braunschweig am Kreuz Wolfsburg-Königslutter in der Überfahrt zur A2 Richtung Hannover. Hat es einen Unfall gegeben und die Unfallstelle ist noch nicht gesichert.
0: Minz bei Gommern. 16 Grad jetzt heute, so viel mehr werden es gar nicht. 19 bis 22 Grad, also nicht so heiß wie gestern. Sonne haben wir noch ein bisschen, dann immer wieder vereinzelt Schauer und Gewitter heute bei uns. Und auch der Donnerstag wird wechselhaft mit Regen und Gewittern. Bei 20 bis 25 Grad.
1: Und passend dazu, zu diesem Wetter, gibt's gleich Rihanna. Die schleppt den Regenschirm höchstpersönlich für euch mit Umbrella direkt nach Nathan Evans. Guten Morgen. Morgen.

0: In 12 Minuten haben wir es 9 bei uns im schönen SRW-Land. Schönen guten Morgen um 12:09 Uhr. Also ein bisschen Urlaub machen, ne? Und dann wieder ganz erholt nach Hause kommen und sagen, ach, wie schön ist es doch auch zu Hause.
1: Also ich muss ganz ehrlich sagen, immer wenn ich auf der H2 dann zurück nach Magdeburg fahre und dann von Weitem den Dom sehe, das ist schon schön. Das löst so Heimatgefühle aus.
0: Aber genau darum geht es ja heute bei uns. Wir möchten nämlich ganz gerne wissen, was ist das Schöne an eurem Heimatort? Was ist das Schöne bei euch in der Ecke? Heike aus Dessau, was ist es denn bei dir?
2: Wir sind die Bauhausstadt, wir sind die Junkersstadt. Wir leben da, wo die Mulde in die Elbe fließt. Und das wird viel zu wenig vermarktet. Und wir haben natürlich das schöne Gartenreich, nicht zu vergessen.
1: Das stimmt, Dessau-Wörlitzer Gartenreich. Ne? Was ist dein Lieblingspunkt in der Stadt?
2: Ja, so an der Elbe am Kornhaus ist es natürlich sehr schön.
0: Oh, hallo, das ist wunderschön. Auch gerade, wenn man am Bauhausmuseum vorbeiläuft oder an der Synagoge. Das sieht alles traumhaft aus bei euch in Dessau.
2: Das Bauhausmuseum selber, das finde ich überhaupt nicht schick, muss ich mal sagen.
0: Okay, gut.
2: Da gefällt mir das Teehäuschen nebenan im Stadtpark noch wesentlich besser.
1: Schalke, da hast du gerade eben den Tag ein bisschen sprachlos gemacht. Aber hat halt jeder so seine
0: Perspektiven, seine Blickwinkel.
1: Und seine Vorlieben.
0: Richtig, genau. Was ist denn bei euch in eurem Heimatort? Was ist denn daran das Schönste? Ruft uns gerne an unter 0800 1630 630 oder schickt uns eine WhatsApp-Sprachnachricht.

0: 9 Uhr ist es in 3 Minuten. Schönen guten Morgen um 8.57 Uhr mit uns Radio SAB Muckefuchs.
1: Moin.
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15: Ich bin Lena Vieregge. Guten Morgen. Gut Ding wir eben doch manchmal Weile haben. In Osterweddingen beginnt heute der Bau der neuen Anschlussstelle B81. Laura Födisch berichtet.
16: Fast 10 Jahre lang ist das Projekt nun schon in Planung, sagte uns Gemeindebürgermeister Jörg Metner. Dementsprechend glücklich ist er, dass heute Mittag endlich der erste Spatenstich gesetzt wird. Eine neue Brücke über die B81 soll künftig die Industriegebiete verbinden und die Kooperationen zwischen den Unternehmen verbessern sowie den Verkehr entlasten. Die Brücke wird künftig auch eine Rolle für den geplanten Hightech-Park auf dem ehemaligen Intel-Gelände spielen.
15: Unterkünfte, Behörden und Kommunen in Sachsen-Anhalt spüren derzeit eine Entlastung. Die Zahl der Asylsuchenden ist hier in den ersten 5 Monaten des Jahres deutlich zurückgegangen. Bis Ende Mai kamen 851 Menschen ins Land. Das sind 37% weniger als noch vor einem Jahr. Innenministerin Tamara Zieschang wertet die Zahlen als Erfolg der bisherigen Migrationspolitik. In 9 Tagen gilt in der EU zudem ein neues Asylsystem. Es soll die Kontrollen an den Außengrenzen verschärfen und Asylverfahren schneller machen. Alle 8 Jahre bewirbt sich Deutschland seit der Wiedervereinigung um einen Sitz im UN-Sicherheitsrat. Bislang immer erfolgreich. Bei der heutigen Wahl in New York wird es jedoch eng. Neben Deutschland kandidieren auch Portugal und Österreich um die 2 europäischen Plätze. Neben dem harten Wahlkampf könnte auch Deutschlands Position im Nahostkonflikt Stimmen kosten. Mal eben mit Freunden ins Freibad? Für viele Kinder und Jugendliche könnte das künftig schwieriger werden. Noch immer können viele nicht sicher schwimmen. Deshalb fordert der Bundesverband Deutscher Schwimmmeister neue Regeln. Ursula Winkler berichtet.
1: Viele Kinder tragen ihr Seepferdchen stolz auf der Badehose, aber wirklich sicher im Wasser sind sie erst nach der Bronzeprüfung. Da müssen sie unter anderem zeigen, dass sie 15 Minuten am Stück schwimmen können. Die Deutsche Lebensrettungsgesellschaft findet die Idee einer Bronzepflicht im Freibad gut. Die Verantwortung für Kinder und Jugendliche lasse sich nicht auf das Schwimmbadpersonal übertragen, heißt es von der DLRG. Die Grünen befürchten, dass Kinder aus ärmeren Familien abgehängt werden, denn ein Schwimmkurs und die Prüfung kosten auch Geld. Es gibt außerdem die Sorge, dass unsichere Schwimmer bei so einer Pflicht auf unbewachte Seen ausweichen könnten.
15: Die nächsten Nachrichten um 10.
0: Schönen guten Morgen, 2 nach 9 haben wir es bei uns im SAW-Land. Wie sieht es auf den Straßen aus, Nadine?
17: Da ist ein bisschen was los. Vorsicht bitte auf der A2 Richtung Berlin. Zwischen der Raststätte Zweidorfer Holz und Braunschweig-Watenbüttel liegen Fahrzeugteile auf der Fahrbahn. Nochmal die A2 Richtung Berlin. Im weiteren Verlauf zwischen Hannover-Herrenhausen und Bothfeld. Stop and go. Wegen Bauarbeiten hier dauert es eine Viertelstunde länger. Und dann nochmal die A2 Richtung Berlin. Zwischen Lehrte und Hämmerlerwald ist die rechte Spur gesperrt. Hier ist ein LKW in der Baustelle liegen geblieben. Im Moment braucht ihr 20 Minuten länger. A2 Richtung Hannover, Bauarbeiten zwischen Peine und Lehrte Ost, 10 Minuten plus. Und weiter in Richtung Dortmund, Stop and Go zwischen dem Kreuz Hannover Ost und Bothfeld. Hier braucht ihr eine Viertelstunde mehr. A9 Richtung München, zwischen Niemeck und Kleinmarzehns ist ein Fahrzeug auf der rechten Spur liegen geblieben. Seid bitte vorsichtig. A39 Richtung Braunschweig, am Kreuz Wolfsburg-Königslutter in der Überfahrt zur A2 Richtung Hannover gibt es Probleme. Da hat es einen Unfall gegeben. Und B188 Richtung Briesen zwischen Nottendorf und dem Abzweig Uchtspringe. Behinderungen nach einem LKW-Unfall. Flitzerblitzer stehen. Auf der A2 Richtung Berlin, Höhe Allerengersleben. A9 Richtung Berlin, Höhe Raststätte-Köckern. A36 Richtung Braunschweig, Höhe Ilsenburg. Es blitzt auf der B4 zwischen Braunlage und Torfhaus. Auf der B7 in Trotz Richtung Jena. B79 in Großdenkte, beidseitig. B188 Höhe Mieste Richtung Wolfsburg. Auf der 242 Höhe Saurasen Richtung Mansfeld. In Merseburg, Weiße Mauer. In Leipzig auf der Balzdorfer Straße. Friedrichsbrunn, Hauptstraße. In Ziegelroda blitzt es aus Querfurt kommend. In Bad Düben Richtung Schwemmsaal. Am Ortsausgang Dessau Richtung Wolfen und zwischen Demker und Weiße Warte beidseitig. Wenn ihr dazu noch was habt, dann gerne anrufen 0800 1630 630 oder ihr schickt eine WhatsApp. Die Nummer gibt's bei uns im Netz und in der App.
0: Also Wetter, das heute so ein bisschen durchhängt. Wir haben zwar hier und da noch ein bisschen Sonne bei uns im SAW-Land. Am Nachmittag gibt es aber wieder einzelne Schauer und Gewitter. 19 bis 22 Grad sind heute die Höchsttemperaturen. Osterwedding bei Magdeburg hat davon 17 Grad. Morgen am Donnerstag ist es wechselhaft. Wieder Regen und Gewitter, teilweise auch Unwettergefahr bei 20 bis 25 Grad.
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0: Euch einen guten Start in den Mittwoch mit nur einem Fingerschnips in ein anderes Jahrzehnt. Das funktioniert, wir beweisen es euch in gut 5 Minuten.
17: Und haben dazu die beste Mischung, die meiste Abwechslung, die Superhits fürs SAW-Land aus den 2000ern. Jennifer Page und Crush noch in dieser halben Stunde und jetzt für euch Imani. Guten Morgen.
0: Morgen.

0: Das waren schon mal die ersten Lockerungsübungen für das, was da jetzt am Wochenende kommt. Schönen guten Morgen um 10 nach 9 mit uns Radio SRW Muckefuchs an diesem Mittwoch, dem 3. Juni und voller Vorfreude.
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0: Guten Morgen an diesem 3. Juni mit uns Radio SAW Muckefuchs diesen Mittwoch. Nadine hat den Überblick, was auf den Straßen los ist.
1: Ja, und da klemmt es wie immer auf der A2, unter anderem in Richtung Berlin zwischen Lehrte und Hämeler Wald, ist die rechte Spur gesperrt, weil hier ein LKW in der Baustelle liegen geblieben ist. Hier dauert es im Moment 20 Minuten länger für euch. Und Vorsicht weiterhin auf der A39 Richtung Braunschweig am Kreuz Wolfsburg-Königslotter in der Überfahrt zur A2 Richtung Hannover. Ein Unfall.
0: Mit 16 Grad fahrt ihr durch Mücheln im Saalekreis. Wir bekommen heute 19 bis 22 Grad und wir bekommen auch Regen und Gewitter. Am Donnerstag, sprich morgen, ist es wechselhaft, immer wieder Regen und Gewitter. Teilweise sogar Unwettergefahr bei 20 bis 25 Grad. Und am Freitag zum Start in den Sachsen-Anhalt-Tag Mix aus Sonne und Wolken bei bis zu 22 Grad.
1: Und wir machen uns den Tag trotzdem schön mit den Superhits fürs SAW-Land. Hier ist für euch einer von Ed Sheeran, Asisam. Startet gut in den Mittwoch.
0: Morgen.

0: Es ist 9.17 Uhr, hier ist der Radio SAW Verkehrsservice. Bitte seid äußerst vorsichtig auf der A9 Richtung München zwischen dem Kreuz Rippachtal und dem Rastplatz Pörstental. Hat es einen Unfall gegeben, alle Spuren sind betroffen. Bitte bildet hier auf jeden Fall eine Gasse für die Rettungs- und Einsatzfahrzeuge auf der A9 Richtung München zwischen dem Kreuz Rippachtal und dem Rastplatz Pörstental.
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2: Was echte Helden, Herrscher oder Herzensbrecher ausmacht, erfahrt ihr ab sofort in der neuen Sonderausstellung Mannsbilder im Händelhaus in Halle. Dort bestaunt ihr, wie Männlichkeit zu Georg Friedrichs Zeiten inszeniert wurde, mit historischen Kostümen, Gemälden, Musik und spannenden Exponaten. Die Ausstellung passt natürlich zu den Händel-Festspielen, die ab Freitag unter dem Motto Helden, Herrscher, Herzensbrecher in Halle starten. Eine Insel mit zwei Bergen. Die zauberhafte Geschichte von Jim Knopf und Lukas, dem Lokomotivführer aus der Augsburger Puppenkiste, bringt das Harztheater auf die Bühne des Bergtheaters Thale. Premiere von Jim Knopf ist morgen um 11 in Thale. Alle Termine findet ihr auf radio-saw.de. Und wir präsentieren euch am Samstag rund um den Dom in der Magdeburger Innenstadt. Die Streckeninfos des Radrennens hat Mitorganisator Michael Kirchhoff.
3: Also er ist schon kurvig. Wir haben einen guten verwinkelten Kurs ausgewählt, der natürlich aber auch Anspruch bietet, aber auch für jedermann fahrbar ist. Ja, und das meiste Kopfsteinpflaster haben wir im letzten Jahr schon rausgenommen, sodass es dieses Jahr auch ein bisschen entspannter ist. Und wer dann wirklich mal ein Highspeed-Feeling erleben möchte, kann das auf dem Schleienufer Richtung Governor Monksberg natürlich zur Dannstraße relativ gut erleben.
2: Rund um den Magdeburger Domplatz warten am Samstag außerdem eine Bike-Messe, Kinderbereich, Leckereien und mein Kollege Frank Wiedemann. Ab 20 Uhr feiert ihr dann mit der Coverband Radio Nation weiter für den guten Zweck zugunsten des ASB-Wünschewagens.
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6: Hallo und schönen guten Morgen. Um 9.30 Uhr, halb 10. Wir blicken vor euch auf die Straße mit dem SAW-Land, Nadine.
7: A2 Richtung Berlin zwischen Hannover-Herrenhausen und Hannover-Lahe wird gebaut. Hier braucht ihr im Moment 20 Minuten länger. Dann weiter zwischen Lehrte und Hämeler Wald ist in der Baustelle ein LKW liegen geblieben. Auch hier 20 Minuten plus. Und auf der A2 Richtung Dortmund zwischen dem Kreuz Hannover Ost und Bothfeld, da braucht ihr eine Viertelstunde mehr. A9 Richtung München zwischen dem Kreuz Rippachtal und dem Rastplatz Pörstental hat es einen Unfall gegeben. Alle Spuren sind hier betroffen. Bitte denkt dran, eine Gasse für die Rettungs- und Einsatzfahrzeuge zu bilden. A14 Richtung Dresden zwischen Halle-Tornau und Peißen. Behinderungen, hier ist ein LKW auf der rechten Spur liegen geblieben. Und B188 Richtung Briesen zwischen Hottendorf und dem Abzweig Uchtspringe. Behinderungen nach einem LKW-Unfall. Flitzerblitzer. Auf der A2 Richtung Berlin Höhe Aller-Engersleben, A9 Richtung Berlin Höhe Raststätte-Köckern, A36 Richtung Braunschweig in Höhe Ilsenburg. Es blitzt auf der B4 zwischen Braunlage und Torfhaus, B79 in Großdenkte beidseitig. Auf der 242 Höhe Saurasen Richtung Mansfeld. In Merseburg Weiße Mauer, in Leipzig wurde auf der Balsdorfer Straße aufgebaut, in Friedrichsbrunn auf der Hauptstraße, in Ziegelroda aus Querfurt kommend, in Bad Düben Richtung Schwemmsaal. Am Ortsausgang Dessau stehen sie Richtung Wolfen, zwischen Demker und Weiße Warte beidseitig und Uwe ist noch dran.
8: Blitzer auf der B188 Höhe Mieste, ICE-Brücke Richtung Wolfsburg.
7: Dankeschön. Wenn ihr auch was habt, gerne kurz durchklingeln 0800 1630 630 oder eine WhatsApp schicken. Die Nummer gibt's bei uns im Netz und in der App.
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6: Bin ich froh, dass es nicht mehr so schwül ist, hat meine Kollegin Nadine gerade eben gesagt. Und damit hast du auch recht. Rosi aber Möckern meldet 17 Grad, so richtig heiß, so wie gestern wird es morgen. Heute nicht mehr, morgen auch nicht. 19 bis 22 Grad heute, morgen dann nur 20 bis 25 Grad, also nicht mehr 27 wie gestern. Mhm. Am Nachmittag gibt es auch heute wieder so zum Abkühlen ein paar Regenschauer und auch Gewitter. Am Donnerstag ist es auch wechselhaft. Und am Freitag haben wir so einen Mix aus Sonne und Wolken, ein bisschen Regen und auch hier und da kann ein Gewitter dabei sein. Bei 19 bis 22 Grad.
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6: Wir machen euch fit für den Mittwoch. Wir wünschen euch einen wunderschönen guten Morgen.
7: Und das machen wir mit der besten Mischung der meisten Abwechslungen, den Superhits für das SAW-Land. BTS haben was Neues rausgebracht. Das ist eine extrem coole Nummer geworden. Swim bekommt ihr noch in dieser halben Stunde. Dazu der absolute Klassiker von Robbie Williams, Rock-DJ, direkt nach Sarah Larsson und Lush Live aus den 2010ern für euch. Einen wunderschönen guten Morgen wünschen wir euch mit Radio SAW. Muckefuck.
6: Hallo.

0: noch mit eurer Firma dort und euren Kollegen anmelden. Ihr könnt mich dort allerdings sehen, weil das ist auch immer meine Runde über die Paisitz. Also wenn ihr dort jemanden seht, einen etwas untersetzteren mit einem Golden Retriever, mit der Wilma, das bin ich.
1: Dann könnt ihr kurz winken und ansonsten mit euren Leuten zusammen richtig viel Spaß haben. Egal, ob direkt auf der Strecke oder nebenan. Wir sind auf jeden Fall für euch da. Alle Infos zum Firmenlauf in Halle nochmal bei uns im Netz auf radio-saw.de.

0: Guten Morgen, wir Radio SRW Muckefuchs begleiten euch durch den Mittwoch und vielleicht sehen wir uns ja heute noch beim Firmenlauf in Halle auf der Peisnitz.
1: Läufst du mit?
0: Indirekt ja, also im Übrigen könnt ihr euch

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0: 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Und wir sind dann ab Freitag wieder da, ab 5.
1: Bis dann.

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8: Ich bin André Glatzel. Guten Tag. In Deutschland soll mehr recycelt werden. Das will die Bundesregierung mit einem neuen Aktionsprogramm schaffen. Heute wird es vorgestellt. Ein Ziel, wertvolle Stoffe etwa aus alten Batterien und Akkus weiter nutzen. Bundesumweltminister Carsten Schneider sagt bei NTV:
9: Jedes Produkt, das hier hergestellt wird oder das wir importieren, das sind ja Rohstoffe. Und die einfach in den Müll und in den Abfall zu geben und zu verbrennen, das ist absurd, sondern wieder auseinanderbauen, die Rohstoffe recyceln. Das macht uns unabhängiger, weil wir das Öl ja importieren müssen, um Plastik herzustellen. Und es ist auch weniger Umweltverschmutzung.
8: Schneider will in die Kreislaufwirtschaft rund 250 Millionen Euro stecken. Ohne die Rente mit 63 könnte der Staat viel Geld sparen. Das zeigt jetzt eine Bertelsmann-Studie. Pro Rentnerjahrgang sind es demnach 9,5 Milliarden Euro. Etwa 125.000 meist erfahrene Fachkräfte würden länger im Job bleiben. Früher gehen dürfen bisher alle mit 45 Beitragsjahren. Für Jetlag hat das DFB-Team keine Zeit. Nach ihrer Ankunft in Chicago gibt es für die deutsche Fußballnationalmannschaft heute das erste Training. Auf dem Gelände von Chicago Fire bereitet sich das Team auf Samstag vor. Dann gibt es den letzten Test vorm Start der Fußball-WM. Gegner ist Co-Gastgeber USA.
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10: Passend zum heutigen Weltfahrradtag kommen Schnäppchenjäger in Dessau voll auf ihre Kosten. Das städtische Fundbüro versteigert heute Mittag herrenlose Fahrräder im Rathausinnenhof. Vom Mountainbike bis zum Cityflitzer ist alles dabei. Insgesamt stehen 54 Räder bereit. Los geht's um 13 Uhr. Die Startpreise liegen zwischen 10 und 50 Euro. Wer das höchste Gebot abgibt, zahlt direkt vor Ort in bar und kann sofort losradeln. Aus Dessau, Lena Vieregge, Radio SAW.
8: Die nächsten Nachrichten in einer Stunde.
11: 9:02. Schönen guten Tag zusammen. Der Radio-SAW-Verkehrsservice, der schnellste im SAW-Land. A2 Richtung Berlin, zwischen Hannover-Herrenhausen und Lahr, 25 Minuten stockend, hier wird gebaut. Weiter Richtung Berlin, zwischen Lehrte und Hämelerwald, da geht's nur einspurig voran nach einem Unfall, 20 Minuten plus. A2 Richtung Dortmund, zwischen dem Kreuz Hannover Ost und Bodfeld, 15 Minuten stockend. A9 Richtung München, zwischen Kreuz Rippachtal und Rastplatz Pürstental, linke Spur gesperrt nach Unfall. Und B188 Richtung Briesen, zwischen Hottendorf und dem Abzweig Uchtspringe, Behinderung nach einem LKW-Unfall. Blitzer, Blitzer. Danke fürs Melden. Stehen auf der A2 Richtung Berlin Höhe Allerengersleben. A9 Richtung Berlin Höhe Raststätte Köckern. A36 Richtung Braunschweig Höhe Ilsenburg. B1 Gentin Richtung Brandenburg. B4 zwischen Braunlage und Torfhaus. B79 Großdenkte beide Richtungen. B188 Höhe Mieste Richtung Wolfsburg. B242 Höhe Saurasen Richtung Mansfeld. In Merseburg Weiße Mauer. Bad Düben Richtung Schwemmsaal. Ortsausgang Dessau Richtung Wolfen und zwischen Demke und Weiße Warte steht auch noch einer. Und zwar blitzt er in beide Richtungen. Das war's. Habt auch noch was? Flitzer, Blitzer oder Schlaus? Ruft doch gerne an. Die kostenfreie Service-Hotline 0800 1630 630. Geht auch per WhatsApp. Die Nummer auf radiosavi.de. Dankeschön. Wir wünschen euch eine gute Fahrt durchs SAW-Land. Nee, heute nicht den ganzen Tag Sonne. Und auch nicht so warm wie die letzten Tage. Meseberg bei Haldensleben 18 Grad, allerhöchstens 22. Viele Wolken, hier und da noch ein bisschen Regen, dann lockert's auf, dann kommt die Sonne und am Nachmittag die nächsten kräftigen Schauer und Gewitter. Heute Nacht 14 bis 17 Grad, morgen dann der Donnerstag. Ganz schön wechselhaftes Wetter. Wir müssen immer wieder mit Schauern und Gewittern rechnen und nachmittags steigt die Unwettergefahr mit Hagel, Starkregen und lokal auch schweren Sturmböen, die sind möglich. Temperaturen zwischen 19 und 24 Grad.
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11: 3. Juni 2026, das wird ein ganz besonderer Abend für den SC Magdeburg, für den frisch gebackenen deutschen Meister zum letzten Heimspiel heute Abend. Unser Inside gibt's gleich und besondere Musik sowieso. Samba, die neue Homewrecker, kommt nach Leona Lewis, das ist ein 2000er, Bleeding Love nach der Purple Disco Machine. Super.

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1: Es wird ein ganz besonderer Abend für den SC Magdeburg. Der frisch gebackene deutsche Meister empfängt zum letzten Heimspiel den VfL Gummersbach. Für SCM-Coach Benedikt Wiegert auch ein ganz besonderes Spiel.
2: Das ist schon das, worauf ich mich freue, auf 60 Minuten Handballspiel. Ich weiß nicht, wann es die letzte Saison gab, wann der SC Magdeburg kein Heimspiel in der Handball-Bundesliga verloren hat. Das ist schon eine große Chance, die wir da mal haben. Aber Gummersbach wird uns da alles abverlangen.
1: Und das vor ausverkauftem Haus. Alle wollen dabei sein, wenn nach dem Spiel Kapitän Christian O'Sullivan die Meisterschale in die Höhe streckt. Die Meisterfeier wird aber auch eine Feier für Spieler, die den Club verlassen. Christian O'Sullivan, Sergei Hernandez, Tim Zechel, Manuel Zehnder, Sebastian Barthold, Nicola Portner und auch Tim Hornke, der seine Karriere nach der Saison beendet.
2: Jedes Mal catcht es mich erneut und dann gehen dir da präsent nochmal so viele Sachen durch den Kopf, die du zusammen mit den Jungs erlebt hast, mit jedem Einzelnen speziell. Und das wird super emotional. Und deswegen versuche ich mich auch gerade noch komplett abzulenken. Und die beste Ablenkung ist für mich die Vorbereitung auf 60 Minuten Handball-Bundesliga gegen Gummersbach.
1: Heute 20 Uhr in der Ketiger Arena. Am Sonntag wird dann 15 Uhr das letzte Bundesligaspiel der Saison bei der HSG Wetzlar angeworfen. Im Champions-League-Halbfinale warten ein Wochenende später dann die Füchse Berlin.
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ADSW Verkehrsservice, eine Sofortmeldung für die A2 Richtung Dortmund. Eine gefährliche Situation hier in der Ausfahrt Hannover-Herrenhausen. Da steht nämlich ein defekter LKW, den man von Weitem schlecht sieht. Auf der A2 Richtung Dortmund. Ausfahrt Hannover-Herrenhausen, ein defekter LKW. Aufpassen.

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1: 10.30 Uhr, der Radio-SAW Verkehrsservice, der schnellste im SAW-Land. A2 Richtung Berlin, zwischen Hannover-Herrenhausen und Hannover-Lahe, 25 Minuten stockend, hier wird gebaut. Weiter Richtung Berlin, zwischen Lehrte und Hämelerwald, da geht's nur einspurig voran, nach Unfall 20 Minuten plus. A2 Richtung Dortmund, zwischen Kreuz-Hannover-Ost und Hannover-Bodfeld, 15 Minuten stockend. A9 Richtung München, zwischen Kreuz-Rippachtal und Rastplatz Pürstental, linke Spur nach Unfall gesperrt. A39 Richtung Wolfsburg, zwischen Salzgitter-Lebenstedt Nord und Tiede. Fahrzeugteile auf der Fahrbahn. Und B188 Richtung Briesen, zwischen Hottendorf und Abzweig Uchtspringe. Behinderung nach einem LKW-Unfall. Flitzerblitzer. Stehen auf der A2 Richtung Berlin Höhe Allerengersleben. A9 Richtung Berlin Höhe Raststätte Köckern. A36 Richtung Braunschweig Höhe Ilsenburg. B1 Gentin Richtung Brandenburg. B4 zwischen Braunlage und Torfhaus. B79 Groß Denkte beide Richtungen. Splitzt auf der B188 Höhe Mieste Richtung Wolfsburg. In Merseburg Weiße Mauer. Stendal Stadtseeallee. In Bad Düm steht einer Richtung Schwemmsaal. Am Ortsausgang Dessau Richtung Wolfen und zwischen Demker und Weiße Warte beidseitig. Mehr gibt's nicht. Falls ihr noch was sehen solltet, Flitzerblitzer oder Staus, ruft doch gerne an. Die kostenfreie Service online 0800 1630 630. WhatsApp geht auch. Die Nummer auf radiosav.de. Dankeschön. Wir wünschen euch eine gute Fahrt durchs SAW-Land.
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1: P-O-P-P-E-L. Poppel, da haben wir 16 Grad, kriegen heute bis zu 22 Grad, sind mit ganz schön vielen Wolken gestartet, aber es werden erstmal weniger und dann kommt auch schön die Sonne raus. Und am Nachmittag geht es doch nochmal zur Sache da oben am Himmel mit kräftigen Schauern und Gewittern. Heute Nacht 17 bis 14 und morgen sehr wechselhaftes Wetter, Schauer und Gewitter. Und das könnte auch mit Unwettergefahr einhergehen. Temperaturen zwischen 19 und 24 Grad.
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1: Dua Lipa hat es am Sonntag getan. Sie hat Ja gesagt. Und das war ziemlich unspektakulär. Wie? Erzählen wir euch gleich. Und spielen sie euch mit Break My Heart. Jetzt Adam Lambert.

Seid ihr diesen Monat auch irgendwo zur Hochzeit eingeladen? Es sind ja wieder sehr viele willig, Ja zu sagen. Schließlich gibt's jetzt im Juni zweimal ein Gutmerkdatum. 6.6.26, jetzt am Samstag. Und 26.6.26, das wird ein Freitag sein. Aber mein bester Kumpel hat letzte Woche Freitag geheiratet. Eine ziemlich pompöse Hochzeit auf dem Schloss. Deutlich bescheidener ging's am Sonntag wohl bei Dua Lipa zu.

0: wohl eine ganz kleine Zeremonie auf dem Standesamt in London. Sie komplett in weiß, auf dem Kopf ein riesiger Hut. Und einer der Standesbeamten sagte hinterher, oh, es ging alles ganz schnell. Rein, raus, Arbeit getan. Waren auch nur ihre Mutter und Großmutter und einige wenige Gäste, vielleicht so 7 oder 8 Leute. Und selbst Passanten, die das gesehen haben, die meinten hinterher, oh, ich dachte, es sei irgendeine beliebige Hochzeit von irgendwem. Waren ja nur ein paar Leute. Die waren allerdings sehr teuer angezogen. Übrigens, das Standesamt im Stadtteil Westminster ist sehr, sehr beliebt unter Promis. Sowohl Paul McCartney als auch Liam Gallagher von Oasis haben hier schon geheiratet. Beide jeweils sogar 2-mal. Aber Dua Lipa sagt auch, logisch, die große Sause kommt noch. Möge ihr Gatte Callum Turner ihr niemals das Herz brechen. Ich übersetze mal kurz. Ich hätte zu Hause bleiben sollen, denn nun kann ich dich nicht loslassen. Verliebe ich mich in den einen, der mein Herz brechen könnte? Break my heart. Dua Lipa für euch.
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Radio SAW Verkehrsservice mit einer Sofortmeldung für die A2 Richtung Hannover. Zwischen Burg Ost und Burg Zentrum Spanngurte auf der mittleren Spur. Vorsicht, A2 Richtung Hannover, zwischen Burg Ost und Burg Zentrum.

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6: Ich bin André Glatzel. Guten Tag. In Deutschland soll mehr recycelt werden. Das will die Bundesregierung mit einem neuen Aktionsprogramm schaffen. Heute wird es vorgestellt. Vor allem bei wichtigen Rohstoffen, die wir aktuell meist importieren, soll die Recyclingquote erhöht werden. Dabei geht es beispielsweise um seltene Erden, die zurzeit aus China kommen. Bundesumweltminister Schneider will in die Kreislaufwirtschaft rund 250 Millionen Euro stecken. Aktuell wird viel über die Rente diskutiert und wie lange wir arbeiten müssen. Eine Bertelsmann-Studie zeigt nun, eine Abschaffung der Rente mit 63 würde die Staatskasse massiv entlasten und beim Fachkräftemangel helfen. Fabian Hoffmann hat die Details.
7: Pro Rentnerjahrgang könnte der Staat rund 9,5 Milliarden Euro sparen, heißt es. Außerdem würden damit rund 125.000, meist erfahrene Fachkräfte, länger im Job bleiben. Die Studie fordert allerdings auch Ausnahmen für Menschen, die etwa gesundheitliche Probleme haben. Aktuell können alle, die mindestens 45 Beitragsjahre gesammelt haben, in den Ruhestand gehen, bevor das gesetzliche Rentenalter erreicht ist. Jedes Jahr machen das rund eine Viertelmillion Menschen.
6: Mehr als die Hälfte der Deutschen ist für eine Helmpflicht für Fahrradfahrer. In einer Umfrage für NTV haben sich 54% dafür ausgesprochen, 28% sind dagegen. Allerdings gibt nur etwa jeder dritte Radler an, selbst immer einen Helm zu tragen. Vor allem die Jüngeren fahren oben ohne.
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8: Passend zum heutigen Weltfahrradtag kommen Schnäppchenjäger in Dessau voll auf ihre Kosten. Das städtische Fundbüro versteigert heute Mittag herrenlose Fahrräder im Rathausinnenhof. Vom Mountainbike bis zum Cityflitzer ist alles dabei. Insgesamt stehen 54 Räder bereit. Los geht's um 13 Uhr. Die Startpreise liegen zwischen 10 und 50 Euro. Wer das höchste Gebot abgibt, zahlt direkt vor Ort in bar und kann sofort losradeln. Aus Dessau, Lena Vieregge, Radio SAW.
6: Die nächsten Nachrichten in einer Stunde.
9: 2 nach 11. Der Radio SAW Verkehrsservice, der schnellste im SAW-Land. geht los mit der A2 in Richtung Berlin. Zwischen Hannover-Herrenhausen und Lahr 10 Minuten stockend vor einer Baustelle. Weiter zwischen Lehrte und Hämmelerwald geht's nur einspurig voran nach einem Unfall 45 Minuten Geduld. A9 Richtung München, zwischen Kreuz-Rippachtal und Rastplatz Pörstental, linke Spur nach Unfall gesperrt. Die B188 ist in beiden Richtungen zwischen Hottendorf und Abzweig Vollenschier wegen Bergungsarbeiten gesperrt. Blitzer stehen auf der A2 Richtung Berlin Höhe Allerengersleben, A9 Richtung Berlin Höhe Raststätte Köckern, A36 Richtung Braunschweig Höhe Ilsenburg, B1 Gentin Richtung Brandenburg, B4 zwischen Braunlage und Torfhaus, B79 Großdengte beide Richtungen, Merseburg Weiße Mauer, Stendal, Stadtseeallee und Hanseallee. Es blitzt auch am Ortsausgang Dessau Richtung Wolfen und zwischen Demke und Weiße Warte beidseitig. Und das war's. Habt ihr vielleicht noch was? Flitzerblitzer oder Staus? Ruft uns gerne an. Die kostenfreie Service-Hotline 0800 1630 630. WhatsApp geht auch. Die Nummer auf radiosurvey.de. Wir wünschen euch eine gute Fahrt durchs SRW-Land. Heute ist nicht so viel Sonne wie die letzten Tage. Einiges an Wolken unterwegs, auch wenn die Sonne jetzt da und hier und überhaupt mal rauskommt. Am Nachmittag sind dann die nächsten dicken, fetten Schauer, auch mit Gewittern unterwegs. Jetzt im Moment in Fienerode bei Gentin 17 Grad, höchstens 22. Morgen ist das Ganze noch ein bisschen wechselhafter mit Schauern und Gewittern. Nachmittags hier und da eventuell sogar Hagel, Starkregen und lokal schwere Sturmböen möglich. Bei den Gewittern 19 bis 24 Grad.
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9: Schönen guten Tag zusammen.
11: Hallo, wir sind die Klasse 5 der Erich-Kästner-Schule in Bitterfeld. Und gleich hört ihr uns im Radio.
9: Aha, mit einer Übersetzung. Was ist denn nun so spannend an der Zeit früh am Morgen um 5? 5 a.m. Worum geht's bei Michael Schulte? Gleich vorher dieser 90er von Latricia McNeil. Ain't That Just The Way? Kommt nach Mr. Ray Dalton und nach Robin Schulz.

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1: Ein verdammt früher Vogel, der Michael Schulte in 5 a.m. Oder doch nicht? Des Rätsels Lösung hat die Klasse 5 der Erich-Kästner-Schule in Bitterfeld. Mihai, Mathis, Anna, Tom, Dean, Emily, Lucia, Sophia, Mia, Cheyenne, Pepe, Ayla und Dean über eine große Sehnsucht und die besondere Zahl 5.
2: Du erleuchtest mich wie der Himmel morgens um 5.
3: Ich war verloren im Dunkeln.
4: Ich brenne nach deiner Liebe.
1: Er kann nicht mehr richtig schlafen. Selbst um 5 Uhr morgens liegt er wach und denkt an sie. Sie ist die große Sehnsucht.
5: Hast du dich schon mal gewundert, dass die Nacht so kalt ist?
6: Warum fühlt sich Hoffnung so hoffnungslos an?
7: Und warum brechen gebrochene Herzen?
8: Ich war in der Dunkelheit und du hast mir den Weg geleuchtet. You
9: set my heart alight. Du hast mein Herz erleuchtet, Liebling.
10: In den Flammen fühle ich mich lebendig.
11: Ich war im Regen und du hast mein Herz in Flammen gesetzt.
12: Du wickelst mich um den Finger und du hast meinen Körper in Flammen gesetzt.
13: Lass mich nicht so hängen, ich rufe deinen Namen.
14: Ich werde immer dein sein, sag, dass du das auch fühlst.
1: Michael Schulte, 5 a.m. Klasse übersetzt von Klasse 5 der Erich-Kästner-Schule in Bitterfeld. 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
1: Kygo featuring Khalid und Griffin. Save my love.

Der Radio-SAW Verkehrsservice, eine Sofortmeldung für die A2 Richtung Berlin. Zwischen Raststätte Marienborn und Allerengersleben Fahrradteile auf der Fahrbahn. Vorsicht auf der A2 Richtung Berlin. Zwischen Raststätte Marienborn und Allerengersleben.

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11: 11.30 Uhr, der Radio-SAW-Verkehrsservice, der schnellste im SAW-Land. A2 Richtung Berlin, zwischen Lehrte und Hämelerwald geht's nur einspurig voran, 45 Minuten nach Unfall. A7 Richtung Hamburg, zwischen dem Dreieck Walsrode und Dorfmark Stockens. Die B188 ist in beiden Richtungen, zwischen Hottendorf und Abzweig Vollenschier, wegen Bergungsarbeiten gesperrt. Blitzer auf der A2 Richtung Berlin, Höhe Allerengersleben. A9 Richtung Berlin, Höhe Raststätte Köckern. A36 Richtung Braunschweig, Höhe Ilsenburg. B1 Eichenbarleben Richtung Helmstedt. B1 Gentin Richtung Brandenburg. B4 zwischen Braunlage und Torfhaus. B79 Großdenkte beide Richtungen. In Merseburg Weiße Mauer. Stendal, Stadtsee und Hanseallee und Ortsausgang Dessau Richtung Wolfen. Das war's. Habt ihr noch was gesehen? So ein Flitzerblitzer oder ein Stau? Ruft uns gerne an. Die kostenfreie Service Online 0800 1630 630. WhatsApp geht natürlich auch. Die Nummer radiosurvey.de. Wir wünschen euch eine gute Fahrt durchs SAW-Land. Wir haben da so eine Unwetterkarte auf radiosurvey.de. Könnt ihr schon mal gucken, was da in den nächsten Stunden passiert. Heute ist ja alles gut. Morgen, da könnte sich was zusammenbrauen. Andersleben bei Oschersleben jetzt 17 Grad. Es werden heute noch bis zu 22 Grad. Erst gab es ja die Wolken, zwischendurch gab es jetzt dann doch mal ein bisschen Sonne. Nachmittags wieder ein paar dickere Wolken, so mit kräftigen Schauern und Gewittern. Und die könnten morgen Nachmittag auch heftig ausfallen.
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11: Das wird groß. Dieser Firmenlauf in Halle auf der Ziegelwiese. Warum? Wird uns Freddy Holzapfel gleich erzählen. Schon vorher beste Laune mit Bruno Mars, I Just Might. Ich packe euch die Sugar Babes in die Playlist. About You Now. Und apropos Halle, ne? 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

0: I just might. Ich könnte ja. Ich könnte ja eine Runde mitlaufen mit den Kollegen. Heute in Halle auf der Ziegelwiese. Da ist nämlich heute Firmenlauf mit unserer Kollegin Freddy Holzapfel. Was wird denn das heute?
1: Das wird auf jeden Fall eine Mega-Sause mit über 4.680 Teilnehmern aus über 310 Unternehmen. Also mal wieder absoluter Rekord. Wir haben dieses Jahr eine neue Wertung. Also nicht nur schnellste Männer, schnellste Frauen, schnellstes Mixteam, größte Staffel und lustigste Staffel, sondern wir suchen dieses Jahr auch das fitteste Unternehmen, wo dann also die Gesamtzeiten zählen. Und ganz besonders freue ich mich auf Bob the Drop, Joe Viva, Bausparfuchs, Hildegard, Leo der Saalekönig und Dekatoni. Denn das sind die Maskottchen, die heute auch an den Start gehen werden. Also wird ein buntes, lustiges, lautes, herrliches Fest. 16 Uhr schon der Startschuss auf der Ziegelwiese in Halle.
0: Und falls ihr weitere Details braucht, radiosurvey.de. Der Radio-SAW-Verkehrsservice, eine Sofortmeldung für die A2 Richtung Dortmund. Höhe gab es jetzt eine ungesicherte Unfallstelle auf der mittleren Spur. Da gab es einen Unfall mit zwei LKW. Vorsicht, A2 Richtung Dortmund, in Höhe gab es.

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11: Ich bin André Glatzel. Guten Tag. Mehr recyceln und reparieren statt einfach wegwerfen. Das soll in Deutschland noch stärker gemacht werden. Die Bundesregierung bringt heute ein Programm dafür auf den Weg. Vor allem bei wichtigen Rohstoffen, die wir aktuell meist importieren, soll die Recyclingquote erhöht werden. Bundesumweltminister Carsten Schneider nimmt außerdem die Modebranche in die Pflicht. Er sagte bei NTV,
12: sie bekommen klare Ansagen. Sie dürfen Produkte nicht einfach verbrennen. Also ganz oft ist bei den Online-Händlern das, was sie an Produkten nicht verkaufen können, das wird nicht entsorgt, sondern verbrannt oder kommt dann nicht mehr auf den Markt. Das ist dann verboten, das wird nicht mehr gehen, sondern hochlebige, langlebige Produkte und vor allen Dingen auch eine Zweitverwertung, eine Chance zu geben, das ist der entscheidende Faktor.
11: Deutschland diskutiert weiter über die Rente. Jetzt zeigt eine neue Studie für die Bertelsmann Stiftung, wenn die Rente mit 63 abgeschafft wird, könnte der Staat pro Rentnerjahrgang rund 9,5 Milliarden Euro sparen. Außerdem würden rund 125.000 meisterfahrene Fachkräfte länger im Job bleiben, heißt es. Vor der Fußball-WM in Nordamerika hält sich die Euphorie noch in Grenzen. Das geht aus einer Umfrage der Uni Hohenheim hervor. Die zeigt aber auch, die Stimmung ist etwas besser als vor der WM in Katar. Nur 16% wollen gar kein Spiel sehen, deutlich weniger als vor 4 Jahren.
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13: Der Umbau des Riebeckplatzes in Halle soll noch in diesem Jahr beginnen. Los geht es mit dem Abriss der beiden Hochstraßen. Der sei dringend nötig, weil der Spannbeton der Brücken immer mehr zerfällt, heißt es aus dem Rathaus. Die Stadt sucht gerade eine Baufirma, die den gesamten Umbau erledigen soll. Geplant ist auch, die Volkmannstraße näher an die Bahngleise zu verlegen. 70 Millionen Euro stehen zur Verfügung. Bis 2028 muss das Baufeld frei sein für das neue Zukunftszentrum Deutsche Einheit. Aus Halle Thorsten Rössler, Radio SAW.
11: Die nächsten Nachrichten in einer Stunde.
14: 2 nach 12. Der Radio SAW Verkehrsservice ist der schnellste im SAW-Land. A2 Richtung Dortmund. Zwischen dem Dreiknofer West und Hannover Herrenhausen 10 Minuten. Hier geht's nur einspurig voran nach einem LKW-Unfall. A2 Richtung Berlin zwischen Lehrte und Hämeler Wald. Auch hier einspurig nach Unfall 45 Minuten Geduld. A7 Richtung Hamburg zwischen Mellendorf und Berghof 15 Minuten Stau an der Baustelle. Weiter Richtung Hamburg zwischen dem Dreieck Walsrode und Dorfmark 15 Minuten stockend. Die B188 ist in beiden Richtungen zwischen Hottendorf und Abzweig Vollenschier wegen Bergungsarbeiten gesperrt. Flitzerblitzer. A2 Richtung Berlin, Höhe Allerengersleben. A9 Richtung Berlin, Höhe Raststätte Köckern. A36 Richtung Braunschweig, Höhe Ilsenburg. B1 Eichenbarleben Richtung Helmstedt. B1 Genthin Richtung Brandenburg. B4 zwischen Braunlage und Torfhaus. B79 Großdengte, beide Richtungen. B81 Ortseingang Blankenburg aus Richtung Halberstadt. B87 in Plotha, beidseitig. Splitsdorf in Merseburg, Weiße Mauer. In Stendal, Stadtseeallee und Hanseallee. Und noch einer am Ortsausgang von Dessau in Richtung Wolfen. Und falls euch da draußen noch einer begegnen sollte, ein Flitzerblitzer oder ein Stau, ruft uns gerne an, die kostenfreie Service Online 0800 1630 630. WhatsApp geht auch, die Nummer auf radiosurvey.de. Dankeschön, wir wünschen euch eine gute Fahrt durchs SAW-Land. Also so den ganzen Tag nur blauer Himmel und Sonne, nee, ist jetzt erstmal nicht in Sicht. Stattdessen recht durchwachsen, was da oben passiert. In Angersdorf bei Halle im Moment 19 Grad. Zwischendurch kommt ja auch mal die Sonne raus. Aber dann kommen eben wieder die nächsten dicken Wolken mit kräftigen Schauern und Gewittern heute Nachmittag bei 20 bis 22 Grad. Und naja, die Nacht immer noch ein paar Schauer bei 14 bis 12 Grad. Der Donnerstag, da könnte es dann auch mal so das ein oder andere Unwetter geben. So mit Hagel, Starkregen, lokal sogar schwere Sturmböen möglich in den Gewittern. Die Temperaturen morgen 19 bis 24 Grad.
10: Klaus.
14: Hauptsache keine Unwetter, Wochenende. Nee, denn wir wollen feiern. Das ganze Wochenende feiert ein ganzes Bundesland seinen großen Tag. Der Sachsen-Anhalt-Tag in Bernburg. Was wir da mit euch vorhaben, erzählen wir euch gleich. Abracadabra, Lady Gaga in der Playlist zur Mittagspause, nach Train und nach Two Colors zusammen mit Nina Chuba.

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1: 12.30 Uhr, der Radio-SAW-Verkehrsservice, der schnellste im SAW-Land. A2 Richtung Dortmund, zwischen dem Dreiköhnhofer West und Hannover-Herrenhausen. Da geht's nur einspurig vorwärts nach einem LKW-Unfall. Ihr braucht 20 Minuten länger. Weiter Richtung Dortmund, Höhe Bad Nenndorf, rechte Spur wegen eines Feuerwehransatzes gesperrt. A2 Richtung Berlin, zwischen Lehrte und Hämeler Wald, auch hier nur einspurig nach Unfall 45+. A7 Richtung Hamburg, zwischen Hannover-Anhalten und Kreuz Hannover Ost, rechte Spur gesperrt. Hier sind Rettungsfahrzeuge im Einsatz. Weiter Richtung Hamburg, zwischen Mellendorf und Berghof, 20 Minuten Stau an der Baustelle. Und zwischen Bad Vollingbostel und Soltau Ost, 35 Minuten stockend. Die Blitzer. Auf der A2 Richtung Berlin, Höhe Allerengersleben. A9 Richtung Berlin, Höhe Raststätte Köckern. A36 Richtung Braunschweig, Höhe Ilsenburg. B1 Eichenbarleben Richtung Helmstedt. Und auf der B1 in Gentin Richtung Brandenburg. B4 zwischen Braunlage und Torfhaus. B79 Großdengte, beide Richtungen. B81 Ortseingang Blankenburg aus Halberstadt. B87 Plotha, beidseitig. Es blitzt in Merseburg, Weiße Mauer, Stendal, Stadtseeallee und Hanseallee und Ortsausgang Dessau Richtung Wolfen. Mehr gibt's gerade nicht. Habt ihr noch was? Flitzerblitzer, Staus? Ruft doch gerne an. Die kostenfreie Service Online 0800 1630 630. WhatsApp geht auch. Die Nummer auf radiosaw.de. Dankeschön. Wir wünschen euch eine gute Fahrt durchs SAW-Land. Nee, heute kein Sommerwetter. Dafür ist auch ein bisschen frisch, sag ich mal. 18 Grad, da brunnen bei Lutherstadt Wittenberg, allerhöchstens 22 Grad. Und auch wenn sich die Sonne ab und zu mal zeigt, so richtig warm macht es nicht. Stattdessen kommen noch ein paar mehr Wolken, vor allem heute Nachmittag, aus dem Westen mit kräftigen Schauern und Gewittern. Mehr davon dann morgen.
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1: Ich hoffe, es gibt jetzt was überaus Leckeres bei euch. Schmecken lassen. Und gleich werdet ihr sagen, ja, ich will. Was ihr wollt, erzähle ich euch. Nach Tears for Fears, nach Lieblingsmusik von Bibi Rexha, No Religion und nach The Weeknd, Dancing in the Flames. 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
16: Ich bin André Glatzel. Guten Tag. In Deutschland soll mehr recycelt werden. Die Bundesregierung hat heute ein Programm dafür auf den Weg gebracht. Vor allem bei wichtigen Rohstoffen, die wir aktuell meist importieren, soll die Recyclingquote erhöht werden. Umweltminister Carsten Schneider.
17: Wir wollen Unternehmen mit neuen Partnern zusammenbringen, dass die Wertschöpfungsketten geschlossen werden, die heute noch lückenhaft sind. Ich denke jetzt beispielsweise an die Verwendung von Stahlschrott für Bahnschienen. Wir werden aber auch ein neues Förderprogramm für die Kreislaufwirtschaft starten. Es wird sich insbesondere um die Unterstützung für innovative Produktionsverfahren richten, die Wiedergewinnung kritischer Rohstoffe und aber auch für digitale Anwendung.
16: Ohne die Rente mit 63 könnte der Staat viel Geld sparen. Das zeigt jetzt eine Bertelsmann-Studie. Pro Rentnerjahrgang sind es demnach 9,5 Milliarden Euro. Etwa 125.000 meist erfahrene Fachkräfte würden länger im Job bleiben. Früher gehen dürfen bisher alle mit 45 Beitragsjahren. Thomas Müller und Mats Hummels wollen gemeinsam ins Fußballbusiness einsteigen. Laut Bild planen die beiden Weltmeister, den portugiesischen Erstligisten Estrella Amadora zu kaufen, zusammen mit einer Investorengruppe. Mit an Bord ist demnach auch Ex-Bayern-Keeper Jan Sommer.
18: Und jetzt mehr Nachrichten aus dem SAW-Land. Der Umbau des Riebeckplatzes in Halle soll noch in diesem Jahr beginnen. Los geht es mit dem Abriss der beiden Hochstraßen. Das sei dringend nötig, weil der Spannbeton der Brücken immer mehr zerfällt, heißt es aus dem Rathaus. Die Stadt sucht gerade eine Baufirma, die den gesamten Umbau erledigen soll. Geplant ist auch, die Volkmannstraße näher an die Bahngleise zu verlegen. 70 Millionen Euro stehen zur Verfügung. Bis 2028 muss das Baufeld frei sein für das neue Zukunftszentrum Deutsche Einheit. Aus Halle Thorsten Rössler, Radio SAW.
16: Die nächsten Nachrichten in einer Stunde.
19: 2:01, der Radio SAW Verkehrsservice, der schnellste im SAW-Land. A2 Richtung Hannover, zwischen Irxleben und Bornstedt, 10 Minuten Stocken, zwar hier gebaut wird, nochmal 10 Minuten Stocken zum weiteren Verlauf zwischen Peine und Hämelerwald und weiter Richtung Dortmund, zwischen Hannover-Bodfeld und Herrenhausen, 35 Minuten Stop and Go wegen Bergungsarbeiten. A2 Richtung Berlin, zwischen Kreuzener Forst und Hämelerwald, 45 Minuten Stau wegen Bergungsarbeiten und A7 Richtung Hamburg, zwischen Mellendorf und Schwarmstedt, 15 Minuten Stocken. Geblitzt wird. Auf der A2 Richtung Berlin in Höhe Aller-Ingersleben. A9 Richtung Berlin, Höhe Raststätte-Köckern. A36 Richtung Braunschweig, Höhe Ilsenburg. B4 zwischen Braunlage und Torfhaus. B79 Groß-Denkte, beide Richtungen. B81 Ortseingang Blankenburg aus Richtung Halberstadt. B87 Plotha, beidseitig und Merseburg, Weiße Mauer. Das war's. Habt ihr vielleicht noch was gesehen? So ein Flitzerblitzer oder ein Stau? Ruft uns gerne an, die kostenfreie Service Online 0800 1630 630. WhatsApp geht auch. Die Nummer auf radiosurvey.de. Wir wünschen euch eine gute Fahrt durchs SAW-Land. Ganz in der Nähe von Stendal, da liegt Borstel. Da sind wir bei 20 Grad. Und viel wärmer wird es jetzt heute nicht. Höchstens 22 Grad und da sind dann doch einige Wolken unterwegs am Nachmittag. Und da gibt's dann hier und da auch mal einen Schauer und mal ein Gewitter. Heute Nacht geht's zurück auf 14 bis 12 Grad und morgen, wie geht's dann weiter? Wieder Temperaturen bis zu 24 Grad und da steigt auch die Unwettergefahr mit Hagel, Starkregen und schwere Sturmböen. Damit müssen wir rechnen, morgen zum Donnerstag.
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19: Naja, die könnten sich ruhig ein bisschen mehr um ihren Nachwuchs kümmern. Sind ja richtige Rabeneltern. Da stellt sich die Frage, wie schlecht müssen eigentlich Raben als Eltern sein? Ja, was machen die denn mit ihren Kindern? Wir decken das gleich mal auf und spielen euch diesen 90er von Britney Spears. Hit me baby one more time. Die Empfehlung, sich selbst zu umarmen, Kamrat, Hug Yourself, nach Lieblingsmusik von Lost Frequencies. Super.

0: Sheeran in der Playlist gleich.
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2: Ja, wenn wir Eltern beobachten und sehen, na, die kümmern sich jetzt nicht so sonderlich gut um ihre Kinder, da sagen wir ja gerne mal Rabeneltern. Aber warum müssen jetzt ausgerechnet die Raben dafür herhalten? Sind Raben denn tatsächlich schlechte Eltern? Frank Wiedemann?
3: Raben sind keine schlechten Eltern, ganz im Gegenteil. Die Vögel kümmern sich rührend um ihren Nachwuchs, was man von Rabeneltern bei Menschen ja nicht behaupten kann. Den schlechten Ruf haben sich die Raben trotzdem selbst zuzuschreiben, denn sie schmeißen ihre Jungen pünktlich 6 Wochen nach dem Schlüpfen aus dem Nest. Ja, und dann kann es passieren, dass wir als Spaziergänger schon mal einen jungen Raben, der noch nicht fliegen kann, ganz allein unterm Baum sitzen sehen. Von den Eltern fehlt jede Spur und deshalb glauben wir Menschen, dass die Rabeneltern ihr Junges einfach so allein gelassen haben. Allerdings tun wir den Rabeneltern damit Unrecht, denn sie kümmern sich auch in dieser Phase noch um ihre Jungen und helfen zum Beispiel bei der Nahrungssuche.
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1: 13.30 Uhr. Der Radio-Savi-Verkehrsservice, der schnellste Messer WLANs. A2 Richtung Hannover, zwischen Irxleben und Bornstedt. Stockens, 10 Minuten plus an der Baustelle. Weiter Richtung Dortmund, zwischen Hannover-Lahr und Herrenhausen. Stau, LKW-Bergungsarbeiten, ihr braucht hier 40 Minuten länger. A2 Richtung Berlin, zwischen Kreuzhannover Ost und Hämeler Wald, 45 Minuten Stau, auch hier wegen Bergungsarbeiten. A7 Richtung Hamburg, zwischen Mellendorf und Schwarmstedt, 25 Minuten stockend, zwischen Dorfmark und Soltau Ost, 30 Minuten stockend obendrauf. A9 Richtung München, zwischen Großkugel und Leipzig West, 30 Minuten Stop and Go und A14 Richtung Dresden, zwischen Leipzig Nordost und Leipzig Ost, 15 Minuten stockend. Blitzer. A2 Richtung Berlin, Höhe Allerengersleben. A9 Richtung Berlin, Höhe Raststätte Köckern. A36 Richtung Braunschweig, Höhe Ilsenburg. B4 zwischen Braunlage und Torfhaus. B79 Großdengte, beide Richtungen. B81 Ortseingang Blankenburg aus Richtung Halberstadt. B188 Mieste Richtung Gardelegen. In Halle Eislebener Straße hat uns Sabine gemeldet, Dankeschön. Und in der Wallendorfer Straße in Halle steht auch noch einer. Und in Merseburg Weiße Mauer. Falls ihr auch noch was entdecken solltet, sagt doch bitte Bescheid. Die kostenfreie Service Online 0800 1630 630. WhatsApp geht auch. Die Nummer auf radiosavi.de. Wir wünschen euch eine gute Fahrt durchs SAW-Land. Was ist denn hier los? Nicht mal 20 Grad in Nottleben bei Erfurt. Gerade mal 19 Grad. Allerhöchstens 22. Und ihr seht schon, viel Sonne gibt es heute nicht überall. Stattdessen immer wieder auch kräftige Schauer und einzelne Gewitter. Möglich. Heute Nacht wieder ein paar mehr Wolken 14 bis 12 Grad. Und der Donnerstag, morgen, wechselhaft. Es geht genauso weiter. Schauer, einzelne Gewitter und die können dann auch unwetterartig daherkommen am Nachmittag mit Hagel, Starkregen und lokal auch schweren Sturmböen bis 100 km/h sind nicht ausgeschlossen. Temperaturen 19 bis 24 Grad. Freitag beruhigt sich das ein bisschen, immer noch Schauer und Gewitter unterwegs, aber nicht mehr ganz so heftig.
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1: Einmal in den Idefix Themenpark nach Bilantes mit den ganz Kleinen. Wir schenken euch die Tickets jetzt bei Facebook, jetzt bei Instagram. Lola Young gibt's gleich im Radio mit Messi. Lieblingsmusik von Sunrise Avenue auch gleich nach Kygo und Tina Turner.
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0: Heute mal nicht ganz so heiß. Gut so. Laufwetter im SRW-Land. Und das passt doch. 16 Uhr treffen wir uns in Halle auf der Ziegelwiese. Das ist der Firmenlauf. Da ist unsere Kollegin Freddy Holzapfel. Und ja, eine Straße Richtung Ziegelwiese ist gesperrt. Der Mühlweg. Aber da gibt es eine Umleitung. Und da kommt er auch ohne Probleme hin. Und wenn es nur darum geht, die Kollegen ein bisschen anzufeuern. Und das wird natürlich auch ein ganz besonderer Abend für den SC Magdeburg. Der frisch gebackene deutsche Meister empfängt zum letzten Heimspiel den VfL Gummersbach. Ob SCM-Coach Bennett Wieger seine Family dabei haben wird, steht aber noch nicht fest.
1: Ich habe natürlich damit gerungen, was machen wir. Wir haben auch tolle Schulen, wo unsere beiden Töchter sind. Da vielleicht eine Freistellung für die ersten beiden Stunden zu bitten. Das wollen aber die Mädels nicht. Die wollen ja noch da sein. Jetzt schreibt unsere Kleine am Donnerstag dann gleich eine Klassenarbeit. Deswegen ist noch nicht sicher, ob Familie Wiegert wirklich in voller Stärke anwesend ist.
0: Aber in jedem Fall ist die Getik Arena komplett ausverkauft. SCM gegen Gummersbach. Heute Abend 20 Uhr.
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1: Das möchten wir gerne von euch wissen. 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
2: Ja, und so eine teambildende Maßnahme soll ja angeblich auch ziemlich lange dauern.
1: Ja, ja. Und deshalb gibt's Radio SRW Muckefuck morgen früh auch nicht mit uns, sondern mit Eike. Lange. 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
14: Ich bin Silas Quering. Guten Tag. Weniger wegwerfen, mehr recyceln. Das hat sich die Bundesregierung auf die Fahne geschrieben und heute ein neues Programm vorgestellt. Ein wichtiger Punkt, um für mehr Nachhaltigkeit zu sorgen, sollen Unternehmen, Wissenschaft und Zivilgesellschaft besser vernetzt werden. Das ist dringend notwendig, sagte Bundesumweltminister Carsten Schneider.
15: Deutschland ist ein Land mit wenig Rohstoffen, aber die wir haben, die sollten wir auch für die Wirtschaft nutzen und die wir importieren müssen, sollten wir dann auch wieder verwerten. Das macht uns unabhängiger. Und es ist ein Thema, das nicht nur wirtschaftliches Potenzial hat, sondern vor allen Dingen die Umwelt auch schützt.
14: Zitterpartie heute bei den Vereinten Nationen. Deutschland geht in die Kampfabstimmung um einen Platz im mächtigen UN-Sicherheitsrat. Und die dürfte auch zeigen, wie es ums deutsche Ansehen in der Welt bestellt ist. Dass Deutschland etwa Palästina nicht als Staat anerkennt, gefällt nicht jedem. Vor der Fußball-WM in Nordamerika hält sich die Euphorie noch in Grenzen. Das geht aus einer Umfrage der Uni Hohenheim hervor. Die zeigt aber auch, die Stimmung ist etwas besser als vor der WM in Katar. Nur 16% wollen gar kein Spiel sehen, deutlich weniger als vor 4 Jahren.
16: Und jetzt mehr Nachrichten aus dem SAW-Land.
17: Ein Großaufgebot von Rettungskräften war gestern in einem Wald bei Möser im Jerichoer Land unterwegs. Sie haben nach einer 86-jährigen Frau gesucht. Ihr Ehemann hatte sie am Mittag als vermisst gemeldet. Bei der Suche kam nicht nur ein Polizeihubschrauber zum Einsatz. Unterstützung gab es zusätzlich vom Verbund Rettungshunde Sachsen-Anhalt mit insgesamt 16 Suchhunden. Einer der Vierbeiner konnte die Fährte der Vermissten aufnehmen und fand die Frau kurz nach Mitternacht im Dickicht des Waldes. Sie kam mit einer Unterkühlung ins Krankenhaus. Aus Möser, Rebecca Göring, Radio SAW.
14: Die nächsten Nachrichten in einer Stunde.
18: 2 nach 2. Der Radio SAW Verkehrsservice, der schnellste im SAW-Land. A2 Richtung Hannover, zwischen Irxleben und Bornstedt, 10 Minuten stockend, hier wird gebaut. Und weiter Richtung Dortmund, zwischen Hannover-Lahr und Herrenhausen, 45 Minuten Geduld, Stau wegen LKW-Bergungsarbeiten. A2 Richtung Berlin, zwischen Kreuzhannover Ost und Hämelerwald, 30 Minuten Stau wegen Bergungsarbeiten. A7 Richtung Hamburg, zwischen Mellendorf und Schwarmstedt, 30 Minuten stockend und nochmal 30 Minuten dazu, zwischen Bad Fallingbostel und Soltau Ost, auch hier stockt's. A9 Richtung München, zwischen Großkugel und Leipzig West, 15 Minuten Stop and Go. Und A14 Richtung Dresden, zwischen Leipzig Nordost und Leipzig Ost, 20 Minuten stockend. Blitzer. Auf der A2 Richtung Berlin, Höhe Allerengersleben. A9 Richtung Berlin, in Höhe Raststätte-Köckern. A36 Richtung Braunschweig, Höhe Ilsenburg. B4 zwischen Braunlage und Torfhaus. B79 Groß-Denkte, beide Richtungen. B188 Mieste Richtung Gardelegen. Blankenburg, Neue Halberstädter Straße. Halle, Eislebener und Wallendorfer Straße. Merseburg, Weiße Mauer und Wulkau Richtung Kamern. Mehr haben wir nicht. Habt ihr noch was? Flitzer, Blitzer oder Staus? Ruft uns gerne an, die kostenfreie Service und ein 0800 1 630 630. WhatsApp geht auch. Die Nummer auf radiosaw.de. Dankeschön. Wir wünschen euch eine gute Fahrt durchs SAW-Land. Eventuell wird's morgen unwetterartig, was da vom Himmel runterkommt. Wir werden uns das morgen nochmal ganz in Ruhe anschauen. Bevor es soweit ist natürlich. Ne? Freiburg bei Naumburg 20 Grad, bis zu 22 Grad heute. Hier und da ein bisschen Sonne, hier und da örtlich kräftige Schauer, einzelne Gewitter und wie gesagt morgen ein bisschen mehr davon. Temperaturen dann 19 bis 24 Grad.
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18: Das wird ein Wochenende. Sachsen-Anhalt-Tag in Bernburg. In Magdeburg wird geradelt rund um den Dom. Michael Kirchhoff hat das Ganze mitorganisiert und ich muss kein Profi sein, um da mitzuradeln, ne?
20: Das ist richtig. Es nennt sich zwar Großer Preis der Landeshauptstadt Magdeburg, aber wir sind ein Rennen für jeder Mann und jede Frau und auch für Hobbyfahrer und, was ganz wichtig, auch für Einsteiger.
18: Alles zu den Rennen für alle Alters- und Leistungsklassen, zum Eventareal und zum Rahmenprogramm und zur After-Race-Party. Alle Infos, die ihr braucht, zu rund um den Dom bei uns im Netz. 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
1: One Republic. 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

0: Die letzten 20 Jahre Radio, unvorstellbar ohne die Musik von One Republic. Das war der Frische. 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
1: Well, I was brought up on radio. I used to sit in my bed.
2: Ich bin mit dem Radio geboren worden. Ich saß oft als kleiner Junge auf dem Bett mit einem kleinen Transistorradio am Ohr, habe all die Popsongs gehört und einfach geträumt von Musik und davon, wie es möglich ist, solche Songs zu machen. Ich habe mich auch gefragt, wie die wohl aussehen, die ich da höre. Und als ich zum ersten Mal dann meine eigenen Alben im Radio gehört habe, dann musste ich buchstäblich mein Auto anhalten, weil es so toll war. Und es ist immer noch toll für mich.
1: So exciting. It's still exciting to me.
0: Und das wird so aufregend. 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
11: Gleich 14.30 Uhr. Der Radio SAW Verkehrsservice, der schnellste Messer WLANs. A2 Richtung Hannover zwischen Irxleben und Bornstedt. 20 Minuten stockend, hier wird's gebaut. Weiter Richtung Dortmund zwischen Hannover-Lahe und Herrenhausen. 60 Minuten Stau wegen LKW-Bergungsarbeiten. A2 Richtung Berlin zwischen Kreuzhannover Ost und Hämelerwald. 45 Minuten Stau wegen Bergungsarbeiten. A7 Richtung Hamburg zwischen Mellendorf und Schwarmstedt. 30 Minuten stockend und zwischen Dorfmark und Soltau Ost. 20 Minuten stockend. A7 Richtung Kassel, zwischen dem Parkplatz an der Alpe und Hildesheim, 15 Minuten stockend, weil hier gebaut wird. Und A9 Richtung München, zwischen Großkugel und Leipzig-West, 15 Minuten Stop and Go. Blitzer. Die stehen auf der A2 Richtung Berlin, Höhe Allerengersleben. A9 Richtung Berlin, Höhe Raststätte Köcker. A36 Richtung Braunschweig, Höhe Ilsenburg. B4 zwischen Braunlage und Torfhaus. B79 Groß Denkte, beide Richtungen. B188 Mieste in Richtung Gardelegen. Blankenburg, Neue Halberstädter Straße. In Halle, Eislebener und Wallendorfer Straße. In Merseburg, Weiße Mauer und Wulkau Richtung Kammern. Das war's. Habt ihr vielleicht noch was? Flitzerblitzer oder Staus? Ruft uns gerne an. Die kostenfreie Service Online 0800 1630 630. Geht selbstverständlich auch per WhatsApp. Die Nummer auf radiosaw.de. Dankeschön. Wir wünschen euch eine gute Fahrt durchs SAW.
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11: Bis jetzt ist es ja so ein Mix aus Sonne und Wolken. Mancherorts auch ganz schön viele Wolken. Und jetzt kommen aus dem Westen langsam auch so ein paar Regenwolken rüber geschwappt ins SOW-Land. Leier bei Braunsbetra 20 Grad, höchstens 22 Grad. Und die Schauer, die da kommen, können örtlich auch ein bisschen kräftiger sein. Ist vielleicht auch mal ein Gewitter drin. Morgen zum Donnerstag auch.
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11: Tja, irgendwie ziemlich bescheiden gestartet der Juni, also wettermäßig. Was bedeutet das wohl für den Sommer 2026? Sven Bornstein nimmt sich mal so ein paar Bauernregeln vor. Heute Nachmittag von 3 bis frei.

0: sein wollt oder Infos zu den kommenden Firmenläufen in Wernigerode, Naumburg und Nordhausen sucht, dann findet ihr alles auf radio-sab.de. Geschichtsfans treffen sich heute im Augusteum der Lutherstadt Wittenberg, wo ihr 18.30 Uhr einen spannenden Blick in die Schatzkammer der Luthermuseen werft. Beim Vortrag Signiert, gesiegelt, gültig erfahrt ihr, wie Urkunden vor Jahrhunderten Macht, Besitz und Rechte regelten, lange bevor es Computer oder Ausweise gab. Der Eintritt beim Vortrag Signiert, gesiegelt, gültig heute in Wittenberg ist frei. Und am Wochenende steigt in Bernburg der Sachsen-Anhalt-Tag. Auf der großen Radio-SAW-Bühne am Schloss darf ich Samstagvormittag mit meinem Kollegen Eike Lange durch die Sportarena führen. Am Abend feiert ihr die 90er-Hit-Arena mit Culture Beat, Mark O. und Ventura Fox, moderiert vom Muckefuck Holger Tapper. Rundherum locken das Landesdorf mit Spezialitäten und Traditionen aus ganz Sachsen-Anhalt, die Blaulichtmeile, Mittelaltermarkt, Rummel, Aktion auf der Saale und am Sonntag der große Festumzug. Zum Abschluss wartet auf unserer Bühne dann das große Disney Classics Konzert. Der Eintritt beim Sachsen-Anhalt-Tag am Wochenende in Bernburg ist überall frei.
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1: Wir sehen uns heute ab 16 Uhr auf der Ziegelwiese in Halle zum Firmenlauf. Wenn ihr noch spontan dabei

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11: Ich bin Silas Quering, guten Tag. Mehr recyceln und reparieren statt einfach wegwerfen. Das soll in Deutschland noch stärker gemacht werden. Die Bundesregierung hat dafür ein Programm auf den Weg gebracht. Cornelius Dräger.
12: Vor allem bei wichtigen Rohstoffen, die wir aktuell meist importieren, soll die Recyclingquote erhöht werden. Schwarz-Rot will Unternehmen, Wissenschaft und Zivilgesellschaft außerdem noch besser vernetzen, um für mehr Nachhaltigkeit zu sorgen. Viele haben zu Hause noch Elektroschrott, der nutzlos in der Schublade liegt, aber den man noch gebrauchen kann. Alte Handys zum Beispiel, die enthalten etwa Gold, Silber und seltene Erden. In den deutschen Haushalten gibt es fast 170 Millionen ungenutzte Smartphones.
11: Endspurt bei der Sanierung der Bahnstrecke Hamburg-Berlin. Ab dem 14. Juni fahren die Züge zwischen den beiden größten deutschen Städten wieder nach Plan, so die Bahn. Zumindest fast. Bis Ende des Monats müssen die Fernzüge noch etwas langsamer fahren, deshalb dauert es ein paar Minuten länger. Der Bundesgerichtshof stärkt die Rechte von Taxis. Er hat entschieden, dass Uber-Fahrer nach einer Tour sofort zur Zentrale zurückkehren müssen. Immer wieder kommt es vor, dass ein Uber nach einem Auftrag noch durch die Gegend fährt oder irgendwo parkt und sich wie ein Taxi verhält. Das ist gesetzlich nicht erlaubt.
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13: Ein Großaufgebot von Rettungskräften war gestern in einem Wald bei Möser im Jerichoer Land unterwegs. Sie haben nach einer 86-jährigen Frau gesucht. Ihr Ehemann hatte sie am Mittag als vermisst gemeldet. Bei der Suche kam nicht nur ein Polizeihubschrauber zum Einsatz. Unterstützung gab es zusätzlich vom Verbund Rettungshunde Sachsen-Anhalt mit insgesamt 16 Suchhunden. Einer der Vierbeiner konnte die Fährte der Vermissten aufnehmen und fand die Frau kurz nach Mitternacht im Dickicht des Waldes. Sie kam mit einer Unterkühlung ins Krankenhaus. Aus Möser, Rebecca Göring, Radio SAW.
11: Die nächsten Nachrichten in einer Stunde.
14: 2:03 der Radio SAW Verkehrsservice, der schnellste Messerweland A2 Richtung Berlin zwischen Kreuz Hannover Ost und Hämelerwald. Stau wegen Bergungsarbeiten, da eine Dreiviertelstunde mal mehr einplanen. Dann die A2 Richtung Hannover zwischen Irxlehm und Bornstedt stockend wegen der Baustelle 10 Minuten plus. A2 Richtung Dortmund zwischen Hannover-Lahe und Herrenhausen. Stau nach Lkw-Bergungsarbeiten bzw. wegen Lkw-Bergungsarbeiten. 70 Minuten Verzögerung, umfahrt das Ganze weiträumig. Rüber auf die A7 Richtung Hamburg zwischen Hildesheim-Dristenstedt und dem Dreieck Hannover-Süd. Stau nach Unfall 40 Minuten plus. Und weiter zwischen Mellendorf und Schwarmstedt nochmal 20 Minuten stockend. A7 Richtung Kassel zwischen dem Parkplatz an der Alpe und Hildesheim. Baustelle 20 Minuten Stop and Go. A9 Richtung München zwischen Großkugel und Leipzig-West, Stop and Go, da eine Viertelstunde Verzögerung. Und B100 Richtung Halle zwischen Hohenturm und Peißen, da stockt es, da sind nämlich Markierungsarbeiten aktuell. Deswegen 20 Minuten mal mehr einplanen. Die Flitzerblitzer auf der A2 Richtung Berlin-Höhe Allerengersleben, dann auf der A9 Richtung Berlin-Höhe Raststätte Köckern. A36 Richtung Braunschweig-Höhe Ilsenburg, B4 zwischen Braunlage und Torfhaus. B79 in Großdenkte beidseitig, auf der B188 in Mieste Richtung Gardelegen, in Blankenburg Neuer Halberstädter Straße, in Ahrensee Salzwedeler Straße, in Dessau-Kochstedt Lichtenauer Straße, in Halle aufpassen Eislebener Straße und Wallendorfer Straße und in Merseburg Weiße Mauer sowie in Wulkau Richtung Kamern. Wenn ihr noch ein Update habt, ruft gern durch, kostenfrei 0800 1630 630. Danke und gute Fahrt durchs SAW-Land. Aktuelle Temperaturen Nonnewitz bei Zeitz 21 Grad. Die gute Nachricht zum Anfang, Samstag soll es wohl wieder doch durchaus wesentlich schöner werden. Bis dahin müssen wir jetzt erstmal einen ziemlich wechselhaften Start in diesen Juni ertragen. Heute Nachmittag viele Wolken, teils Schauer, teils auch Gewitter mal örtlich möglich. Nachts weniger Wolken, meist trocken, bei 14 bis 10 Grad. Geht dann aber morgen früh schon wieder von vorne los. Neue Wolken, neue Schauer, örtlich auch mal unwetterartig, bei 19 bis 24 Grad.
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14: Hi zusammen, heute kein Stress zum Feierabend, arbeitet in Ruhe zu Ende. Vom Wetter her verpasst er nicht wirklich was. Und wir haben natürlich die beste Mischung, die meiste Abwechslung. Weiter am Start, gleich die 90er mit Tal Bagman, kanadischer Musiker. Papa war auch schon Musiker. Gleich sein She's So High. Und was reimt sie auf High? Goodbye, gibt's direkt davor. Von Alle Farben nach Ray Garvey.
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näher der Feierabend, desto besser der Mittwoch. Hier ist Radio SAW von Reibesfrei und könntet ihr euch vorstellen, mal einen Marathon zu laufen? Na, die allermeisten sagen wahrscheinlich jetzt nein. Falls ihr sagt, jo, dann noch eine Zusatzfrage. Könnt ihr euch vorstellen, ein ganzes Jahr lang jeden Tag einen Marathon zu laufen? Werden dann auch wahrscheinlich alle anderen von euch nein sagen. Hat aber jetzt eine Berlinerin gemacht. 367 Tage am Stück jeden Tag einen Marathon gelaufen. Der Weltrekord lag bei 366, den hat sie jetzt also geknackt. Und sie will übrigens auf 495 Marathons am Stück kommen. Wahnsinn, Wahnsinn, Wahnsinn. Aber keine Angst, so viel Schweiß, so viele Blasen, so viele Schmerzen, so viele Laufschuhe werdet ihr in Halle nicht brauchen. 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

Der Radio SAW Verkehrsservice, Sofortmeldung für die A2 Richtung Hannover, aufpassen zwischen Bornstedt und Eilsleben. Da gab es einen Unfall mit mehreren Fahrzeugen. Das Ganze ist noch nicht abgesichert. Aufpassen aktuell auf der A2 Richtung Hannover zwischen Bornstedt und Eilsleben. Eine ungesicherte Unfallstelle mit mehreren Fahrzeugen. Passt bitte auf.

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7: Halb vier, der Radio SAW Verkehrsservice, der schnellste im SAW-Land. A2 Richtung Hannover zwischen Irxleben und Eilsleben. Stop and Go nach Unfall mit mehreren Fahrzeugen, aktuell 15 Minuten Verzögerung dadurch. Weiter Richtung Dortmund zwischen Hannover-Lahr und Herrenhausen. Stau nach geräumter Unfallstelle, 50 Minuten dauert es noch aktuell länger. A2 Richtung Berlin, auch da 50 Minuten plus zwischen dem Kreuz Hannover-Ost und Hemmelerwald, laufen nämlich Bergungsarbeiten. Dann auf die A7 Richtung Hamburg zwischen Hildesheim-Drispenstedt und dem Dreieck Hannover-Süd, Stau nach Unfall 40 Minuten plus. Und weiter zwischen Bad Fallingbostel und Dorfmark nochmal 25 Minuten stockend. A7 Richtung Kassel, zwischen dem Parkplatz an der Alpe und Hildesheim, Baustelle, deswegen 20 Minuten Verzögerung. A9 Richtung München, zwischen Großkugel und Leipzig-West, stockend, dann eine Viertelstunde mehr. Und B100 Richtung Halle, zwischen Hohenturm und Peißen, da Stop and Go wegen Markierungsarbeiten, 20 Minuten, dann seid ihr da vorbei. Die Flitzerblitzer auf der A2 Richtung Berlin-Höhe Allerengersleben, dann auf der A9 Richtung Berlin-Höhe Raststätte Köckern. Von der A9 zur A14 Richtung Dresden im Schgoditzer Kreuz aufpassen. Auf der A36 Richtung Braunschweighöhe Ilsenburg. B4 zwischen Braunlage und Torfhaus. Auf der B188 in Mieste Richtung Gardelegen. In Blankenburg, in Neue Halberstädter Straße. In Ahrensee-Salzwedeler Straße. In Dessau-Kochstedt, Lichtenauer Straße aufpassen. In Halle einmal Eislebener Straße und Wallendorfer Straße, in Merseburg Weiße Mauer und am Ortseingang Lochau aus Döllnitz kommend und Gegenrichtung auch. Jo, gut was los, wenn ihr noch was habt oder irgendwas vermissen solltet, gerne anrufen, kostenfrei 0800 1630 630 oder ihr schickt eine WhatsApp durch, die Nummer auf radio-saw.de. Aktuelle Temperatur in Derenburg bei Wernigerode 21 Grad. Für den Garten sicher toll, dieses Hin- und Herwetter. Aber für alle, die neue, gut duftende Sonnencreme entleben austesten wollten, nicht so gut. Heute Nachmittag wieder viele Wolken zwischendrin. Immer mal so örtliche Schauer möglich. Vielleicht auch mal ein Gewitter. Beruhigt sich heute Nacht. Da verziehen sich die Wolken dann. Fängt dann aber morgen früh wieder genauso an, wie es dann heute Abend aufhört. Den ganzen Tag wechselhaft. Immer wieder auch mal mit Regen. Teils auch Unwetter möglich. Mit Hagel, Starkregen und stürmischen Böen. Bei 19 bis 24 Grad. Macht euch einen schönen Mittwoch. Wir haben die Musik dazu. Radio SAW gleich mit dem frischen Super von Clock Clock. Out of the Dark nach French Affair und Sia.

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8: Ich bin Silas Quering. Guten Tag. Schafft es Deutschland wieder in den UN-Sicherheitsrat? Vor der Wahl heute hat Bundesaußenminister Wadephul ordentlich die Werbetrommel gerührt. Ob er damit auch Erfolg hat, ist aber offen. Denn es gibt 3 Kandidaten, aber nur 2 Plätze. Auch Österreich und Portugal wollen einen nicht ständigen Sitz im Rat und hatten ihre Kandidatur viel früher angekündigt. Die Abstimmung in New York dürfte auch zeigen, wie es aktuell um Deutschlands Ansehen in der Welt bestellt ist. In Deutschland soll mehr recycelt werden. Die Bundesregierung hat heute ein Programm dafür auf den Weg gebracht. Vor allem bei wichtigen Rohstoffen, die wir aktuell meist importieren, soll die Recyclingquote erhöht werden. Umweltminister Carsten Schneider.
9: Wir wollen Unternehmen mit neuen Partnern zusammenbringen, dass die Wertschöpfungsketten geschlossen werden, die heute noch lückenhaft sind. Ich denke jetzt beispielsweise an die Verwendung von Stahlschrott für Bahnschienen. Wir werden aber auch ein neues Förderprogramm für die Kreislaufwirtschaft starten. Das wird sich insbesondere um die Unterstützung für innovative Produktionsverfahren richten, die Wiedergewinnung kritischer Rohstoffe und aber auch für digitale Anwendungen.
7: Und jetzt mehr Nachrichten aus dem SAW-Land.
10: Wer in diesen Tagen an der Elbe spazieren geht, sieht, der Fluss hat wieder mehr Wasser. Das bringt die Ausflugsschiffe der Weißen Flotte in Magdeburg wieder zurück an den Petriförder. Ab Freitag nimmt die Sachsen-Anhalt ihren regulären Fahrplan wieder auf. Die Magdeburg soll kurz danach folgen. Wegen des Niedrigwassers mussten die Schiffe Ende Mai auf den Mittellandkanal ausweichen. Längerfristig ist die Anschaffung eines Schiffs mit weniger Tiefgang geplant, damit die Weiße Flotte auch bei niedrigem Wasserstand auf der Elbe fahren kann. Aus Magdeburg, Laura Födisch, Radio SAW.
8: Die nächsten Nachrichten in einer Stunde.
11: 2:58 der Radio SAW Verkehrsservice, der schnellste im SAW-Land. A2 Richtung Hannover zwischen Erzlehem und Eilsleben. Stau nach Unfall, 40 Minuten Verzögerung dadurch. Dann weiter auf der 2 Richtung Dortmund zwischen Hannover-Bodfeld und Herrenhausen. Da Stop and Go, halbe Stunde plus. A2 Richtung Berlin zwischen Kreuz Hannover Ost und Hermeler Wald staut es sich wegen Bergungsarbeiten immer noch. 40 Minuten dauert es länger. Und zwischen Alleringer-Sleben und Eilsleben da nochmal 10 Minuten stockend. A7 Richtung Hamburg zwischen Hildesheim-Drispenstedt und dem Dreieck Hannover Süd. Stau nach Unfall, 3/4 Stunde plus. Und zwischen dem Dreieck Walsrode und Dorfmark stockt es da, ja, seit einer 25 Minuten ungefähr durch. Dann A7 Richtung Kassel zwischen dem Parkplatz an der Alpe und Hildesheim. 20 Minuten stockend wegen einer Baustelle. Und A9 Richtung München zwischen Großkugel und Leipzig-West. 1/4 Stunde, Stop and Go. Flitzer, Blitzer auf der A2 Richtung Berlin-Höhe, Allerengersleben. Dann auf der A9 Richtung Berlin-Höhe, Raststätte Köckern. Von der A9 Richtung Berlin zur A14 Richtung Dresden im Schkoditzer Kreuz aufpassen. A36 Richtung Braunschweig, Höhe Ilsenburg. Dann B4 zwischen Braunlage und Torfhaus. Auf der B188 in Mieste Richtung Gardelegen. In Magdeburg, Albert-Vater-Straße Richtung Olvenstedt. In Blankenburg, Neue Halberstädter Straße. In Ahrensee, Salzwedler Straße. In Dessau-Kochstedt, Lichtenauer Straße. In Halle, Eislebener Straße und Wallendorfer Straße. In Merseburg, Weiße Mauer und am Ortseingang Locher aus Döllnitz und Gegenrichtung. Und Thorsten hat auch noch einen, wo denn?
3: Und zwar in Schackental aus Sandersleben kommend.
11: Alles klar, danke Thorsten, schönen Mittwoch in Schackental aus Sandersleben kommend. Jo, das wär's, wenn ihr noch was habt. Anrufen kostenfrei 0800 1630 630. Danke und gute Fahrt durchs SAW-Land. Aktuelle Temperaturen Tröglitz bei Zeitz 21 Grad, Sonne und Auflockerungen heute Nachmittag. Ja, gibt es aber auch immer wieder dicke Wolken und örtliche Schauer, vielleicht auch mal ein Gewitter mit dabei. Das löst sich nachts dann alles erstmal auf, da meist locker bewölkt und trocken, 14 bis 10 Grad. Und morgen wird es dann wieder gut ruppig zugehen, oft dicke Wolken, die dann Schauer und Gewitter mitbringen. Das kann örtlich auch durchaus mal unwetterartig krachen. Muss nicht, kann passieren, bei 19 bis 24 Grad maximal. Freitag wechselhaft, mal sonnig, mal nass, bis zu 22 Grad.
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11: Hi zusammen, also der Start in diesen Juni ist jetzt wettertechnisch doch irgendwie ziemlich vermurkst, muss man sagen. Was das für unseren Sommer im SAW-Land bedeuten kann, checken wir gleich mal. Und dazu gibt es ganz viel Musik. Der frische Super von Jennifer Lopez und David Guetta. Bin ich mir sicher, das wird eine der Dance-Hymnen für den Sommer. Save Me Tonight. Aus den 90ern haben wir eine Ladung Rock von Lenny Kravitz, Fly Away. Und jetzt schönen Mittwoch mit Mark und Miley. Mark Ronson, Miley Cyrus, Nothing Breaks Like a Heart.

0: Also diesem Start in den Juni gebe ich mal gut gemeinte 2 von 5 Sternen. Das hätte ich mir dann doch wesentlich sonniger erhofft. Hier ist Radio SAW von 3 bis 3, wechselhaft, nass, immer wieder Gewitter. So sehen die Tage hier gerade aus. Und der Sommer sitzt noch schüchtern in der Ecke, traut sich nicht raus. Aber was heißt denn das für unseren Sommer im SAW-Land jetzt? So ein Start in den Juni. Wir haben dafür mal ins große Buch der weisen Landwirtschaft geschaut und uns Bauernregeln vorgenommen. SAW-Kollege Christoph Schödel.
1: Für Landwirte schon mal Daumen hoch.
2: Bläst der Juni ins Donnerhorn, so bläst er ins Land das gute Korn.
1: Gewitter sind super für die Felder. Der Regen lässt das Getreide wachsen wie verrückt und sorgt für eine reiche Ernte.
2: Gibt's im Juni Donnerwetter, wird auch das Getreide fetter.
1: Die Bauernregeln für den Juni lassen auch die Herzen von Gärtnern höher schlagen.
2: Ist der Juni warm und nass, haben Gärtner Spaß.
1: Reimt sich nicht nur super, sondern lässt sich auch prima umdichten. Eine ähnliche Regel geht so hier.
2: Ist der Juni warm und nass, gibt's viel Frucht und grünes Gras.
1: Kennt jeder, der schon mal selber was gepflanzt und geerntet hat. Regen und Wärme sind einfach perfekt für alles, was im Garten oder auf dem Balkon steht. Für alle von euch, die im Sommer gern im Freibad oder am See rumliegen, muss ich aber noch diese Bauernregel hier rausholen.
2: Juni viel Donner verkündet trüben Sommer.
1: Heißt, wenn's im Juni viel regnet, fällt auch der Rest des Sommers ins Wasser. Zum Glück trifft ja nicht jede Bauernregel dann auch hundertprozentig zu.
3: Das ist

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12: Eine Minute nach 16:30, der Radio SAW Verkehrsservice, der schnellste im SAW-Land. A2 Richtung Hannover zwischen Irxleben und Eilsleben. Stau nach Unfall, da 70 Minuten aktuell mehr einplanen. Umfahrt das Ganze am besten weiträumig, auch die B1 als Umleitung überlastet. Weiter Richtung Dortmund auf der 2 zwischen Hannover-Bodfeld und Herrenhausen, da 20 Minuten Stop-and-Go. A2 Richtung Berlin zwischen Kreuz Hannover-Buchholz und Hermelerwald, 40 Minuten Stau wegen Bergungsarbeiten und weiter zwischen Allerringersleben und Eilsleben nochmal stockend wegen Bauarbeiten, Viertelstunde plus. A7 Richtung Hamburg zwischen Hildesheim-Drispenstedt und dem Dreieck Hannover-Süd, da Stau wegen Bergungsarbeiten, 50 Minuten plus, und zwischen dem Dreieck Walsrode und Soltau-Süd, da stockt es, weil es einfach ein bisschen zu voll ist, halbe Stunde mehr. A7 Richtung Kassel zwischen dem Parkplatz an der Alpe und Hildesheim, 20 Minuten Baustellen Stop and Go. Und A9 Richtung München zwischen Großkugel und Leipzig-West, Viertelstunde gibt keinen Grund, einfach zu voll. Flitzer, Blitzer auf der A2 Richtung Berlin-Höhe Allerringersleben, dann auf der A9 Richtung Berlin-Höhe Raststätte Köckern. Von der A9 Richtung Berlin zur A14 Richtung Dresden im Schkeuditzer Kreuz aufpassen, dann A36 Richtung Braunschweig-Höhe Ilsenburg. B4 zwischen Braunlage und Torfhaus, in Magdeburg Albert-Vater-Straße Richtung Olvenstedt, in Blankenburg Neuer Halberstädter Straße, in Ahrensee Salzwedler Straße, in Dessau-Kochstedt Lichtenauer Straße, aufpassen in Halle Eislebener Straße und Wallendorfer Straße. In Merseburg Weiße Mauer, am Ortseingang Lochau aus Dölnitz kommt und Gegenrichtung auch aufpassen. Und noch einer in Schackental aus Sandersleben kommend. Wenn ihr noch irgendwas habt für uns, Staus oder Flitzerblitzer, sagt gern Bescheid. Kostenfrei natürlich an der Radio SAW Service Hotline 0800 1630 630, oder ihr schickt mal schnell eine WhatsApp hier ins Studio, die Nummer auf radio-saw.de. Danke und gute Fahrt. Aktuelle Temperatur in St. Andreasberg im Harz, 16 Grad, also ja, es ist jetzt nicht das Wetter, wo man nach der Arbeit schön freudig nach draußen rennt und dann draußen irgendwas macht. Es ist meist wolkig, zwischendrin kann mal die Sonne kurz rausgucken, aber auch örtliche Schauer durchaus mal drin, vielleicht auch mal ein Gewitter. Nachts wird's besser, weniger Wolken, meist trocken, nützt nur nichts, pennen wir meistens. Und der Morgen früh direkt wieder die ersten Schauer, tagsüber oft wolkig, teilweise können die Schauer und Gewitter sehr heftig ausfallen, das mal nur für den Hinterkopf, und das bei 19 bis 24 Grad.
13: Kommt gut durch den Nachmittag. 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
12: Und mit Felix Jähn jetzt.
14: Ja, tschüss.

0: Einen enormen Mittwoch-Feierabend mit Radio SAB und der besten Mischung der meisten Abwechslung. Gleich noch von Kamera, Be Mine, wir haben Lady Gaga und Lil Nas X.
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11: Ich bin Silas Quering, guten Tag. Weniger wegwerfen, mehr recyceln. Das hat sich die Bundesregierung auf die Fahne geschrieben und heute ein neues Programm vorgestellt. Ein wichtiger Punkt, um für mehr Nachhaltigkeit zu sorgen, sollen Unternehmen, Wissenschaft und Zivilgesellschaft besser vernetzt werden. Das ist dringend notwendig, sagte Bundesumweltminister Carsten Schneider.
12: Deutschland ist ein Land mit wenig Rohstoffen, aber die wir haben, die sollten wir auch für die Wirtschaft nutzen und die wir importieren müssen, sollten wir dann auch wieder verwerten. Das macht uns unabhängiger. Und es ist ein Thema, das nicht nur wirtschaftliches Potenzial hat, sondern vor allen Dingen die Umwelt auch schützt.
11: Zitterpartie heute bei den Vereinten Nationen. Deutschland geht in die Kampfabstimmung um einen Platz im mächtigen UN-Sicherheitsrat. Und die dürfte auch zeigen, wie es ums deutsche Ansehen in der Welt bestellt ist. Dass Deutschland etwa Palästina nicht als Staat anerkennt, gefällt nicht jedem. Kleine Tütchen mit Ketchup oder Zucker sollen künftig aus Restaurants und Cafés verschwinden. Ab 2030 greift in der EU ein Verbot für die kleinen Päckchen, die man in der Gastro vor Ort bekommt. Damit soll unnötiger Verpackungsmüll vermieden werden. Ausnahmen gibt's für Essen und Getränke to go.
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13: Wer in diesen Tagen an der Elbe spazieren geht, sieht, der Fluss hat wieder mehr Wasser. Das bringt die Ausflugsschiffe der Weißen Flotte in Magdeburg wieder zurück an den Petriförder. Ab Freitag nimmt die Sachsen-Anhalt ihren regulären Fahrplan wieder auf. Die Magdeburg soll kurz danach folgen. Wegen des Niedrigwassers mussten die Schiffe Ende Mai auf den Mittellandkanal ausweichen. Längerfristig ist die Anschaffung eines Schiffs mit weniger Tiefgang geplant, damit die Weiße Flotte auch bei niedrigem Wasserstand auf der Elbe fahren kann. Aus Magdeburg, Laura Födisch, Radio SAW.
11: Die nächsten Nachrichten in einer Stunde.
14: 2:05, der Radio SAW Verkehrsservice, der schnellste im SAW Land. A2 Richtung Hannover zwischen Irxleben und Eilsleben, Stau nach Unfall, 70 Minuten Verzögerung da. Umfahrt das Ganze sehr weiträumig, auch die B1 als Umleitung überlastet. Weiter Richtung Dortmund zwischen Hannover-Bodfeld und Herrenhausen, Viertelstunde Stop and Go. A2 Richtung Berlin zwischen Kreuz Hannover-Buchholz und Hermelerwald, Stau wegen Bergungsarbeiten, 40 Minuten plus. Und zwischen Allerengersleben und Eilsleben auch nochmal eine Baustelle, da 15 Minuten stockend. A7 Richtung Hamburg zwischen Hildesheim-Drispenstedt und dem Dreieck Hannover-Süd, da staut es sich wegen Bergungsarbeiten, 3/4 Stunde kommt obendrauf. Und weiter zwischen dem Dreieck Walsrode und Soltau-Süd auch nochmal eine 1/2 Stunde Stop and Go. Und A7 Richtung Kassel zwischen dem Parkplatz an der Alpe und Hildesheim. Eine Baustelle, 25 Minuten mehr einplanen. Die Flitzer Blitzer auf der A2 Richtung Berlin Höhe Allerengersleben, dann auf der A9 Richtung Berlin Höhe Raststätte Köckern. Von der A9 Richtung Berlin zur A14 Richtung Dresden im Schkölitzer Kreuz mal wieder Fuß vom Gas. A36 Richtung Braunschweig Höhe Ilsenburg. B4 zwischen Braunlage und Torfhaus auf der B185 am Ortsausgang Dessau-Mosigkau Richtung Köthen. In Magdeburg Albert-Vater-Straße Richtung Olvenstedt. In Blankenburg Neue Halberstädter Straße. In Ahrensee Salzwedeler Straße. In Halle Eislebener Straße und Wallendorfer Straße. Aufpassen in Merseburg Weiße Mauer am Ortseingang Lochau aus Döllnitz kommend und umgekehrt. Und in Borstel Richtung B189 sowie in Schackenthal aus Sandersleben kommend. Also gut was los in Sachen Flitzerblitzer. Wenn noch irgendeiner fehlt, gerne anrufen, Bescheid sagen an der kostenfreien Service-Hotline. 0800 1630 630. Danke und gute Fahrt durchs SAW-Land. Aktuelle Temperaturen Radegast bei Wittenberg 21 Grad. Wieder ein wechselhafter Tag in Sachen Wetter. Wir haben viele Wolken. Ab und zu guckt mal die Sonne durch. Ab und zu ist aber auch mal ein Schauer angesagt. Teils örtlich auch ein Gewitter. Nachts weniger Wolken. Da meist trocken bei 14 bis 10 Grad. Und morgen früh dann schon wieder Regen mit dabei. Viele Wolken. Örtlich auch mal Gewitter. Teils kann es durchaus mal ein bisschen unwetterartig krachen bei 19 bis 24 Grad.
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14: Hi zusammen, alle reden ja von KI, von künstlicher Intelligenz und 3 Schüler aus Halle machen sie. Die haben nämlich eine KI-Software entwickelt, die für viele Menschen im SAW-Land sehr interessant sein dürfte. Für wen und was dahinter steckt, hört ihr gleich. Und jetzt rein in euren Feierabend mit Eagle Eye Cherry, mit Leonie und Lost Frequencies.

0: Abend, das Glück des kleinen Mannes im Alltag. Hier ist Radio SAW von 3 bis 3, kommt gut nach Hause und ich weiß gar nicht, was ich mit 17 Jahren so gemacht habe. Wisst ihr das bei euch? Auf jeden Fall habe ich kein Startup gegründet und eine geile Idee gehabt, so wie drei Schüler aus Halle, die gerade die deutsche Startup-Szene aufmischen, denn die haben eine Software entwickelt, die Folgendes drin hat. Künstliche Intelligenz, sie macht Bürokratie einfacher und soll dem Handwerk helfen. SAW Halle-Reporter Thorsten Rössler wollte mal mehr wissen. Er hat sich mit den Jungs getroffen und hat mal gecheckt, was die da so ausgetüftelt haben.
1: Wir sind im Grunde einfach drei Jugendliche aus Halle, so Theo, Linus und Richard, die mal schauen wollten, wie viel sie wirklich erreichen können, wenn sie selber was auf die Beine stellen.
2: Richard, Elvis, Hinz und seine beiden Freunde tüfteln immer mal zusammen am Rechner, wie man das als 17-Jähriger ebenso macht. Eines Nachts kam der Zündfunke, auf den ich so jetzt nicht gekommen wäre. Lass uns doch Handwerkern das Leben erleichtern.
1: Und es war eigentlich so eine Schnapsidee, ne? Also nicht wirklich ernst gemeint, aber ich fand, absolut, Handwerker, Papierkram, da lässt sich sicher was machen. So.
2: Herausgekommen ist das Tool Werk AI.
1: Eine Art KI-Plattform, speziell für Handwerksbetriebe, die alles übernimmt, was da zu tun ist. Also Kundenkommunikation, Angebote, Termine planen, Fahrten planen, Rechnungen, Anträge erstellen, wirklich alles, was man braucht, einfach mit so einem digitalen Assistenten, den kann man per Spracheingabe ansprechen. So, und der macht das dann alles für einen.
2: Die ersten Reaktionen sind durchweg positiv und Werk AI hat ihnen die Teilnahme am Wettbewerb Startup Teens eingebracht. Wenn sie da gewinnen, gibt's eine Party.
1: Wir wären unfassbar dankbar dafür, wenn wir da irgendwas erreichen. Und wir haben tatsächlich auch vor, da für unsere hallischen Unterstützer so eine Art kleines Fest zu machen, wenn das wirklich was wird.
0: Ja, und wir können alle helfen und mit abstimmen. Wo genau? Checkt ihr auf radio.saw.de. Aber auf jeden Fall sehr, sehr coole Jungs, sehr, sehr coole Idee.
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0: Harry Styles noch vor halb mit Sign of the Times. Wir haben Miles Smith und Niall Horan, Empire of the Sun und jetzt Houdini, Dua Lipa.

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9: So, 17:30 im Feierabend, der Radio SAW Verkehrsservice, der schnellste im SAW-Land. A2 Richtung Hannover zwischen Kreuz Magdeburg und Eilsleben. Da mittlerweile Stau an der Baustelle, 2 Stunden zusammengestaut. Das Ganze umfahrt das Ganze sehr weiträumig, auch die B1 komplett überlastet. Dann A2 Richtung Berlin zwischen Kreuz Hannover Buchholz und Hemmeler Wald. Stau wegen Bergungsarbeiten 40 Minuten plus. Und zwischen Allerengersleben und Eilsleben da nochmal eine Baustelle 25 Minuten stockend. Rüber geht's auf die A7 Richtung Hamburg zwischen Dreieck Walsrode und Soltau Süd. Halbe Stunde Stop and Go. Und A7 Richtung Kassel, also Gegenrichtung zwischen dem Parkplatz an der Alpe und Hildesheim. Da auch eine halbe Stunde Baustellen Stop and Go. Und Flitzerblitzer aktuell auf der A2 Richtung Berlin, Höhe Allerengersleben. Dann auf der A9 Richtung Berlin aufpassen, Höhe Raststätte Köckern. A36 Richtung Braunschweig, Höhe Ilsenburg. B4 zwischen Braunlage und Torfhaus. B185 aufpassen, am Ortsausgang Dessau-Mosigkau Richtung Köthen. In Magdeburg Albert-Vater-Straße Richtung Olvenstedt und St. Josef-Straße in Blankenburg Neuer Halberstädter Straße. In Halle Eislebener Straße und Wallendorfer Straße. In Merseburg Weiße Mauer in Borstel Richtung B189 und in Schackental aus Sandersleben kommend. Wenn da irgendwas fehlt oder irgendwas schon wieder weg ist, sagt gern Bescheid, kostenfrei an der Radio SAW Service Hotline 0800 1630 630, oder ihr schickt das Ganze per WhatsApp durch, die Nummer auf radio-saw.de. Danke.
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9: Aktuelle Temperatur in Hundisburg bei Haldensleben 21 Grad, oft wolkig, zwischendrin ab und zu mal ein bisschen Sonne möglich, aber auch einige Schauer durchaus und wenn es ganz blöd läuft, auch mal ein Gewitter. Gerade so Richtung Harz ein paar größere Schauer unterwegs, aber ansonsten ja einigermaßen entspannt. Heute Nacht, ja, dann nur wenige Wolken, also lockert auf jeden Fall mehr auf und je mehr es in Richtung morgen früh geht, desto wolkiger wird es wieder und dann geht es morgen früh wieder los mit Regen, dann kann es tagsüber teils unwetterartige Gewitter auch mal geben mit Hagel, mit Starkregen, stürmische Böen mit dabei. Kann sein, muss nicht. Bei 19 bis 24 Grad. Rein in den Feierabend. Mit Radio SAW und Glockenbach.

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1: Ja, Oberamtsrat Alfred Klausen.
2: Morgens, Alfred. Na, wie ist?
1: Ja, gut.
2: Sag mal, hast du das auch im Radio gehört? Auf Sylt ist ein 40 Meter langes Vordach von einem Haus abgebrochen und auf den Bürgersteig gekracht.
1: Ups. Ach.
2: Ja, unglaublich. Und das Dach hatte Mängel. Und das war den Eigentümern bekannt.
1: Und, ist wer zu Schaden gekommen?
2: Nein, Gott sei Dank nicht.
1: Ach, puh.
2: Ja, was sagst du denn dazu?
1: Wozu?
2: Na, als Chef des Bauamtes. Ich meine, wie kann sowas denn bitte schön passieren?
1: Puh, keine Ahnung, was ich...
2: Wie keine Ahnung?
1: Ja, das kann ich doch nicht wissen. Verrosteter Stahl, kaputte Holzträger, was weiß ich.
2: Ja, aber sowas müssen die vom Bauamt doch regelmäßig kontrollieren. Ich meine, beim Auto guckt man ja auch immer auf den TÜV. Da muss es doch auch für Vordächer sowas geben.
1: Aber spinnst du?
2: Wie, ob ich spinne?
1: Wie, jetzt soll ich alle 2 Jahre da raus auf Außentermin und mir die ollen Vordächer angucken?
2: Ja, finde ich schon.

0: Es geht ja um die Sicherheit der Antragsteller.
1: Und wer denkt an meine Sicherheit? Jetzt stell dir mal vor, ich stehe da zur Kontrolle unter dem Dach und es fällt mir auf den Kopf.
0: Ja, aber...
1: Kein Aber. Das müssen wir sofort auf den Bürger abwälzen. Wer ein Vordach hat, muss es selber prüfen. Sagen wir alle 2 Monate mit einem Statiker.
0: Wie bitte? Das kostet ja Unsummen an Geld.
1: Hoffentlich, dann bauen die Leute auch weniger Vordächer, die ich nicht mehr genehmigen muss. Eine Windel-Windel-Situation.
0: A Win-Win.
1: Ja, das auch.
0: Dringendes Erklärungskäffchen.
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Der Radio-SAW-Verkehrsservice zur Fortmeldung für die A2 Richtung Hannover. Aufpassen zwischen Lehrte Ost und Lehrte, da liegt ein Auspuff auf der Fahrbahn. Vorsicht, A2 Richtung Hannover, zwischen Lehrte Ost und Lehrte ein Auspuff.

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7: Ich bin Silas Quiring. Guten Abend. Es ist eine kräftige Schlappe für die Bundesregierung. Deutschland sitzt in den kommenden beiden Jahren nicht im UN-Sicherheitsrat. Das hat die Vollversammlung entschieden. Die Konkurrenz war dann doch zu stark. Österreich und Portugal konnten sich die beiden nichtständigen Sitze in dem Gremium sichern. Die Wahl in New York galt im Vorfeld auch als Stimmungstest für Deutschlands Ansehen in der Welt. Mehr recyceln und reparieren statt einfach wegwerfen. Das soll in Deutschland noch stärker gemacht werden. Die Bundesregierung hat dafür ein Programm auf den Weg gebracht. Cornelius Dräger.
8: Vor allem bei wichtigen Rohstoffen, die wir aktuell meist importieren, soll die Recyclingquote erhöht werden. Schwarz-Rot will Unternehmen, Wissenschaft und Zivilgesellschaft außerdem noch besser vernetzen, um für mehr Nachhaltigkeit zu sorgen. Viele haben zu Hause noch Elektroschrott, der nutzlos in der Schublade liegt, aber den man noch gebrauchen kann. Alte Handys zum Beispiel, die enthalten etwa Gold, Silber und seltene Erden. In den deutschen Haushalten gibt es fast 170 Millionen ungenutzte Smartphones.
7: Eine richtige Euphorie kurz vor der Fußball-WM gibt's im Moment noch nicht. Die Stimmung ist aber immerhin besser als vor dem letzten Turnier in Katar. Das zeigt eine Umfrage der Uni Hohenheim. Nur 16% der Deutschen wollen gar keine Spiele der WM in den USA, Kanada und Mexiko schauen. Bei der WM in Katar vor 4 Jahren waren es noch deutlich mehr. Dass die DFB-Elf diesmal besonders weit kommt, halten nur die wenigsten für realistisch. Mehr als die Hälfte geht davon aus, dass spätestens im Viertelfinale Schluss ist. In Hessen darf der Verfassungsschutz die AfD beobachten. Die Partei wird als rechtsextremer Verdachtsfall eingestuft. Das hat das Verwaltungsgericht in Wiesbaden entschieden. Da hieß es, es gebe genug Hinweise, dass die AfD gegen die freiheitlich-demokratische Grundordnung vorgehen will. Der Berg ruft. Über 1000 Menschen standen in diesem Frühjahr auf dem Gipfel des Mount Everest. Das ist ein neuer Rekord, heißt es von der Tourismusbehörde in Nepal. Das Wetter war in der Zeit recht stabil. Das hat den Bergsteigern in die Karten gespielt. Die nächsten Nachrichten in einer Stunde.
9: 2:02, der Radio SAW Verkehrsservice, der schnellste im SAW-Land. A2 Richtung Hannover zwischen Irxlehm und Eilslehm, da Stau wegen Bauarbeiten, 3/4 Stunde kommt oben drauf, umfahrt das Ganze sehr weiträumig, da die B1 weiterhin komplett auch überlastet ist. A2 Richtung Berlin zwischen dem Kreuz Hannover-Buchholz und Hermeler Wald, Stau wegen Bergungsarbeiten, 40 Minuten plus. Und weiter zwischen Allerengersleben und Eilslehm, da nochmal eine Baustelle, da 15 Minuten Stop and Go. A7 Richtung Hamburg zwischen Dreieck Walsrode und Soltau Süd, 1/2 Stunde stockend. Und A7 Richtung Kassel zwischen Parkplatz an der Alpe und Hildesheim. Da 1/2 Stunde Stop and Go, Grund eine Baustelle auch dort. Flitzerblitzer haben wir natürlich auch zu bieten. A2 Richtung Berlin, Höhe Allerengersleben. Dann auf der A9 Richtung Berlin, Höhe Raststätte Köckern. A36 Richtung Braunschweig, Höhe Ilsenburg. B4 zwischen Braunlage und Torfhaus. B185 am Ortsausgang Dessau-Musichkau Richtung Köthen. In Magdeburg, Albert-Vater-Straße Richtung Olvenstedt und St. Josef-Straße. In Blankenburg, Neue Halberstädter Straße. In Halle, Eislebener Straße und Wallendorfer Straße. In Merseburg, Weiße Mauer und in Borstel Richtung B189. Wenn ihr noch ein Update habt, ruft da kurz durch hier, kostenfrei 0800 1630 630. Danke, gute Fahrt. Aktuelle Temperatur in Derenburg bei Wernigerode 19 Grad. Ab und zu mal so ein bisschen Sonne zwischen den Wolken zu sehen. Ab und zu mal ein paar Schauer mit dabei, vielleicht auch mal ein Gewitter. Heute Nacht ist es doch relativ entspannt, denn die Wolken, die verschwinden immer mehr. 14 bis 10 Grad und dann morgen früh wird es wieder wesentlich wolkiger, dann kommen wieder Schauer und tagsüber auch Gewitter mit dabei. Das kann durchaus mal unwetterartig werden. Bei 19 bis 24 Grad maximal, Freitag auch nochmal wechselhaft, mal sonnig, mal nass, bis zu 22 Grad und am Wochenende da wohl wieder schöner.
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9: Hi zusammen, da werden heute sicher viele Tränen kullern. Tränen der Freude, Tränen des Abschieds. Das letzte Heimspiel ist angesagt für den neuen deutschen Handballmeister, für den SC Magdeburg. Warum das heute Abend in der GTEC Arena auch die härtesten Kerle emotional aus die Latschen hauen wird. Aus den Latschen hauen wird. Gott. Mensch, Grammatik, super, mein Freund, ich gehe zum Radio. Das hört er gleich nach dem frischen Super von Tiffany Harris, Vertigo. Wir haben eine schöne Popnummer von Ben's Moon, sorry, I'm here for someone else. Tayo Cruz gleich aus den 2000ern, direkt nach Husia.

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1: Es wird ein ganz besonderer Abend für den SC Magdeburg. Der frisch gebackene deutsche Meister empfängt zum letzten Heimspiel den VfL Gummersbach. Für SCM-Coach Benedikt Wiegert auch ein ganz besonderes Spiel.
2: Das ist schon das, worauf ich mich freue, auf 60 Minuten Handballspiel. Ich weiß nicht, wann es die letzte Saison gab, wann der SC Magdeburg kein Heimspiel in der Handball-Bundesliga verloren hat. Das ist schon eine große Chance, die wir da mal haben. Aber Gummersbach wird uns da alles abverlangen.
1: Und das vor ausverkauftem Haus. Alle wollen dabei sein, wenn nach dem Spiel Kapitän Christian O'Sullivan die Meisterschale in die Höhe streckt. Die Meisterfeier wird aber auch eine Feier für Spieler, die den Club verlassen. Christian O'Sullivan, Sergei Hernandez, Tim Zechel, Manuel Zehnder, Sebastian Barthold, Nicola Portner und auch Tim Hornke, der seine Karriere nach der Saison beendet.
2: Jedes Mal catcht es mich erneut und dann gehen dir da präsent nochmal so viele Sachen durch den Kopf, die du zusammen mit den Jungs erlebt hast, mit jedem Einzelnen speziell. Und das wird super emotionaler und deswegen versuche ich mich auch gerade noch komplett abzulenken und die beste Ablenkung ist für mich die Vorbereitung auf 60 Minuten Handball-Bundesliga gegen Gummersbach.
1: Heute 20 Uhr in der Getik Arena. Am Sonntag wird dann 15 Uhr das letzte Bundesligaspiel der Saison bei der HSG Wetzlar angeworfen. Im Champions League Halbfinale warten ein Wochenende später dann die Füchse Berlin.
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5: 7:30, euch einen schönen Feierabend. Hier ist der Radio SAW Verkehrsservice. Der schnellste Messerweland, A2 Richtung Dortmund zwischen Erxleben und Eilsleben. Da stockt es wegen Bauarbeiten. 20 Minuten kommen oben drauf. Und weiter zwischen Wunstorf-Kohlenfeld und Bad Nenndorf nochmal 15 Minuten stockend. A2 Richtung Berlin zwischen Allerengersleben und Eilsleben. Da eine Baustelle, 20 Minuten stockend. A7 Richtung Hamburg zwischen Dreieck Walsrode und Bad Fallingbostel. Viertelstunde Stop and Go. Und die B188 ist in beiden Richtungen zwischen den Abzweigen Ackendorf und Weteritz wegen LKW-Bergungsarbeiten gesperrt. Umfahrt den Bereich über Solbke, Ziepel und Gardelegen. Hat sich ein bisschen beruhigt. Die Flitzer auf der A2 Richtung Berlin Höhe Allerengersleben. Dann auf der A9 Richtung Berlin Höhe Raststätte Köckern. A36 Richtung Braunschweig, Höhe Ilsenburg, auf der B4 zwischen Braunlage und Torfhaus. In Blankenburg, Neue Halberstädter Straße, in Halle Eislebener Straße. In Merseburg, Weiße Mauer und in Borstel Richtung B189. Jo, wenn da irgendwas fehlt, ruft da kurz durch, kostenfrei. An der Radio SAW Service Hotline 0800 1630 630. Oder gern per WhatsApp schicken das Ganze. Die Nummer dafür auf radio-saw.de. Danke und gute Fahrt durchs SAW-Land. Aktuelle Temperaturen Langendorf bei Weißenfels 20 Grad, viel Zeit draußen heute, ja, ihr könnt es versuchen. Also es ist wolkig, ab und zu mal Sonne mit dabei, ab und zu aber auch ein bisschen Regen unterwegs, vielleicht auch mal ein Gewitter. Wird heute Nacht zumindest besser, da weniger Wolken, meist trocken und morgen früh wird es wieder wolkiger, da direkt die ersten Schauer zum Aufstehen in vielen Ecken. Tagsüber oft wolkig, teilweise Schauer und Gewitter, teilweise auch sehr heftig und das bei 19 bis 24 Grad. Habt einen schönen Mittwoch. Mit Radio SAW und der besten Mischung. Der meisten Abwechslung gleich von Paul und Fritz Kalkbrenner. Sky and Sand, immer noch so gut. Jetzt aber erstmal Felix Jähn. Now is a good time to be nach Kamrad.

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1: Was echte Helden, Herrscher oder Herzensbrecher ausmacht, erfahrt ihr ab sofort in der neuen Sonderausstellung Mannsbilder im Händelhaus in Halle. Dort bestaunt ihr, wie Männlichkeit zu Georg Friedrichs Zeiten inszeniert wurde, mit historischen Kostümen, Gemälden, Musik und spannenden Exponaten. Die Ausstellung passt natürlich zu den Händel-Festspielen, die ab Freitag unter dem Motto Helden, Herrscher, Herzensbrecher in Halle starten. Eine Insel mit zwei Bergen. Die zauberhafte Geschichte von Jim Knopf und Lukas, dem Lokomotivführer aus der Augsburger Puppenkiste, bringt das Harztheater auf die Bühne des Bergtheaters Thale. Premiere von Jim Knopf ist morgen um 11 in Thale. Alle Termine findet ihr auf radio-saw.de. Und wir präsentieren euch am Samstag rund um den Dom in der Magdeburger Innenstadt. Die Streckeninfos des Radrenns hat Mitorganisator Michael Kirchhoff.
2: Also er ist schon kurvig. Wir haben einen guten verwinkelten Kurs ausgewählt, der natürlich aber auch Anspruch bietet, aber auch für jedermann fahrbar ist. Ja, und das meiste Kopfsteinpflaster haben wir im letzten Jahr schon rausgenommen, sodass es dieses Jahr auch ein bisschen entspannter ist. Und wer dann wirklich mal ein Highspeed-Feeling erleben möchte, kann das auf dem Schleienufer Richtung Governor Monksberg natürlich zur Dannstraße relativ gut erleben.
1: Rund um den Magdeburger Domplatz warten am Samstag außerdem eine Bike-Messe, Kinderbereich, Leckereien und mein Kollege Frank Wiedemann. Ab 20 Uhr feiert ihr dann mit der Coverband Radio Nation weiter für den guten Zweck zugunsten des ASB-Wünschewagens.
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3: Ich bin Gisa Weber. Guten Abend. Es ist ein Debakel für die Bundesregierung. Deutschland sitzt in den kommenden beiden Jahren nicht im UN-Sicherheitsrat. Silas Quiring berichtet.
4: Bei der Wahl in New York hat sich die UN-Vollversammlung gegen Deutschland und für Österreich und Portugal entschieden. Beide Länder sind jetzt nicht ständige Mitglieder im Sicherheitsrat. Es ist eine bittere Pille, die Schwarz-Rot jetzt schlucken muss. Seit Tagen hat der Bundesaußenminister Wadephul die Werbetrommel gerührt, ohne Erfolg. Der UN-Sicherheitsrat ist das wichtigste Gremium der Vereinten Nationen. Er kann Sanktionen verhängen oder auch militärische Einsätze genehmigen. Bislang war Deutschland bei so einer Wahl noch nie durchgefallen.
3: In Deutschland soll mehr recycelt werden. Die Bundesregierung hat heute ein Programm dafür auf den Weg gebracht. Vor allem bei wichtigen Rohstoffen, die wir aktuell meist importieren, soll die Recyclingquote erhöht werden. Umweltminister Carsten Schneider.
5: Wir wollen Unternehmen mit neuen Partnern zusammenbringen, dass die Wertschöpfungsketten geschlossen werden, die heute noch lückenhaft sind. Ich denke jetzt beispielsweise an die Verwendung von Stahlschrott für Bahnschienen. Wir werden aber auch ein neues Förderprogramm für die Kreislaufwirtschaft starten. Es wird sich insbesondere um die Unterstützung für innovative Produktionsverfahren richten, die Wiedergewinnung kritischer Rohstoffe und aber auch für digitale Anwendungen.
3: Aktuell wird viel über die Rente diskutiert und wie lange wir arbeiten müssen. Eine Bertelsmann-Studie zeigt nun, eine Abschaffung der Rente mit 63 würde die Staatskasse massiv entlasten und beim Fachkräftemangel helfen. Fabian Hoffmann hat die Details.
6: Pro Rentnerjahrgang könnte der Staat rund 9,5 Milliarden Euro sparen, heißt es. Außerdem würden damit rund 125.000 meist erfahrene Fachkräfte länger im Job bleiben. Die Studie fordert allerdings auch Ausnahmen für Menschen, die etwa gesundheitliche Probleme haben. Aktuell können alle, die mindestens 45 Beitragsjahre gesammelt haben, in den Ruhestand gehen, bevor das gesetzliche Rentenalter erreicht ist. Jedes Jahr machen das rund eine Viertelmillion Menschen.
3: In Hessen darf der Verfassungsschutz die AfD beobachten. Die Partei wird als rechtsextremer Verdachtsfall eingestuft. Das hat das Verwaltungsgericht in Wiesbaden entschieden. Da hieß es, es gebe genug Hinweise, dass die AfD gegen die freiheitlich-demokratische Grundordnung vorgehen will. Bundesliga-Absteiger Wolfsburg hat einen neuen Trainer. Tobias Strobel kommt vom Drittligisten Verl. Der bisherige Trainer Dieter Hecking ist seit kurzem der neue Geschäftsführer Sport bei Wolfsburg. Die nächsten Nachrichten in einer Stunde.
7: 7:02, der Radio SAW Verkehrsservice, der schnellste Messerwieland. A2 Richtung Hannover zwischen Irxleben und Eilsleben, da eine Baustelle, 10 Minuten stockend. A2 Richtung Berlin zwischen Allerengersleben und Eilsleben, da 25 Minuten mehr ein Plan wegen der Baustelle. Und die B188, die sind in beiden Richtungen zwischen den Abzweigen Ackendorf und Weteritz, wegen LKW-Bergungsarbeiten noch immer gesperrt, Umfahrt über Solbke, Ziepel und Gardelegen. Und noch eine Meldung für den Stadtverkehr Halle, die Mansfelder Straße ist zwischen Ankerstraße und Schieferbrücke nach einem Straßenbahnunfall aktuell gesperrt. Umfahrt den Bereich erstmal. Die Flitzerblitzer auf der A2 Richtung Berlin-Höhe Allerengersleben, dann auf der 9 Richtung Berlin-Höhe Raststätte Köckern. A36 Richtung Braunschweig-Höhe Ilsenburg, B4 zwischen Braunlage und Torfhaus. In Blankenburg Neuer Halberstädter Straße, in Halle Eislebener Straße und Böllberger Weg und in Meersburg Weiße Mauer. Wenn ihr noch was habt, gerne her damit. Kostenfreie Anrufen. Die Radio SAW Service Hotline 0800 1630 630. Danke und gute Fahrt durchs SAW-Land. Aktuelle Temperaturen sind schöner bei Halle, 20 Grad, oft wolkig, ab und zu mal so ein bisschen Sonne zwischendrin, vielleicht auch mal örtlich ein bisschen Regen, also nichts Halbes, nichts Ganzes, wie man so schön sagt. Heute Nacht dann eher aufgelockert, trocken, 14 bis 10 Grad und je mehr es Richtung morgen früh geht, desto eher kann es dann wieder regnen. Ja, und dann den ganzen Donnerstag über wechselhaftes Wetter, zwischendrin immer mal Regen, teils auch kräftig, vielleicht auch mal unwetterartige Gewitter mit Hagel und Starkregen, nicht ausgeschlossen bei Höchstwerten zwischen 19 und 24 Grad.
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7: Hi zusammen, na guck mal Mensch, halbe Woche damit auch geschafft. Macht's euch zu Hause gemütlich, vielleicht nochmal eine Runde einen wegsporten im Fitnessstudio oder im Verein und die Musik dazu. Hier gibt's von uns gleich bei Radio SAW die Frau, die am Freitag einen neuen Song raushauen will. Einen Song für den neuen Toy Story Animationsfilm. Das war ein Traum, den sie sich erfüllen konnte. Sie hat als Kind Toy Story geliebt. Ja, und jetzt ein eigener Song dafür. Macht sie mächtig happy. Taylor Swift, gleich ihr Anti-Hero. Die 90er mit NSYNC, I Want You Back, und jetzt Feierabend genießen mit Coldplay.

0: So fühlt er sich an, der Mittwochfeierabend. Ja, ganz gut, ne? Halbe Woche geschafft. Gleich haben wir Bibi Rexha noch für euch, One Republic und Taylor Swift.
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7: Halb acht, der Radio SAW Verkehrsservice, der schnellste Messerweland. A2 Richtung Berlin zwischen Allerengersleben und Eilsleben. Da Stau nach Unfall in der Baustelle. 40 Minuten dauert es, bis ihr da durch seid. A7 Richtung Hamburg zwischen Dreieck Walsrode und Dorfmark. 40 Minuten stockend wegen Bauarbeiten. Und die B188 ist in beiden Richtungen zwischen den Abzweigen Ackendorf und Weteritz noch immer gesperrt. Da laufen LKW-Bergungsarbeiten und fahrt weiterhin über Solbke, Ziepel und Garde liegen am besten. Die Flitzerblitzer auf der A2 Richtung Berlinhöhe Allerengersleben, auf der A9 Richtung Berlinhöhe Raststätte Köckern. A36 Richtung Braunschweighöhe Ilsenburg, B4 zwischen Braunlage und Torfhaus. In Blankenburg Neuer Halberstädter Straße, in Halle Eislebener Straße und Böllberger Weg und in Merseburg Weiße Mauer. Wenn ihr noch irgendwas habt für uns, Staus oder Flitzerblitzer, immer her damit, kostenfrei anrufen an der Radio SAW Service Hotline. 0800 1630 630 oder mal schnell per WhatsApp schicken, die Nummer auf radio-sav.de.
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7: Aktuelle Temperatur in Ilsenburg im Harz 18 Grad, viele Wolken über Messerweland, ab und zu mal Auflockerung, dann guckt die Sonne noch so ein bisschen durch zum Feierabend, aber örtlich auch mal ein paar Schauer unterwegs. In Sachen Gewitter ist es doch relativ ruhig geblieben heute Nachmittag, mal gucken, in der Nacht, da soll es auf jeden Fall ruhig bleiben, denn es lockert sogar ein bisschen auf, bleibt trocken bei 14 bis 10 Grad und dann morgen früh wieder wolkiger. Wieder Regen mit dabei und den ganzen Donnerstag über ziemlich wechselhaftes Hin- und Herwetter. Zwischendrin immer mal Regen, teils auch kräftig, vielleicht auch mal unwetterartige Gewitter mit dabei. Und dann ist durchaus Hagel und Starkregen, denn stürmische Böen nicht ausgeschlossen. Natürlich nicht überall, müssen wir mal gucken. Höchstwerte zwischen 19 und 24 Grad.
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7: Two Colors jetzt für euch mit Cynical. 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

Feierabend im Lieblingssee oder im Freibad gegangen. Aber keine Angst, könnt ihr morgen nachholen. Und zwar vielleicht direkt in eurer Straße. Ja, könnt ihr an einigen Ecken Starkregen geben. Also mal abwarten, wie fies der Donnerstag zu uns wird. Wir lenken uns ab vom durchschnittlichen Wetter in diesem Juni, konzentrieren uns voll auf den Mittwochfeierabend. Gleich mit Rob Thomas, mit Ofenbach, mit 90er Sound von Big Mountain, Olivia Dean und jetzt haben wir die Sunrise Avenue, also die Radio SAW Playlist voller als Papa beim letzten Dorffest. Gleich ab 8 dann Patricia Pickert. Ich bin's beim Bornschein. Schönen Mittwoch im SAW-Land.

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1: Ich bin Gisa Weber. Guten Abend. Zum ersten Mal überhaupt ist Deutschland bei einer Wahl zum nicht ständigen Mitglied im UN-Sicherheitsrat der Vereinten Nationen gescheitert. Die Vollversammlung entschied sich deutlich für die Mitbewerber Portugal und Österreich. Eine herbe Niederlage und echte Enttäuschung, sagt Bundesaußenminister Johann Wadephul. Zu viele Länder hätten offenbar Probleme mit den Positionen der Bundesregierung.
2: Da ist unsere felsenfeste Unterstützung für die Ukraine. Dass Russland eine solche Stimme nicht am Tisch des Sicherheitsrates wissen will und auch Stimmung gegen uns gemacht hat, das ist kein Geheimnis. Und es mag auch Stimmen gekostet haben, dass Deutschland im Nahostkonflikt immer eine besondere Verantwortung für Israel wahrnehmen muss.
1: Weniger wegwerfen, mehr recyceln. Das hat sich die Bundesregierung auf die Fahne geschrieben und heute ein neues Programm vorgestellt. Ein wichtiger Punkt, um mehr für Nachhaltigkeit zu sorgen, sollen Unternehmen, Wissenschaft und Zivilgesellschaft besser vernetzt werden. Das ist dringend notwendig, sagte Bundesumweltminister Carsten Schneider.
3: Deutschland ist ein Land mit wenig Rohstoffen, aber die, die wir haben, die sollten wir auch für die Wirtschaft nutzen. Und die, die wir importieren müssen, sollten wir dann auch wieder verwerten. Das macht uns unabhängiger. Und es ist ein Thema, das nicht nur wirtschaftliches Potenzial hat, sondern vor allen Dingen die Umwelt auch schützt.
1: Aktuell wird viel über die Rente diskutiert und wie lange wir arbeiten müssen. Eine Studie für die Bertelsmann Stiftung zeigt nun, wenn die Rente mit 63 abgeschafft wird, könnte der Staat pro Rentnerjahrgang rund 9,5 Milliarden Euro sparen. Außerdem würden rund 125.000 meist erfahrene Fachkräfte länger im Job bleiben. Aktuell können alle, die mindestens 45 Beitragsjahre gesammelt haben, in den Ruhestand gehen, bevor das gesetzliche Rentenalter erreicht ist. Der Bundesgerichtshof stärkt Taxis den Rücken. Er hat entschieden, dass Uber-Fahrer nach einer Tour sofort zur Zentrale zurückkehren müssen. Immer wieder kommt es vor, dass ein Uber nach einem Auftrag noch durch die Gegend fährt oder irgendwo parkt und sich wie ein Taxi verhält. Das ist gesetzlich nicht erlaubt. Vor der Fußball-WM in Nordamerika hält sich die Euphorie noch in Grenzen. Das geht aus einer Umfrage der Uni Hohenheim hervor. Die zeigt aber auch, die Stimmung ist etwas besser als vor der WM in Katar. Nur 16% wollen gar kein Spiel sehen, deutlich weniger als vor 4 Jahren. Die nächsten Nachrichten in einer Stunde.
4: Und damit ist es 20:02. Schönen guten Abend. Der Radio SAW Verkehrsservice, das ist der schnellste im SAW-Land. Gedulden auf der A2 Richtung Berlin zwischen Wunstorf-Kohlenfeld und Garbsen. Hier geht's stockend voran. Grund ist die Baustelle plus 40 Minuten. A2 Richtung Berlin zwischen Allerengersleben und Eilsleben. Stockend wegen der Baustelle, da wird's ein bisschen besser, plus 10 Minuten. Dann haben wir die A7 Richtung Hamburg zwischen Bad Fallingbostel und Dorfmark. Stockend wegen der Baustelle 50 Minuten plus. Oh, gedulden. Flitzerblitzer stehen noch. Auf der A2 Richtung Berlin, Höhe Allerengersleben. Dann haben wir die A9 Richtung Berlin, Höhe Raststätte-Köckern. A36 Richtung Braunschweig wird geblitzt, Höhe Ilsenburg. Dann haben wir die B4 zwischen Braunlager und Torfhaus. In Blankenburg, Neue Halberstädter Straße steht ein Anhänger. In Halle und da gibt's zwei, einmal in der Eislebener Straße und im Böllberger Weg. Soweit von unserer Seite. Habt ihr noch was zu ergänzen? Dann tut das doch bitte. Das geht kostenlos am Telefon unter der Service-Hotline 0800 1 630 630. Geht auch alles per WhatsApp-Nachricht. Falls ihr die Nummer noch nicht eingespeichert habt, die bekommt ihr unter radio-saw.de. Wir wünschen euch jetzt eine gute Fahrt durchs SAW-Land. Wir schauen nach Gerwisch bei Magdeburg. Dort liegen wir aktuell noch bei angenehmen 21 Grad. Ja, heute Abend zeigt sich der Himmel weiterhin bewölkt. In der Nacht, da ziehen dann mehr Wolken auf. Zum Morgen erreichen dann auch von Westen her die ersten Schauer das komplette SAW-Land. Temperaturen gehen in der Nacht zurück auf 12 Grad, im Harz auf etwa 10 und auf dem Brocken bis auf 8. Und morgen wird's, ja, sagen wir mal, wechselhaft, nicht ganz so toll. Im Tagesverlauf ziehen immer mal wieder Schauer und auch einzelne Gewitter durch. Dabei kann es auch wirklich heftig werden, sagen wir. Ja, also ich sag euch leider jetzt die Dinge, die ihr nicht hören wollt. So mit Starkregen, Hagel und wirklich schwer schweren Sturmböen von bis zu 100 Kilometern pro Stunde. Oh, oh, oh. Höchstwerte liegen zwischen 19 und 24 Grad, morgen im Harz zwischen 16 und 19 und auf dem Brocken werden etwa 12 Grad erreicht. Kurz nach 20 Uhr, schönen guten Abend. Ich bin Patricia Pickert und für viele Handballfans bei uns läuft der Abend wahrscheinlich gerade mit einem Ohr am Radio und mit einem anderen Auge Richtung GTEC Arena, denn genau jetzt ist Anpfiff beim SC Magdeburg gegen den VfL Gummersbach, steht aktuell 1:2 für Magdeburg. Aber naja, wir wissen ja alle, beim Handball, da passiert es recht schnell doch mit den Punkten. Für den SCM ist es übrigens ein ganz besonderes Spiel. Es ist das letzte Heimspiel der Saison. Ja. Die Meisterschaft, die ist bereits eingetütet. Gleichzeitig heißt es aber Abschied nehmen von einigen verdienten Spielern. Trainer Bennett Wieger spricht selbst von einem wirklich sehr emotionalen Abend. Naja, mal sehen, wie emotional es am Ende tatsächlich wird. Wir behalten auf jeden Fall die Partie den ganzen Abend für euch im Blick und versorgen euch immer wieder natürlich mit dem aktuellen Spielstand. So, und ich freue mich, euch durch den Abend zu begleiten. Ein kleiner Hinweis noch, wir sind auch gerade live auf TikTok. Also wenn ihr mal hinter die Kulissen schauen oder einfach mal ein bisschen mitquatschen wollt, kommt gern vorbei. Super.

0: hier bei uns, Sumbra mit Homewrecker. Ich finde, das ist ja jetzt schon ein echter Ohrwurm geworden. Freue ich mich immer, wenn ich den in der Playlist sehe. So, und worauf ich mich auch freue, ist natürlich die beste Gesellschaft ever. Raus aus dem Alltag, rein in die Geschichten, die euch vom Fernseher oder der Kinoleinwand staunen lassen.
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2: Einige von euch kennen den muskulösen He-Man vielleicht noch als Comic. Nun kommt er nach 40 Jahren frisch verfilmt wieder in die Kinos. Eigentlich heißt He-Man Adam und stammt vom Planeten Eternia aus einem Königshaus. Nach dem Ausbruch eines Bürgerkriegs, der Flucht auf die Erde und dem Wiederfinden seines magischen Schwerts kann die Rettung beginnen.
3: Adam, wenn du dein magisches Schwert emporstreckst, welche Worte sprichst du dann?
4: Bei der Macht von Grayskull.
3: Und weiter?
5: Ich habe die Kraft!
2: Gegner Skeletor kann sich warm anziehen. He-Man stellt die alte Ordnung wieder her und sorgt für einen kurzweiligen Kinobesuch.
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10: Und damit ist es Punkt 8:30, der Radio SAW Verkehrsservice. Das ist der schnellste im SAW-Land. Und wir schauen auf die A2 Richtung Berlin zwischen Lauenau und Wunstorf-Lute. Da staut es sich. Grund ist da die Baustelle und ihr braucht da Nerven. Plus 55 Minuten. Und weiter zwischen Allerengersleben und Eilsleben stockend. Grund ist die Baustelle. 10 Minuten da. Plus. Und dann haben wir noch die A7 Richtung Hamburg zwischen Bad Fallingbostel und Dorfmark. Hier staut es sich wegen der Baustelle. 30 Minuten plus. Geblitzt wird auf der A2 Richtung Berlin, Höhe Allerengersleben. Dann haben wir noch einen Anhänger auf der A9 Richtung Berlin, Höhe Raststätte-Köckern. A36 Richtung Braunschweig, Höhe Ilsenburg wird geblitzt. Auf der B4 zwischen Braunlage und Torfhaus. In Blankenburg, neue Halberstädter Straße. Und in Halle, da gibt's zwei, einmal in der Eislebener Straße und im Böllberger Weg. Soweit von meiner Seite. Habt ihr noch was zu ergänzen? Stau, Blitzer, irgendwas anderes? Dann ruft uns gerne an unter der kostenfreien Service-Hotline. Das ist die 0800 1 630 630. Gute Fahrt euch durchs SAW-Land. Wir schauen nach Balberge bei Bernburg. Dort liegen wir aktuell bei angenehmen 20 Grad. Ja, heute Abend bleibt es eigentlich ganz freundlich. So ein paar Wölkchen mit dabei. In der Nacht, da wird der Himmel dann wieder dichter. Und zum Morgen, da ziehen von Westen die ersten Schauer auf. Temperaturen sinken auf etwa 12 Grad in der kommenden Nacht. Ja, und morgen ist dann wettertechnisch alles mit dabei. Sonne, viele Wolken, dazu immer mal wieder Schauer und einzelne Gewitter. Örtlich können die auch echt heftig ausfallen. Also so mit Starkregen, Hagel und stürmischen Böen. Temperaturen erreichen dennoch recht angenehme 19 bis 24 Grad. Mittwochabend bei Radio SAW. Ich bin Patricia Pickert und wir schauen auf den aktuellen Zwischenstand aus der GTEC Arena. Dort läuft das letzte Heimspiel der Saison für den SC Magdeburg gegen den VfL Gummersbach und aktuell steht es 14 zu 15. Also Gummersbach liegt einen Punkt vorne. Für den SCM geht es heute zwar nicht mehr um die Meisterschaft, die ist bereits perfekt, die ist bereits da, aber natürlich, ja, wollen sich die Magdeburger von den eigenen Fans mit einem Sieg verabschieden. Wäre schön. Wir gucken mal, was geht. Und wir halten die Partie für euch im Blick hier bei Radio SAW.

0: Es ist 20.41 Uhr. Hier ist Radio SAW am Mittwochabend und das waren die Rainbirds mit Blueprint. Ein klarer Plan für den Abend haben wir übrigens auch. Gute Musik, spannende Geschichten und natürlich alles, was gerade in Sachsen-Anhalt so los ist und komplett auch im SAW-Land. Und da ist heute auch einiges los. Der SCM ist live gegen den VfL Gummersbach im letzten Heimspiel der Saison im Einsatz. Aktueller Spielstand 18 zu 19. Also Gummersbach liegt einen Punkt vorne. Wir bleiben natürlich dran und halten euch auf dem Laufenden. Und falls ihr gerade Lust auf ein bisschen Behind the Scenes habt. Wir sind auch noch ein paar Minuten live auf TikTok, ja. Da könnt ihr gerne Fragen stellen, mit reingucken und mir quasi direkt beim Sendung machen über die Schulter gucken. Hier bei uns gibt's die passende Musik für euren Mittwochabend. Frische Energie kommt gleich von Ray Dalton mit Blood Running. Im TikTok-Chat, da gibt's übrigens gerade nicht nur jede Menge Herzen und viel Liebe, so wie ich das sehe. Vielleicht ist genau das ja auch ein Teil des Erfolgsrezepts für Hits. Ja, als wir Boki von Clock Clock gefragt haben, was man für einen erfolgreichen Song braucht, hat er gesagt, Leidenschaft, Durchhaltevermögen und?
1: Ich glaube, es ist der lange Atem. Also wir sind jetzt auch schon seit 7, 8 Jahren dabei und man hat echt bestimmt 5 Jahre viel Musik gemacht, ohne dass man im Radio gelaufen ist. Und ich glaube, der lange Atem und die intrinsische Motivation, die man dann irgendwie hat, spielt irgendwie alles damit rein.
2: Und das Bündel der Kräfte. Also genau. Gemeinsam an etwas glauben bewirkt immer, man sagt ja, der Glauben versetzt Berge. Und das haben wir auch schon irgendwie teilweise spüren dürfen.
0: Sehr cool. Übrigens, noch mehr persönliche Stories, exklusive Einblicke und spannende Hintergründe findet ihr auf radiosaw.de und natürlich in unserer App. So, und wir machen weiter mit den Jungs von Clock Clock. Hier ist Sorry, ihr seid bei Radio SAW.

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1: Ich bin Gisa Weber. Guten Abend. Es ist eine kräftige Schlappe für die Bundesregierung. Deutschland sitzt in den kommenden beiden Jahren nicht im UN-Sicherheitsrat. Das hat die Vollversammlung entschieden. Die Konkurrenz war am Ende doch zu stark. Österreich und Portugal konnten sich die beiden nicht ständigen Sitze in dem Gremium sichern. Die Wahl in New York galt im Vorfeld auch als Stimmungstest für das Ansehen der Bundesregierung in der Welt. Bislang war Deutschland noch nie bei so einer Wahl durchgefallen. Mehr recyceln und reparieren statt einfach wegwerfen. Das soll in Deutschland noch stärker gemacht werden. Die Bundesregierung hat dafür ein Programm auf den Weg gebracht. Cornelius Dräger.
2: Vor allem bei wichtigen Rohstoffen, die wir aktuell meist importieren, soll die Recyclingquote erhöht werden. Schwarz-Rot will Unternehmen, Wissenschaft und Zivilgesellschaft außerdem noch besser vernetzen, um für mehr Nachhaltigkeit zu sorgen. Viele haben zu Hause noch Elektroschrott, der nutzlos in der Schublade liegt, aber den man noch gebrauchen kann. Alte Handys zum Beispiel, die enthalten etwa Gold, Silber und seltene Erden. In den deutschen Haushalten gibt es fast 170 Millionen ungenutzte Smartphones.
1: Aktuell wird viel über die Rente diskutiert und wie lange wir arbeiten müssen. Eine Bertelsmann-Studie zeigt nun, eine Abschaffung der Rente mit 63 würde die Staatskasse massiv entlasten und beim Fachkräftemangel helfen. Fabian Hoffmann hat die Details.
3: Pro Rentnerjahrgang könnte der Staat rund 9,5 Milliarden Euro sparen, heißt es. Außerdem würden damit rund 125.000, meist erfahrene Fachkräfte, länger im Job bleiben. Die Studie fordert allerdings auch Ausnahmen für Menschen, die etwa gesundheitliche Probleme haben. Aktuell können alle, die mindestens 45 Beitragsjahre gesammelt haben, in den Ruhestand gehen, bevor das gesetzliche Rentenalter erreicht ist. Jedes Jahr machen das rund eine Viertelmillion Menschen.
1: Kurz vor Beginn des Wirtschaftsforums in St. Petersburg hat die Ukraine die Stadt angegriffen. Es gab Drohnenattacken auf Energie- und Militäranlagen. Kiew will damit das dreitägige Wirtschaftsforum stören, an dem auch der russische Präsident Putin teilnehmen soll. 1860 München steht erneut vor einem Zwangsabstieg in die Fußballregionalliga. Wie der Traditionsclub mitteilt, hat Investor Ismaik eine Finanzierungszusage nicht eingehalten. Wegen des fehlenden Geldes bekommt der Verein demnach keine Lizenz für die dritte Liga. Die nächsten Nachrichten in einer Stunde.
4: Es ist 21.02 Uhr. Schönen guten Abend. Der Radio SAW Verkehrsservice, das ist der schnellste im SAW-Land. Und wir haben die A2 Richtung Berlin zwischen Lauenau und Wunsterflute. Da staut es sich noch. Grund ist da die Baustelle. Dann haben wir die A7 Richtung Hamburg zwischen Bad Fallingbostel und Dorfmark. Hier stockt es. Grund ist hier auch die Baustelle. Das wär's soweit. Geblitzt wird noch. Auf der A2 Richtung Berlin, Höhe Allerengersleben. Dann noch ein Anhänger für euch auf der A9 Richtung Berlin, Höhe Raststätte Köckern. Auf der A36 wird geblitzt Richtung Braunschweig, Höhe Ilsenburg. Dann haben wir die B4 zwischen Braunlage und Torfhaus. In Blankenburg wird geblitzt Neue Halberstädter Straße. Und in Halle steht ein Anhänger in der Eislebener Straße sowie im Böllberger Weg. Da langsam unterwegs sein. Soweit von unserer Seite. Habt ihr noch was gefunden? Noch ein Stau, ein Blitzer, eine Verkehrsbehinderung? Dann klingelt doch gerne mal durch an der kostenfreien Service-Hotline. Das ist die 0801 630 630. Geht auch alles per WhatsApp-Nachricht. Die Nummer und alle Infos findet ihr unter radio-saw.de. Wir wünschen euch jetzt eine gute Fahrt durchs SAW-Land. Kommt's gut an. Heute Abend lockert's auf. Sieht eigentlich gar nicht so schlecht aus, aber in der Nacht, da kommen dann mehr Wolken rein und gegen morgen erreichen dann auch von Westen die ersten Schauer unsere Region. Temperaturen, die gehen in der Nacht zurück auf etwa 12 Grad. Wir gucken mal zu euch nach Bellingen bei Tangerhütte, dort messen wir aktuell 20 Grad, also recht angenehm noch. Ja, und morgen, der Donnerstag, präsentiert sich dann ziemlich, na, nennen wir es mal wechselhaft. Es gibt so ein paar sonnige Momente, ja, aber wirklich immer mal wieder Schauer und einzelne Gewitter. Örtlich können die auch wirklich heftig ausfallen, so mit Starkregen, Hagel und schweren Sturmböen. Und ja, es tut mir fast selbst leid, wenn ich das euch sagen muss. Der Wettermix, der hat morgen wirklich alles dabei. Aber es bleibt mild mit Regenjacke. Seid ihr auf jeden Fall auf der sicheren Seite. Aber Temperaturen liegen trotzdem zwischen 19 und 24 Grad. Es ist kurz nach 21 Uhr. Schön, dass ihr mit dabei seid. Ich bin Patricia Pickert und bei vielen Handballfans dürfte der Blick heute Abend wahrscheinlich regelmäßig zwischen Radio, Handy und dem Live-Ticker wechseln, denn der SCM ist gerade im letzten Heimspiel der Saison gegen den VfL Gummersbach im Einsatz und die Partie, die läuft natürlich weiter. Erste Halbzeit ist durch, jetzt geht's in den zweiten Durchgang. Aktueller Spielstand 21-22, also Magdeburg liegt ein Punkt hinten, wirklich nur ein Punkt und das geht schon die ganze Zeit so, super spannend. Aufregend. Wir bleiben für euch auf jeden Fall dran und checken natürlich immer wieder, was sich da in der GTEC Arena tut. So, jetzt gibt's erstmal die besten Superhits für euren Mittwochabend, jetzt mit Cake by the Ocean.

Dancing in the Moonlight hier auf Radio SAW. Und ehrlich gesagt klingt das fast schon so ein bisschen nach perfekter Teamstimmung, oder? Ich meine, tanzen im Mondlicht mit den Kollegen. Das könnte bei uns morgen auch so aussehen. Da steht nämlich eine sogenannte, Moment, teambildende Maßnahme an. Ja, also ich weiß ehrlich gesagt noch nicht genau, was uns da so erwartet. Vielleicht gehen wir raften, vielleicht machen wir Geocaching, vielleicht landen wir aber auch im Escape Room und müssen ja gemeinsam halt Rätsel lösen, um wieder rauszukommen. Wobei, eigentlich klingt das fast schon wieder nach einem ganz normalen Alltag hier bei uns. Jetzt wollen wir auf jeden Fall mal von euch wissen, habt ihr schon mal so eine teambildende Maßnahme erlebt? Und vor allem, was musstet ihr da so machen? Also war es lustig, komplett unangenehm oder am Ende sogar richtig gut? Schickt uns gern jetzt schon eure WhatsApp-Sprachnachricht dazu. Und falls unsere Maßnahme morgen wirklich den ganzen Tag dauert, keine Sorge. Muckefuck mit Eike Lange gibt's natürlich trotzdem. Ich meine, irgendwer muss ja schließlich den Laden am Laufen halten. Am Laufen halten, das kann auch übrigens die Leonie mit Holding On.

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0: schon ewig nicht mehr gehört hier im Radio. Lenny Kravitz mit Again. 9:30. Wir schauen auf die Straßen. Der Radio SAW Verkehrsservice, das ist der schnellste im SAW-Land. Und wir haben die A2 Richtung Berlin zwischen Lauenau und Wunstorf-Lute. Da kommt es noch zu Stau. Grund ist die Baustelle. A7 Richtung Hamburg zwischen Bad Fallingbostel und Dorfmark. Da stockt es noch. Grund ist die Baustelle. Das wär's. Geblitzt wird aber noch. Auf der A2 Richtung Berlin, Höhe Allerengersleben. A9 Richtung Berlin, Höhe Raststätte Köckern. A36 Richtung Braunschweig, Höhe Ilsenburg steht ein Anhänger. Dann auf der B4 zwischen Braunlage und Torfhaus. In Blankenburg, Neue Halberstädter Straße. Und in Halle in der Eislebener Straße und im Böllberger Weg. Soweit von unserer Seite. Habt ihr noch was entdeckt, irgendwas gesehen? Her damit, einfach anrufen, kostenfrei unter der 0801 630 630. Oder ihr schickt uns ganz easy, ganz bequem eine WhatsApp-Nachricht rüber. Alle Infos und die Nummer findet ihr unter radio-saw.de. Kommt gut an! Und wir messen in Scheuder bei Köthen aktuell 18 Grad. Ja, heute Abend zeigt sich der Himmel locker bewölkt. In der Nacht, da ziehen dann mehr Wolken auf und zum Morgen hin erreichen dann vom Westen die ersten Schauer unsere Region. Die Temperaturen, die sinken auf etwa 12 Grad in der kommenden Nacht. Morgen wird es dann wechselhaft mit Schauern, einzelnen Gewittern. Dabei kann es lokal auch wirklich kräftig werden mit Starkregen, Hagel und stürmischen Böen. Höchstwerte liegen zwischen 19 und 24 Grad. Radio SAW ist hier, ich bin Patricia Pickert, hallo, und wir schauen natürlich nochmal drauf, ja, wie sieht's denn jetzt eigentlich aus? Im letzten Heimspiel der Saison für den SC Magdeburg gegen den VfL Gummersbach und es ist wirklich ein Kopf-an-Kopf-Rennen, wirklich, das geht die ganze Zeit so, es steht aktuell 31:31, es ist die zweite Hälfte in der 52. Minute.
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0: Spannend. Mal gucken, wie es hier weitergeht. Ich habe jetzt Elton John, Dua Lipa, Cold Heart. Macht euch einen schönen, entspannten Abend.

0: Mal schauen nach Magdeburg. Der SCM, der spielt heute Abend im emotionalen letzten Heimspiel der Saison gegen den VfL Gummersbach. Wirklich mit Meisterfeier abschieden und jeder Menge Gänsehautstimmung in der Getik Arena. Den aktuellen Spielstand, den checken wir gerade aus, steht aktuell bei 36-34 und damit liegt Magdeburg vorne. Sehr, sehr cool. Die Magie von Lady Gaga hat was gebracht. So, wir schauen mal, wie es weitergeht. Das ist die 59. Minute. Und wo wir gerade bei Sport und Teamgeist sind, wir waren heute beim Halleschen Firmenlauf unterwegs und da war wirklich richtig was los. Überall Teams, Musik, gute Laune und wirklich anfeuern pur. Das sah wirklich richtig cool aus. Ich habe mir die Insta-Story angeguckt. Danach wurde gefeiert, als hätte man gemeinsam die Champions League gewonnen. Richtig, richtig cool. Falls ihr euch jetzt denkt, okay, nächstes Mal bin ich auch dabei, dann merkt euch schon mal den 9. Juni. Da startet nämlich der nächste Firmenlauf im Burgenlandkreis in Naumburg. Alle Infos zur Anmeldung findet ihr natürlich bei uns auf radio-saw.de. So, und wir laufen jetzt musikalisch weiter durch den Abend. Hier sind eure Superhits mit Fritz Kalkbrenner und Kings and Queens.
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1: Kygo featuring Khalid und Griffin. Save my love.

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1: Morgen wird ein ganz, ganz spannender Tag für uns, denn unsere Chefs haben morgen eine sogenannte teambildende Maßnahme anberaumt.
2: 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Müssen wir in ein Escape Room oder so?
1: Ich habe keine Ahnung, obwohl so ein Escape Room wäre ja eigentlich sinnvoll, denn da musst du ja mit deinen Kolleginnen und Kollegen unter Zeitdruck Rätsel lösen, um da dann auch wieder rauszukommen. 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
2: Habt ihr sowas eigentlich auch schon mal mitgemacht, so eine teambildende Maßnahme? 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
1: Das möchten wir gerne von euch wissen. 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
1: 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Ja, und deshalb gibt's Radio SAW Muckefuck morgen früh auch nicht mit uns, sondern mit Eike. Lange. 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
3: Ich bin Philipp Nützig. Guten Abend. Es ist ein Debakel für die Bundesregierung. Deutschland sitzt in den kommenden beiden Jahren nicht im UN-Sicherheitsrat. Silas Quiring berichtet.
4: Bei der Wahl in New York hat sich die UN-Vollversammlung gegen Deutschland und für Österreich und Portugal entschieden. Beide Länder sind jetzt nicht ständige Mitglieder im Sicherheitsrat. Es ist eine bittere Pille, die Schwarz-Rot jetzt schlucken muss. Seit Tagen hat der Bundesaußenminister Wadephul die Werbetrommel gerührt, ohne Erfolg. Der UN-Sicherheitsrat ist das wichtigste Gremium der Vereinten Nationen. Er kann Sanktionen verhängen oder auch militärische Einsätze genehmigen. Bislang war Deutschland bei so einer Wahl noch nie durchgefallen.
3: In Deutschland soll mehr recycelt werden. Die Bundesregierung hat nun ein Programm dafür auf den Weg gebracht. Vor allem bei wichtigen Rohstoffen, die wir aktuell meist importieren, soll die Recyclingquote erhöht werden. Umweltminister Carsten Schneider.
5: Wir wollen Unternehmen mit neuen Partnern zusammenbringen, dass Wertschöpfungsketten geschlossen werden, die heute noch lückenhaft sind. Ich denke jetzt beispielsweise an die Verwendung von Stahlschrott für Bahnschienen. Wir werden aber auch ein neues Förderprogramm für die Kreislaufwirtschaft starten. Das wird sich insbesondere um die Unterstützung für innovative Produktionsverfahren richten, die Wiedergewinnung kritischer Rohstoffe und aber auch für digitale Anwendungen.
3: In Hessen darf der Verfassungsschutz die AfD beobachten. Die Partei wird als rechtsextremer Verdachtsfall eingestuft. Das hat das Verwaltungsgericht in Wiesbaden entschieden. Da heißt es, es gebe genug Hinweise, dass die AfD gegen die freiheitlich-demokratische Grundordnung vorgehen will. Eine richtige Euphorie kurz vor der Fußball-WM gibt's im Moment noch nicht. Die Stimmung ist aber immerhin besser als vor dem letzten Turnier in Katar. Das zeigt eine Umfrage der Uni Hohenheim. Nur 16% der Deutschen wollen gar keine Spiele der WM in den USA, Kanada und Mexiko schauen. Bei der WM in Katar vor 4 Jahren waren es noch deutlich mehr. Dass die DFB-Elf diesmal besonders weit kommt, halten nur die wenigsten für realistisch. Mehr als die Hälfte geht davon aus, dass spätestens im Viertelfinale Schluss ist. Die nächsten Nachrichten in einer Stunde.
6: Es ist 22.03 Uhr, der Radio SAW Verkehrsservice, der schnellste im SAW-Land. Und wir haben noch die A2 Richtung Berlin zwischen Launau und Wunstorf-Lute. Da staut es sich noch, Grund ist da die Baustelle. Und dann haben wir noch eine Baustelle auf der A7 Richtung Hamburg zwischen Bad Fallingbostel und Dorfmark. Da stockt es auch noch. Geblitzt wird auf der A2 Richtung Berlin, Höhe Allerengersleben. Dann haben wir die A9 Richtung Berlin, Höhe Raststätte Köckern. A36 Richtung Braunschweig wird geblitzt, Höhe Ilsenburg. Dann auf der B4 zwischen Braunlage und Torfhaus. In Blankenburg Neue Halberstädter Straße und in Halle Eislebener Straße und im Böllberger Weg. Soweit von uns. Habt ihr noch was gesehen, irgendwas entdeckt? Haben wir etwas übersehen oder vergessen? Dann klingelt doch gerne mal durch an der kostenfreien Service-Hotline. Das ist die 0800 1 630 630. Oder per WhatsApp-Nachricht geht alles. Alle Infos gibt's unter radio-saw.de. Wir wünschen euch jetzt eine gute Fahrt durchs SAW-Land. schauen zu euch nach Schkopau bei Halle. Dort liegen wir aktuell noch bei angenehmen 18 Grad. Ja, heute Abend sieht es eigentlich gar nicht so übel aus. Nur so ein paar Wölkchen da oben in der Nacht. Da ziehen dann mehr Wolken auf und zum Morgen erreichen von Westen her die ersten Schauer das SAW-Land. Temperaturen, die gehen zurück auf 12 Grad in der Nacht, im Harz auf etwa 10 und auf dem Brocken bis auf 8. Und morgen wird es insgesamt, ja, sagen wir mal, recht wechselhaft. Im Tagesverlauf ziehen immer mal wieder Schauer und einzelne Gewitter durch. Dabei kann es örtlich auch wirklich sehr heftig werden, also so mit Starkregen, Hagel und wirklich sehr, sehr schweren Sturmböen von bis zu 100 Kilometern pro Stunde. Ach, müssen wir durch. Naja, die Höchstwerte liegen zwischen 19 und 24 Grad, im Harz zwischen 16 und 19 und auf dem Brocken werden etwa 12 Grad erreicht. Kurz nach 22 Uhr und schön, dass ihr mit dabei seid. Ich bin Patricia Pickert und natürlich schauen wir auch in dieser Stunde nach Magdeburg, denn dort ist gerade das letzte Heimspiel gelaufen des frisch gebackenen deutschen Handballmeisters SC Magdeburg gegen den VfL Gummersbach. Und jetzt gibt's auch das Endergebnis aus der GTEC Arena. Der SC Magdeburg gewinnt deutlich mit 38 zu 35. Ja! Toll, super. Und dann kann er dieses letzte Heimspiel der Saison dann auch wirklich mit sehr, sehr großer Freude, Stolz und ordentlich Meistergänsehaut beenden. Mega!

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0: Tipp, der erstmal ruhig reingeht, aber irgendwie trotzdem hängen bleibt. Und hängen bleiben, das ist vielleicht auch genau das Stichwort, wenn wir über Zuhause sprechen. Manchmal merkt man ja erst, wie schön die eigene Heimat eigentlich ist, wenn jemand von außen sagt, boah ja, da würde ich auch gerne mal hin. Am Wochenende feiern wir ja den Sachsen-Anhalt-Tag in Bernburg und deshalb wollten wir heute von euch wissen, was ist denn eigentlich das Schönste an eurem Heimatort oder generell an Sachsen-Anhalt? Also ich muss ehrlich sagen, für mich ist ja Magdeburg inzwischen wirklich zur Wahlheimat geworden. Ich komme ursprünglich aus so einem kleinen Ort, ja, 2000 Einwohner und genau deshalb liebe ich hier diesen Mix. Es ist eine richtige Stadt, aber trotzdem halt nicht zu groß, ja, nicht zu hektisch und ich habe mich halt total in die Elbe verliebt, bin ich ehrlich. Gerade so abends da entlang zu laufen, das hat was richtig Beruhigendes. So, aber genug von mir. Ihr habt uns heute auch richtig schöne Antworten geschickt. Zum Beispiel die Ulrike aus Wartensleben.
1: Die Natur. Ich komme vom Dorf, kleines Dorf, ganz viel Natur. Es ist einfach schöner, ganz viel Ruhe.
0: Oder der Matthias, der liebt grüne Walde in Brandenburg und zwar aus einem ganz bestimmten Grund.
2: Für meine Frau und für mich ist das ein Paradies. Und es ist einfach nur schön, hier wohnen zu dürfen. Das ist perfekt.
0: Und auch Sebastian aus Bitterfeld hat uns verraten, wo er sich am liebsten fühlt.
3: Gotsche, das ist eigentlich so das Schönste an Bitterfeld, muss ich Ihnen ganz ehrlich sagen.
0: Ja, genau, diese kleinen Lieblingsorte, die zeigen uns doch, Heimat ist nicht nur ein Punkt auf der Landkarte, sondern halt ein Gefühl. Und Gefühle vermitteln können wir auch ziemlich gut durch Musik hier bei Radio SAW. Jetzt mit Alec Benjamin, Alessia Cara, Let Me Down Slowly. Schönen Abend euch.

0: Ed Sheeran, Eyes Closed. Punkt 10:30. Wir schauen auf die Straßen. Der Radio SAW Verkehrsservice, der schnellste im SAW-Land. Die A2 Richtung Berlin zwischen Launau und Wunstorf-Lute. Da staut es sich noch. Grund ist die Baustelle. Und dann haben wir noch die A7 Richtung Hamburg zwischen Bad Fallingbostel und Dorfmark. Da stockt es noch. Grund ist da auch eine Baustelle. Geblitzt wird auf der A2 Richtung Berlin, Höhe Allerengersleben. Dann haben wir die A9 Richtung Berlin, Höhe Raststätte Köckern. A36 Richtung Braunschweig, Höhe Ilsenburg. Dann haben wir die B4 zwischen Braunlage und Torfhaus. In Blankenburg wird geblitzt, neue Halberstädter Straße. Und in Halle Eislebener Straße und im Böllberger Weg. Falls ihr noch was gesehen habt, irgendwas entdeckt habt, Staus, Blitzer, irgendeine Verkehrsbehinderung, ruft uns gerne an unter der 0800 1 630 630 für alle kostenfrei. WhatsApp-Nummer und Infos findet ihr auf radio-saw.de. Wir wünschen euch jetzt eine gute Fahrt durchs SAW-Land. Und wir schauen nach Scheuder bei Köthen. Dort werden aktuell 18 Grad gemessen. Ja, heute Abend lockert der Himmel zunächst noch ein bisschen auf, bevor dann in der Nacht wieder mehr Wolken durchziehen. Gegen morgen erreichen von Westen die ersten Schauer unsere Region. Temperaturen gehen zurück auf etwa 12 Grad. Und morgen, der Donnerstag, präsentiert sich dann ziemlich wechselhaft, nennen wir es mal so. Neben kurzen Momenten mit Sonne gibt es aber hauptsächlich Schauer und einzelne Gewitter. Örtlich können die auch wirklich sehr kräftig ausfallen, also wirklich so mit Starkregen, Hagel und schweren Sturmböen. Und ja, das tut mir fast selbst leid, das sagen zu müssen. Der Wettermix, der hat morgen wirklich alles dabei. Immerhin bleibt es mild, mit Regenjacke seid ihr auf der sicheren Seite. Temperaturen liegen zwischen 19 und 24 Grad.
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0: Ich bin Patricia Pickert, es ist kurz nach 10:30. Ihr seid bei Radio SAW jetzt mit Sia.

Black or White um 22.41 Uhr. Die beste Mischung, die meiste Abwechslung. 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
1: Ich bin Philipp Nützig. Guten Abend. Zum ersten Mal überhaupt ist Deutschland bei einer Wahl zum nicht ständigen Mitglied im Sicherheitsrat der Vereinten Nationen gescheitert. Die Vollversammlung entschied sich deutlich für die Mitbewerber Portugal und Österreich. Eine herbe Niederlage und echte Enttäuschung, sagt Bundesaußenminister Johann Wadephul. Zu viele Länder hätten offenbar Probleme mit den Positionen der Bundesregierung.
2: Da ist unsere felsenfeste Unterstützung für die Ukraine. Dass Russland eine solche Stimme nicht am Tisch des Sicherheitsrates wissen will und auch Stimmung gegen uns gemacht hat, das ist kein Geheimnis. Und es mag auch Stimmen gekostet haben, dass Deutschland im Nahostkonflikt immer eine besondere Verantwortung für Israel wahrnehmen muss.
1: Künftig sollen in Deutschland mehr Rohstoffe aus Abfällen wiedergewonnen werden. Die Bundesregierung hat heute ein entsprechendes Programm auf den Weg gebracht. Das Ziel, wertvolle Stoffe etwa aus alten Batterien und Akkus weiter nutzen. Damit sollen wir auch unabhängiger von Importen werden. Es geht etwa um seltene Erden, die aktuell vor allem aus China kommen. Der Bund will in die Kreislaufwirtschaft rund 250 Millionen Euro stecken, so Umweltminister Schneider. Eine richtige Euphorie kurz vor der Fußball-WM gibt es im Moment noch nicht. Die Stimmung ist aber immerhin besser als vor dem letzten Turnier in Katar. Das zeigt eine Umfrage der Uni Hohenheim. Mehr von Tom Husse.
3: Nur 16% der Deutschen wollen überhaupt keine Spiele der WM in den USA, Kanada und Mexiko schauen. Bei der WM in Katar vor 4 Jahren waren es nochmal deutlich mehr. Dass die DFB-Elf diesmal besonders weit kommt, halten nur die wenigsten für realistisch. Mehr als die Hälfte geht davon aus, dass spätestens im Viertelfinale Schluss ist. Die deutsche Nationalmannschaft war gestern in Chicago angekommen und bereitet sich auf die Generalprobe am Samstag gegen Co-Gastgeber USA vor.
1: Der Bundesgerichtshof stärkt Taxis den Rücken. Er hat entschieden, dass Uber-Fahrer nach einer Tour sofort zur Zentrale zurückkehren müssen. Immer wieder kommt es vor, dass ein Uber nach einem Auftrag noch durch die Gegend fährt oder irgendwo parkt und sich wie ein Taxi verhält. Das ist gesetzlich nicht erlaubt. Der SC Magdeburg hat auch im letzten Heimspiel der Handball-Bundesliga-Saison einen Sieg eingefahren. 38:35 gewinnen die Magdeburger gegen Gummersbach. Das Ergebnis ist aber eher Nebensache. Die Magdeburger standen ja bereits vor Anpfiff als Meister fest. Dafür gab es im Anschluss offiziell die Schale. Die nächsten Nachrichten in einer Stunde.
4: Und damit ist es 23:02 Uhr. Schönen guten Abend. Der Radio SAW Verkehrsservice, das ist der schnellste im SAW-Land. Und wir haben immer noch die A2 Richtung Berlin. Zwischen Lauenau und Wunstorf-Lothe, da staut es sich. Grund ist die Baustelle. Ebenso eine Baustelle auf der A7 Richtung Hamburg. Zwischen Bad Fallingbostel und Dorfmark, da stockt es noch. Das wär's. Geblitzt wird noch. Auf der A2 Richtung Berlin, Höhe Allerengersleben. Dann haben wir die A9 Richtung Berlin, Höhe Raststätte Köckern. Auf der A36 wird geblitzt Richtung Braunschweig, Höhe Ilsenburg. Dann haben wir die B4 zwischen Braunlage und Torfhaus. In Blankenburg wird geblitzt Neue Halberstädter Straße und in Halle in der Eislebener Straße und im Böllberger Weg. Soweit von unserer Seite. Habt ihr noch was zu ergänzen? Dann tut das so bitte. Das geht kostenlos am Telefon unter der Service-Hotline 0800 1 630 630. Geht auch alles per WhatsApp-Nachricht. Falls ihr die Nummer noch nicht habt, die bekommt ihr unter radio-saw.de. Wir wünschen euch jetzt eine gute Fahrt durchs SAW-Land. Heute Abend lockert es da oben erstmal auf. Die ganzen Wolken, die schieben sich weg, aber die bleiben nicht lange weg. In der Nacht, da kommen dann mehr Wolken auf uns zu. Gegen Morgen erreichen von Westen her dann die ersten Schauer unsere Region. Temperaturen gehen zurück auf etwa 12 Grad in der kommenden Nacht. In Walitz bei Gommern liegen wir aktuell bei 16 Grad. Ja, und morgen, der Donnerstag, präsentiert sich dann ziemlich wechselhaft. Wird nicht ganz so schön. Wir haben zwar so ein paar sonnige Momente, ja, mit dabei, aber hauptsächlich leider Schauer, einzelne Gewitter. Örtlich können diese auch wirklich richtig krass werden, also so mit Starkregen, Hagel und schweren Sturmböen. Temperaturen liegen aber recht mild bei 19 bis 24 Grad. Kurz nach 23 Uhr, schön, dass ihr mit dabei seid. Mein Name ist Patricia Pickert und ich hoffe, ihr kommt soweit entspannt durch den Abend. Egal, ob noch unterwegs, auf der Couch oder vielleicht schon halb im Wochenendmodus. Apropos Wochenende, wo in Sachsen-Anhalt ab Freitag richtig die Hütte brennt, das verrate ich euch gleich nach 3 Superhits. Unter anderem jetzt mit der Band, die wir euch am 19. Juli auf der Peisnitz präsentieren. Hier

23.15 Uhr. Radio SAW ist hier. Lighthouse Family mit Hi. Und genau dieses Hi

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0: Das lief damals im Walkman auf Kassette.
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Dance Monkey. Gleich 11:30. Wir schauen auf die Straßen. Der Radio SAW Verkehrsservice, der schnellste im SAW-Land. Und wir haben noch die A2 Richtung Berlin zwischen Launau und Wunstorf-Lute. Da staut es sich noch. Grund ist da die Baustelle. Das wär's. Geblitzt wird auf der A2 Richtung Berlin, Höhe Allerengersleben. Auf der A9 Richtung Berlin, Höhe Raststätte Köckern. Dann haben wir die A36 Richtung Braunschweig, Höhe Ilsenburg. B4 zwischen Braunlager und Torfhaus. In Blankenburg wird geblitzt. Neue Halberstädter Straße. In Halle Eislebener Straße und im Böllberger Weg steht noch ein Anhänger. Habt ihr noch was entdeckt? Verkehrsbehinderung, Stau oder noch ein Blitzer? Dann seid so lieb, ruft uns gerne an. Kostenfrei unter der 0800 1 630 630. Wir wünschen euch jetzt eine gute Fahrt durchs SAW-Land. Und wir messen aktuell bei euch in Warnstedt bei Quedlinburg rund 14 Grad. Ja, heute Abend zeigt sich der Himmel zunächst locker bewölkt. In der Nacht, da ziehen dann wieder mehr Wolken auf und zum Morgen hin erreichen von Westen die ersten Schauer dann unsere Region. Temperaturen sinken auf etwa 12 Grad in der kommenden Nacht. Morgen wird es dann wechselhaft mit Schauern, einzelne Gewitter auch mit dabei. Und dabei kann es auch lokal kräftiger werden, also so richtig mit Starkregen, Hagel und auch stürmischen Böen. Höchstwerte liegen zwischen 19 und 24 Grad. Ich bin Patricia Pickert. Schönen Abend euch. Ihr seid bei Radio SAW. 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

0: Um 23.41 Uhr American Girls, ganz neu bei uns, ganz frisch. 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
2: Ich bin Philipp Nützig. Guten Abend. Große Schlappe für die Bundesregierung bei den Vereinten Nationen. Erstmals ist Deutschland nicht in den UN-Sicherheitsrat gewählt worden. Stattdessen nehmen Portugal und Österreich in den kommenden 2 Jahren einen Platz in dem mächtigen Gremium ein. Deutschland hatte seine Bewerbung deutlich später angekündigt. Der Nachteil war nicht mehr wettzumachen, sagte Außenminister Johann Wadephul.
3: Deutschland war bereit, in den kommenden 2 Jahren einen substanziellen Beitrag zur Arbeit des Sicherheitsrates zu leisten. Wir haben ein gutes Angebot unterbreitet. Es ist klar, das Ergebnis ist eine echte Enttäuschung und es ist eine herbe Niederlage.
2: Auch Deutschlands Position zum Nahostkonflikt dürfte eine Rolle gespielt haben. In Deutschland soll mehr recycelt werden. Die Bundesregierung hat nun ein Programm dafür auf den Weg gebracht. Vor allem bei wichtigen Rohstoffen, die wir aktuell meist importieren, soll die Recyclingquote erhöht werden. Umweltminister Carsten Schneider.
4: Wir wollen Unternehmen mit neuen Partnern zusammenbringen, dass Wertschöpfungsketten geschlossen werden, die heute noch lückenhaft sind. Ich denke jetzt beispielsweise an die Verwendung von Stahlschrott für Bahnschienen. Wir werden aber auch ein neues Förderprogramm für die Kreislaufwirtschaft starten. Es wird sich insbesondere um die Unterstützung für innovative Produktionsverfahren richten, die Wiedergewinnung kritischer Rohstoffe und aber auch für digitale Anwendung.
2: Jeder kennt sie, die kleinen Tüten mit Ketchup, Mayo und Zucker, die es im Restaurant oder Café gibt. Dort haben sie in Zukunft aber ausgedient. Ab 2030 greift in der EU ein Verbot für die Tüten, die man in der Gastro vor Ort bekommt. Damit soll unnötiger Verpackungsmüll vermieden werden. Es gibt allerdings Ausnahmen. Für alle, die ihr Essen und Getränke nach Hause bestellen oder mitnehmen, wird es die kleinen Päckchen auch weiterhin geben. Der SC Magdeburg hat auch im letzten Heimspiel der Handball-Bundesliga-Saison einen Sieg eingefahren. 38:35 gewinnen die Magdeburger gegen Gummersbach. Das Ergebnis ist aber eher Nebensache. Die Magdeburger standen ja bereits vor Anpfiff als Meister fest. Dafür gab es im Anschluss offiziell die Schale. Die nächsten Nachrichten in einer Stunde.
5: Und damit ist es 0.02 Uhr, der Radio-SAW-Verkehrsservice. Das ist der schnellste im SAW-Land. Und wir schauen auf die A2 Richtung Berlin. Zwischen Lauenau und Wunstorf-Lute, hier staut es sich. Grund ist die Baustelle. Geblitzt wird noch. Auf der A2 Richtung Berlin, Höhe Allerengersleben. Dann haben wir die A9 Richtung Berlin, Höhe Raststätte Köckern. A36 Richtung Braunschweig, Höhe Ilsenburg. Dann haben wir die B4 zwischen Braunlage und Torfhaus. In Blankenburg wird geblitzt, neue Halberstädter Straße. Und in Halle Eislebener Straße sowie im Böllberger Weg. Habt ihr noch Staus oder Flitzerblitzer im SAW-Land gesehen? Dann meldet uns das bitte an der kostenfreien Service-Hotline. Das ist die 0801 630 630. Geht natürlich auch alles per WhatsApp. Die Nummer und alle Infos findet ihr unter radio-saw.de. Wir wünschen euch jetzt eine gute Fahrt durchs SAW-Land. Und wir schauen nach Spielberg bei Bad Kösen. Dort liegen wir bei 12 Grad. Ja, in der Nacht, da ziehen immer mal Wolken auf. Zum Morgen erreichen uns dann auch vom Westen her die ersten Schauer. Temperaturen, die bleiben so ziemlich in diesem Bereich. 12 Grad, im Harz geht es zurück auf 10 und auf dem Brocken bis auf 8. Heute wird es dann insgesamt recht wechselhaft. Im Tagesverlauf ziehen immer mal wieder Schauer und einzelne Gewitter durch. Dabei kann es auch örtlich kräftig werden mit Starkregen, Hagel und schweren Sturmböen von bis zu 100 Kilometern pro Stunde. Höchstwerte liegen zwischen 19 und 24 Grad, im Harz zwischen 16 und 19 und auf dem Brocken werden etwa 12 Grad erreicht.

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1: In Hannover sind auf dem Messeschnellweg in Höhe Pferdeturm Personen auf der Straße. Alle Verkehrsmeldungen auch immer aktuell auf radio-saw.de und in unserer App. Gute Fahrt durchs SAW-Land.

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1: Ich bin Philipp Nützig. Es ist ein Debakel für die Bundesregierung. Deutschland sitzt in den kommenden beiden Jahren nicht im UN-Sicherheitsrat. Silas Quiring berichtet.
2: Bei der Wahl in New York hat sich die UN-Vollversammlung gegen Deutschland und für Österreich und Portugal entschieden. Beide Länder sind jetzt nicht ständige Mitglieder im Sicherheitsrat. Es ist eine bittere Pille, die Schwarz-Rot jetzt schlucken muss. Seit Tagen hat der Bundesaußenminister Wadephul die Werbetrommel gerührt, ohne Erfolg. Der UN-Sicherheitsrat ist das wichtigste Gremium der Vereinten Nationen. Er kann Sanktionen verhängen oder auch militärische Einsätze genehmigen. Bislang war Deutschland bei so einer Wahl noch nie durchgefallen.
1: Uber-Fahrer müssen nach einer Tour sofort zurück zu ihrem Firmensitz fahren und dürfen nicht auf andere Kunden warten. Das hat der Bundesgerichtshof in Karlsruhe entschieden. Die Einzelheiten von Tom Husse.
3: Immer wieder kommt es vor, dass ein Uber nach einem Auftrag noch durch die Gegend fährt oder irgendwo parkt und sich damit wie ein Taxi verhält. Das dürfen solche Dienstleister aber nicht, so steht es im Personenbeförderungsgesetz. Sie können nach einer abgeschlossenen Fahrt nicht gleich wieder jemanden mitnehmen, Taxis hingegen schon. Geklagt hatte eine Taxigenossenschaft aus Köln.
1: Mehr recyceln und reparieren statt einfach wegwerfen. Das soll in Deutschland noch stärker gemacht werden. Die Bundesregierung hat heute ein Programm dafür auf den Weg gebracht. Vor allem bei wichtigen Rohstoffen, die wir aktuell meist importieren, soll die Recyclingquote erhöht werden. In Hessen darf der Verfassungsschutz die AfD beobachten. Die Partei wird als rechtsextremer Verdachtsfall eingestuft. Das hat das Verwaltungsgericht in Wiesbaden entschieden. Da heißt es, es gebe genug Hinweise, dass die AfD gegen die freiheitlich-demokratische Grundordnung vorgehen will. 1860 München steht erneut vor einem Zwangsabstieg in die Fußballregionalliga. Wie der Traditionsklub mitteilt, hat Investor Ismaik eine Finanzierungszusage nicht eingehalten. Wegen des fehlenden Geldes bekommt der Verein demnach keine Lizenz für die dritte Liga. Der SC Magdeburg hat auch im letzten Heimspiel der Handball-Bundesliga-Saison einen Sieg eingefahren. 38:35 gewinnen die Magdeburger gegen Gummersbach. Das Ergebnis ist aber eher Nebensache. Die Magdeburger standen ja bereits vor Anpfiff als Meister fest. Dafür gab es im Anschluss offiziell die Schale. Die nächsten Nachrichten in einer Stunde. Der Radio SAW Verkehrsservice, der schnellste im SAW-Land. Auf der A9 Halle Leipzig Richtung Berlin liegt zwischen Belitz und dem Dreieck Potsdam ein totes Tier auf der Autobahn. Auf der A10 Schönefelder Kreuz in Richtung Dreieck Potsdam liegt zwischen Ferch und dem Dreieck Potsdam ebenfalls ein totes Tier auf der Straße. Auf der A36 Autobahnkreuz Bernburg in Richtung Fienburg liegt zwischen Quedlinburg Mitte und Thale auch ein totes Tier auf der Autobahn. Und auf der B3, das ist der Südschnellweg in Hannover, hat es zwischen der Auffahrt Hildesheimer Straße und der Frankfurter Allee einen Unfall gegeben. 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

0: Der Radio SAW Verkehrsservice, der schnellste im SAW-Land.
1: Auf der A9 Halle Leipzig Richtung Berlin steht zwischen Kleinmarzehns und Niemenk ein Fahrzeug auf der Straße.
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